0: Der neue AOK-Krankenhausreport dürfte bei Klinikbetreibern für Diskussionen sorgen. Es heißt, auf Bundesebene sei 2024 mehr als die Hälfte der Krankenhausaufenthalte vermeidbar gewesen. Demnach gab es 15 Millionen Krankenhausaufenthalte, 8,6 Millionen Behandlungen wären ambulant möglich gewesen oder waren überflüssig. US-Präsident Trump zeigt sich weiterhin optimistisch, dass ein Deal mit dem Iran kurz bevorsteht. Das Land habe zugestimmt, dass es keine Atomwaffen haben dürfe. Auch bei anderen Punkten gäbe es Einigkeit, die hat Trump aber nicht genannt. Irans Außenamt hatte vorher Berichte als überzogen zurückgewiesen, dass ein Abkommen kurz bevorstehe. Ein Verhandlungsvorschlag der USA werde geprüft, hieß es. Aus der Traum vom Finale in der Fußball-Champions League. Der FC Bayern ist im Halbfinalrückspiel gegen Paris Saint-Germain nicht über ein 1:1 hinausgekommen und damit ausgeschieden. Fabian Schaffer berichtet.
1: Das erste Duell war 4:5 aus Bayern-Sicht ausgegangen und es dauerte diesmal keine 3 Minuten, bis der Ball schon wieder im Netz zappelte. Weltfußballer Dembélé traf für Paris, jetzt mussten die Bayern schon 2 Tore aufholen. In der Folge sorgte vor allem Schiedsrichter Pinheiro für Diskussionen, der mehrmals fragwürdige Entscheidungen traf gegen die Bayern. Der Ausgleich von Kane in der Nachspielzeit fiel dann zu spät und Titelverteidiger Paris trifft nun im Finale von Budapest auf Arsenal.
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4: In Schlingen liegen die Temperaturen in der Nacht bei milden 10 Grad, begleitet von leichtem Regen. In Furtwangen sind es nur 6 Grad und der Himmel zeigt sich stark bewölkt. Am Morgen wird in der Rheinebene mit Temperaturen von bis zu 10 Grad gerechnet. Im Laufe des Tages steigen die Werte auf bis zu 19 Grad, wobei etwas Regen erwartet wird.
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4: Derzeit sind uns keine Meldungen bekannt. Kommt gut an euer Ziel.
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4: Blitzer in Waldshut, Thiengen in der Feldbergstraße. Hier sind 50 erlaubt. Noch ein Blitzer steht in Bad Krozingen in der Staufener Straße. 30 ist hier die Höchstgeschwindigkeit. Und zuletzt haben wir noch eine Kontrolle in Höhe von Bad Bellingen auf der A5. Erlaubt sind 80.
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1: 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Ich bin Trauerrednerin und arbeite im Umkreis Freiburg-Schwarzwald.
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2: Du bist Trauerrednerin. War das irgendwie eine bewusste Entscheidung oder eher sowas wie ein Ruf, der dich ereilt hat?
1: Es war beides. Die Entscheidung ist eigentlich schon vor vielen Jahren gefallen. Die Berufung kam dann ganz plötzlich, weil ich mich beruflich verändert habe. Und dann war für mich sofort klar, dass ich Trauerrednerin sein möchte, sein werde. Und das war eine gute Entscheidung für mich.
2: Jetzt ist ja der Tod so ein Thema, das die allermeisten von uns eigentlich ganz gerne umschiffen, mit dem sie nicht so gerne nah sind, dass man vertagt, verschiebt. Du sagst, es war eine bewusste Entscheidung, dich dieses Themas anzunehmen, weil das ist ja dann tatsächlich das Thema, um das es sich rankt. Natürlich auch ums Leben der Verstorbenen, aber der Anlass ist deren Tod. Warum wolltest du das machen? Wo die allermeisten denken, ach nee, damit will ich eigentlich nicht so viel zu tun haben.
1: Ja, der Tod ist unumgehbar und gehört zu uns wie die Geburt. Und es gibt ja auch Angehörige, die durch diese Phase gehen müssen. Und diese Menschen gut zu begleiten, empathisch zu begleiten und denen beistehen zu können, auch in gewissem Maße helfen können, das ist was sehr, sehr Erfüllendes für mich. Und es ist für mich gar kein fremdes Thema mehr.
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5: Mit Florian Klaus. Die Deutsche, die auf dem Kreuzfahrtschiff Hondius mit einer Hantavirus-Infizierten in Kontakt war, ist jetzt in der Uniklinik in Düsseldorf. Infiziert ist sie wohl nicht, hieß es. Die Untersuchung ist eine reine Vorsichtsmaßnahme. Auch zwei weitere Personen waren von Bord des Schiffes gebracht worden. Auf der Hondius waren nach Infektionen 3 Personen gestorben. Der neue AOK-Krankenhausreport dürfte bei Klinikbetreibern für Diskussionen sorgen. Es heißt, auf Bundesebene sei 2024 mehr als die Hälfte der Krankenhausaufenthalte vermeidbar gewesen. Demnach gab es 15 Millionen Krankenhausaufenthalte, 8,6 Millionen Behandlungen wären ambulant möglich gewesen oder waren überflüssig. US-Präsident Trump zeigt sich weiterhin optimistisch, dass ein Deal mit dem Iran kurz bevorsteht. Das Land habe zugestimmt, dass es keine Atomwaffen haben dürfe. Auch bei anderen Punkten gäbe es Einigkeit, die hat Trump aber nicht genannt. Irans Außenamt hatte vorher Berichte als überzogen zurückgewiesen, dass ein Abkommen kurz bevorstehe. Ein Verhandlungsvorschlag der USA werde geprüft, hieß es. Aus der Traum vom Finale in der Fußball-Champions League. Der FC Bayern ist im Halbfinalrückspiel gegen Paris Saint-Germain nicht über ein 1:1 hinausgekommen und damit ausgeschieden. Fabian Schaffer berichtet.
6: Das erste Duell war 4:5 aus Bayern-Sicht ausgegangen und es dauerte diesmal keine 3 Minuten, bis der Ball schon wieder im Netz zappelte. Weltfußballer Dembélé traf für Paris, jetzt mussten die Bayern schon 2 Tore aufholen. In der Folge sorgte vor allem Schiedsrichter Pinheiro für Diskussionen, der mehrmals fragwürdige Entscheidungen traf gegen die Bayern. Der Ausgleich von Kane in der Nachspielzeit fiel dann zu spät und Titelverteidiger Paris trifft nun im Finale von Budapest auf Arsenal.
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9: In der Nacht zu Emmendingen liegen die Temperaturen bei etwa 10 Grad, begleitet von leichtem Regen. Am Morgen zeigt das Thermometer bis zu 11 Grad im Breisgau. Im Laufe des Tages steigen die Temperaturen auf bis zu 17 Grad, wobei sich weiterhin leichter Regen einstellen kann.
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9: Aktuell liegen uns keine Verkehrsmeldungen vor. Gute Fahrt.
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9: Auf der A5 bei Bad Bellingen steht ein Blitzer, 80 sind hier erlaubt. Zusätzlich wird in Bad Krozingen in der Staufener Straße kontrolliert. Schließlich wird in Neuenburg am Rhein in der Hans-Buck-Straße geblitzt, erlaubt sind 50.
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4: Mit Florian Klaus. Eine Deutsche, die auf dem Kreuzfahrtschiff Hondius Kontakt zu einer Hantavirus-Infizierten hatte, wird jetzt vorsichtshalber in Düsseldorf untersucht. Sie ist an der dortigen Uniklinik angekommen. Das Klinikum geht aber davon aus, dass die Frau nicht infiziert ist. Auf dem Schiff hatte es nach mehreren Infektionen 3 Todesfälle gegeben. 3 Personen sind daraufhin evakuiert worden. Die Stimmung im Land ist im Moment nachvollziehbar mies, sagt der CDU-Politiker Spahn. In der ARD hat er darauf hingewiesen, dass viele Menschen schauen müssten, dass sie über die Runden kommen. Die Kaufkraft sei seit Jahren nicht gestiegen, da brauche es wirtschaftliches Wachstum. Die Umfragewerte der schwarz-roten Bundesregierung sind nach einem Jahr im Amt im Keller. Die Koalition sei aber handlungsfähig, sagt Spahn. Die Arbeitsbedingungen in der Logistikbranche gelten schon seit Jahren als schwierig. Der Zoll hat in einer bundesweiten Aktion die Branche unter die Lupe genommen und ist dabei nach ersten Erkenntnissen auf Rechtsverstöße gestoßen. Bei den Kontrollen ging es besonders um Schwarzarbeit und illegale Beschäftigung. Der Zoll kritisiert auch seit Jahren Verstöße gegen den gesetzlichen Mindestlohn. Für den FC Bayern ist in der Fußball Champions League nach dem Halbfinale Schluss. Das 1:1 im Rückspiel gegen Paris Saint-Germain am Abend hat den Münchnern nicht zum Weiterkommen gereicht. Torwart und Kapitän Manuel Neuer nach dem Spiel bei der Zone.
5: Ja, ich glaube, wir waren heute keine Killer in der Offensive gewesen. Sowas hätten wir heute einfach gebraucht. Und ich glaube, man hat gesehen, dass wir eigentlich auch dem Finale nahe gewesen sind, aber das Ding nicht zu Ende spielen konnten.
4: Das Hinspiel hatten die Bayern in Paris mit 4:5 verloren. Die Franzosen spielen im Finale gegen den FC Arsenal. 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
7: In der Nacht bei den Baden FM Studios liegen die Temperaturen bei milden 10 Grad, begleitet von leichtem Regen. Ähnliche Werte sind auch in Hinterzarten zu erwarten, wo es stark bewölkt bleibt. Am Morgen zeigt sich der Breisgau mit Temperaturen bis zu 10 Grad. Im Laufe des Tages steigen die Werte auf bis zu 17 Grad, während leichter Regen die Wetterlage prägt.
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7: Derzeit sind uns keine Meldungen bekannt. Kommt gut an euer Ziel.
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7: Auf der A5 bei Bad Bellingen steht ein Blitzer, 80 sind hier erlaubt. Noch ein Blitzer steht in Bad Krozingen in der Staufener Straße, 30 ist hier die Höchstgeschwindigkeit. Letzter Blitzer für den Moment, in der Feldbergstraße in Waldshut-Tiengen, hier sind höchstens 50 erlaubt.
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0: 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Hättet ihr es gewusst?
1: Jeder Katzenbesitzer hat bestimmt mindestens eine Nacht, wo er schlecht geschlafen hat, weil die Katze gefühlt wie ein Flummi durch die Wohnung geflogen ist. Aber warum sind Katzen denn eigentlich nachts so aktiv? Ganz einfach, Katzen sind von Natur aus dämmerungsaktive Jäger. Denn ihre Vorfahren waren immer in der frühen Nacht und im Morgengrauen unterwegs, denn da sind Mäuse nämlich am aktivsten. Also konnten sie da besser jagen. Und dieses innere Jagdprogramm läuft bei unseren Stubentigern heute noch genauso. Dazu kommt dann aber auch noch, dass wir Menschen tagsüber eher beschäftigt sind als abends. Und genau dann haben die Katzen das Gefühl, dass wir abends Zeit für Action und Kuscheln haben. Aber mal ehrlich, irgendwie lieben wir unsere Katzen ja genau dafür, dass sie manchmal so ein bisschen chaotisch sind. Eure Mariella Miskial.
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1: Mit Florian Klaus. Eine Deutsche, die auf dem Kreuzfahrtschiff Hondius Kontakt zu einer Hantavirus-Infizierten hatte, wird jetzt vorsichtshalber in Düsseldorf untersucht. Sie ist an der dortigen Uniklinik angekommen. Das Klinikum geht aber davon aus, dass die Frau nicht infiziert ist. Auf dem Schiff hatte es nach mehreren Infektionen 3 Todesfälle gegeben. 3 Personen sind daraufhin evakuiert worden. Die Stimmung im Land ist im Moment nachvollziehbar mies, sagt der CDU-Politiker Spahn. In der ARD hat er darauf hingewiesen, dass viele Menschen schauen müssten, dass sie über die Runden kommen. Die Kaufkraft sei seit Jahren nicht gestiegen, da brauche es wirtschaftliches Wachstum. Die Umfragewerte der schwarz-roten Bundesregierung sind nach einem Jahr im Amt im Keller. Die Koalition sei aber handlungsfähig, sagt Spahn. Die Arbeitsbedingungen in der Logistikbranche gelten schon seit Jahren als schwierig. Der Zoll hat in einer bundesweiten Aktion die Branche unter die Lupe genommen und ist dabei nach ersten Erkenntnissen auf Rechtsverstöße gestoßen. Bei den Kontrollen ging es besonders um Schwarzarbeit und illegale Beschäftigung. Der Zoll kritisiert auch seit Jahren Verstöße gegen den gesetzlichen Mindestlohn. Für den FC Bayern ist in der Fußball-Champions League nach dem Halbfinale Schluss. Das 1:1 im Rückspiel gegen Paris Saint-Germain am Abend hat den Münchnern nicht zum Weiterkommen gereicht. Torwart und Kapitän Manuel Neuer nach dem Spiel bei DAZN.
2: Ja, ich glaube, wir waren heute keine Killer in der Offensive gewesen. Sowas hätten wir heute einfach gebraucht. Und ich glaube, man hat gesehen, dass wir eigentlich auch dem Finale nahe gewesen sind, aber das Ding nicht zu Ende spielen konnten.
1: Das Hinspiel hatten die Bayern in Paris mit 4:5 verloren. Die Franzosen spielen im Finale gegen den FC Arsenal. 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
5: In der Nacht sinken die Temperaturen in Schluchsee auf etwa 6 Grad, während sich dichte Wolken am Himmel zeigen. In den Morgenstunden bleibt es kühl mit Temperaturen bis zu 6 Grad im Schwarzwald. Am Tag steigen die Werte dann auf maximal 14 Grad, begleitet von leichtem Regen.
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5: Derzeit sind uns keine Meldungen bekannt. Kommt gut an euer Ziel.
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5: Geblitzt wird Höhe Wutöschingen auf der B314. Hier sind 80 erlaubt. Zusätzlich wird in Waldshut, Tingen in der Feldbergstraße kontrolliert. Unsere letzte Meldung. Höhe Bad Bellingen wird gerade auf der A5 im 80-Bereich kontrolliert.
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2: Sag mal, wie oft trainierst du?
1: Also bei uns in Dietenbach haben wir Dienstag und Donnerstag Vereinstraining.
2: Und das war's dann auch, ja, oder machst du zusätzlich noch irgendwie Krafttraining oder so?
1: Also ich mache zusätzlich noch mein Krafttraining und auch noch Ausdauertraining. Und dann jetzt die Saison geht bei uns erst, also die ersten Turniere fangen Ende April, Anfang Mai an. Auch dann fangen gleichzeitig erst die Kadertrainings an, wenn man zum Beispiel in der Nationalmannschaft zieht. Ansonsten hat man das ja eh nicht. Und jetzt die normalen Tauzieher, die bei uns Liga ziehen, die nicht so ambitioniert sind und das so auf internationaler Ebene machen, die haben einfach nur Dienstag, Donnerstag Training. Und ich habe dann eben im Sommer noch zusätzliches am Wochenende Trainingslager oder mal noch am Freitag Training.
2: Ja, so wie es halt ist, wenn man Sport auf einer gewissen Ebene betreibt, ne?
1: Ja.
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5: Mit Florian Klaus. Wenn junge Männer wegen des neuen Wehrdienstes Post vom Bund bekommen, dann müssen sie den zugesandten Fragebogen beantworten. Knapp 3/4 von ihnen haben das bisher auch getan. Das hat das Redaktionsnetzwerk Deutschland aus Bundeswehrkreisen erfahren. Und die Hälfte habe Interesse signalisiert, den freiwilligen Wehrdienst zu leisten, hieß es weiter. Das heißt aber nicht, dass sie das am Ende auch tun. Die Umfragewerte der schwarz-roten Bundesregierung sehen nach einem Jahr im Amt alles andere als gut aus. Kanzler Merz selbst findet, dass sie tatsächlich hinter dem eigenen Anspruch zurückgeblieben ist, aber er hat im ZDF auch gesagt:
6: Es geht um die Frage, haben wir was erreicht in den letzten 12 Monaten? Und da fällt meine Antwort anders aus als in vielen Berichten und Kommentaren. Wir haben noch längst nicht alles erreicht, aber wir haben viel erreicht.
5: Die Arbeitsatmosphäre im Kabinett sei gut zu Merz. Es gebe noch genug gemeinsame Schnittmengen. Im vergangenen Jahr haben die EU und die USA sich angesichts des Streits um Zölle von US-Präsident Trump auf ein Handelsabkommen geeinigt. Innerhalb der EU gehen die Diskussionen aber weiter. Vertreter aus dem Europaparlament und dem Rat der EU-Länder haben in der Nacht keinen Kompromiss gefunden. Die Europaabgeordneten wollen erst sicherstellen, dass die USA ihren Teil der Abmachung einhalten, bevor sie das Abkommen umsetzen. Es geht darin auch um die Abschaffung europäischer Zölle. Aus der Traum vom Finale in der Fußball-Champions League. Der FC Bayern ist im Halbfinalrückspiel gegen Paris Saint-Germain nicht über ein 1:1 hinausgekommen. Das Hinspiel hatten die Franzosen mit 5:4 gewonnen. Im Endspiel trifft Titelverteidiger Paris Ende des Monats in Budapest auf den FC Arsenal. 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
8: In Heitersheim bleibt es heute Nacht mild bei 10 Grad, begleitet von leichtem Regen. Auch in Titisee sind die Temperaturen ähnlich mit etwas Regen. Morgen früh können im Markgräflerland bis zu 10 Grad erwartet werden. Im Laufe des Tages steigt die Temperatur auf maximal 19 Grad, während leichter Regen die Wetterlage prägt.
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8: Im Moment gibt es keine bekannten Verkehrsbehinderungen. Gute Fahrt.
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8: Geblitzt wird Höhe Wutöschingen auf der B314. Hier sind 80 erlaubt. In Höhe Bad Bellingen wird gerade auf der A5 geblitzt. Außerdem wird in der Staufener Straße in Bad Krotzingen geblitzt. Die Höchstgeschwindigkeit beträgt dort 30.
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4: Mit Florian Klaus. Wenn junge Männer wegen des neuen Wehrdienstes Post vom Bund bekommen, dann müssen sie den zugesandten Fragebogen beantworten. Knapp 3/4 von ihnen haben das bisher auch getan. Das hat das Redaktionsnetzwerk Deutschland aus Bundeswehrkreisen erfahren. Rund die Hälfte habe Interesse signalisiert, den freiwilligen Wehrdienst zu leisten, hieß es weiter. Das heißt aber nicht, dass sie das am Ende auch tun. Die Umfragewerte der schwarz-roten Bundesregierung sehen nach einem Jahr im Amt alles andere als gut aus. Kanzler Merz selbst findet, dass sie tatsächlich hinter dem eigenen Anspruch zurückgeblieben ist, aber er hat im ZDF auch gesagt:
5: Es geht um die Frage, haben wir was erreicht in den letzten 12 Monaten? Und da fällt meine Antwort anders aus als in vielen Berichten und Kommentaren. Wir haben noch längst nicht alles erreicht, aber wir haben viel erreicht.
4: Die Arbeitsatmosphäre im Kabinett sei gut zu Merz. Es gebe noch genug gemeinsame Schnittmengen. Im vergangenen Jahr haben die EU und die USA sich angesichts des Streits um Zölle von US-Präsident Trump auf ein Handelsabkommen geeinigt. Innerhalb der EU gehen die Diskussionen aber weiter. Vertreter aus dem Europaparlament und dem Rat der EU-Länder haben in der Nacht keinen Kompromiss gefunden. Die Europaabgeordneten wollen erst sicherstellen, dass die USA ihren Teil der Abmachung einhalten, bevor sie das Abkommen umsetzen. Es geht darin auch um die Abschaffung europäischer Zölle. Aus der Traum vom Finale in der Fußball-Champions League. Der FC Bayern ist im Halbfinalrückspiel gegen Paris Saint-Germain nicht über ein 1:1 hinausgekommen. Das Hinspiel hatten die Franzosen mit 5:4 gewonnen. Im Endspiel trifft Titelverteidiger Paris Ende des Monats in Budapest auf den FC Arsenal. 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
7: Aktuell sind in Laa in der Nacht 9 Grad und leichter Regen gemessen worden. Am Morgen sind in der Ortenau Temperaturen von bis zu 10 Grad zu erwarten. Im Laufe des Tages steigen die Temperaturen auf höchstens 18 Grad, begleitet von etwas Regen.
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7: Derzeit sind uns keine Meldungen bekannt. Kommt gut an euer Ziel.
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7: Geblitzt wird in Bad Krotzingen in der Staufener Straße. Hier sind 30 erlaubt. Auf der B314 bei Wutöschingen gibt es eine weitere Kontrolle. Zum Schluss noch ein Blitzer in Waldshut, Tingen in der Feldbergstraße. Hier gilt 50.
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1: Wer am Äquator lebt, ist leichter und stärker. Klingt verrückt, ist aber wahr, denn die Erde ist ja keine perfekte Kugel. Am Nord- und Südpol ist die Erde leicht abgeflacht und deswegen ist man am Äquator viel weiter vom Erdmittelpunkt entfernt als zum Beispiel an den Polen. Dadurch ist am Äquator die Schwerkraft etwas schwächer. Das heißt, ein 100-Kilo-Gewicht wiegt am Äquator rund ein halbes Kilo weniger als zum Beispiel am Nordpol. Also wiegt man am Äquator ein kleines bisschen weniger und kann schwere Gewichte auch etwas leichter heben. Eure Mariella Miskial.
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1: Mit Florian Klaus. Guten Morgen. Nach einem Jahr im Amt zieht Bundeskanzler Merz eine gemischte Bilanz, auch angesichts schlechter Umfragewerte. Im ZDF hat er gesagt:
2: Es geht gar nicht um mich persönlich, sondern es geht auch um das Ansehen der Bundesregierung. Es geht um die Frage, ob die Menschen in Deutschland uns, der Bundesregierung, letztendlich den politischen Parteien der demokratischen Mitte, noch etwas zutrauen und ob wir diesem Anspruch gerecht werden. Und da sage ich ganz offen, ja, wir bleiben hinter diesem Anspruch, auch dem selbstgestellten Anspruch, zurück.
1: Gleichzeitig sagte er aber auch, die Regierung habe vieles erreicht. Die Deutsche, die auf dem Kreuzfahrtschiff Hondius mit einer Hantavirus-Infizierten in Kontakt war, ist jetzt in der Uniklinik in Düsseldorf. Infiziert ist sie wohl nicht, hieß es. Die Untersuchung ist eine reine Vorsichtsmaßnahme. Auch zwei weitere Personen waren von Bord des Schiffes gebracht worden. Auf der Hondius waren nach Infektionen 3 Personen gestorben. Stand jetzt zahlen die Versicherungen für die Gesundheitsversorgung von Bürgergeldempfängern. Künftig soll der Bund einen Teil übernehmen. Der CDU-Politiker Buri hat jetzt einen Vorschlag gemacht, um die Kosten zu senken. Er hat im Fokus eine Einschränkung der Leistungen für Empfänger ins Spiel gebracht, die vor dem Bezug nicht gearbeitet haben. So etwas habe es in der früheren Sozialhilfe faktisch schon gegeben, sagte er. Der FC Bayern hat den Einzug ins Finale der Fußball-Champions League verpasst. Gegen Paris Saint-Germain kamen die Münchner im Halbfinal-Rückspiel zu Hause nicht über ein 1:1 hinaus. Im Hinspiel hatten die Bayern in Paris mit 4:5 den Kürzeren gezogen. Damit trifft der Titelverteidiger in Budapest Ende des Monats auf Arsenal. 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
5: In der Nacht zeigt sich das Wetter in Freiburg mit milden 10 Grad und starkem Regen. In Schluchsee sind es kühlere 6 Grad, begleitet von etwas Regen. In den Morgenstunden steigen die Temperaturen im Breisgau auf bis zu 10 Grad. Am Tag bleibt es wechselhaft mit Höchstwerten von bis zu 19 Grad und erneut starkem Regen.
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5: Aktuell liegen uns keine Verkehrsmeldungen vor. Gute Fahrt.
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5: Blitzer in Bad Krozingen in der Staufener Straße. Hier sind 30 erlaubt. Letzter Blitzer für den Moment. Höhe Bad Bellingen auf der A5. Hier gelten 80.
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6: Und mit euch, ihr super Frühaufsteher. Wunderschönen guten Morgen am Donnerstag.
7: Ja, Sally, noch ganz schön früh, aber schon eine Frage an dich, Peter.
6: Ja.
7: Was ist Notka?
6: Notka?
7: Sagt dir das was, Notka?
6: Nee, ich dachte erstmal so an dieses Nusseis in der Waffel, was man so kaufen kann.
7: Nee, aber ist es nicht. Nein. Notka ist ein altdeutscher Name. Ganz, ganz alter deutscher Name. Ja, weißt du, warum ich das sage?
6: Ludger, Notgar, was denn? Nee, sag mal.
7: Notgar hat heute nämlich Namenstag.
6: Ach, also alles Gute,
7: Glückwunsch
6: Notgar.
7: An alle Notgars.
6: Kann man bitte einen Notgar anrufen, falls es ihn noch geben sollte? Ich glaube nicht.
7: Okay.
6: Darauf ein Käffchen?
7: Unbedingt. Käffchen mit 2 Stück Zucker und Lieblingssongs. 2000er von Coldplay und hier Taylor Swift, die großartige Nummer The Fate of Ophelia.
6: Guten Morgen, Baden.
7: Notgar.

0: Guten Morgen, Frühstarter, Baden FM, der Frühstücksclub mit Peter und Lennart. Und wie immer an dieser Stelle das Frühstücksduell in der Wiederholung von gestern.
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2: Ob jetzt daheim beim Wäsche sortieren oder im Büro beim Post für den Chef sortieren, jeder kann wieder mitraten. Und im Frühstücksclub zockt jetzt René aus Stuttgart gegen unseren Peter. Und ganz nebenbei um einen knallroten Frühstückskaffeepott. Salut René.
3: Hallo.
0: Hallo, guten Morgen René, Grüße nach Stuttgart.
3: Dankeschön, Grüße zurück nach Freiburg.
0: Hörst du uns über DAB Plus oder Webradio?
3: DAB Plus.
0: Ah, nice.
2: So, pass mal auf, mit einem zu Unrecht aberkannten Tor ist der SC Freiburg gegen Stuttgart aus dem DFB-Pokal ausgeschieden. Würdest du bitte etwas Bedauern ausdrücken?
0: Ist ja auch krass.
3: Ich kann mich gerne dafür entschuldigen. Hab ich gar nicht geschaut.
0: Ja, und du musst auch nicht. Aber trotzdem nette Geste.
2: Lieber René, jetzt heißt es aber nicht lang schnacken, Peter knacken. Hier die Spielregeln. Wir suchen wieder einen Begriff, zu dem ich Tipps gebe, die immer genauer werden. Wer meint, lösen zu können, ruft rein. Aber vorsichtig, ist die Antwort nämlich falsch, gewinnt der andere ganz automatisch. René, im Schwabländler alles A, komme.
3: Jo.
2: Dann hier der erste Tipp. Ich funktioniere elektrisch.
0: Mhm. Kann ja nur ganz, ganz viel sein.
2: Echt? Mich benutzt man von Weitem.
0: Von Weitem?
2: Ja.
0: Puh. Ja.
2: René?
3: Ja, ich bin noch da. Ich überlege.
2: Gott sei Dank. Dachte schon, du wärst verschwunden.
3: Von Weitem und elektrisch. Das kann immer noch sehr viel sein.
2: Okay, dann kommt hier der nächste Tipp. Ich sende Signale.
0: Dann sage ich Fernbedienung.
2: Und ich sage richtig.
3: Bah! Okay, das ging schnell.
2: Das ging jetzt, der Peter ist ein ganz schneller.
0: Ah.
2: Der fackelt nicht lang. René, schade.
0: Was wäre denn noch gekommen?
2: Ich verschwinde oft spurlos in den Ritzen der Polstermöbel.
0: Ja. Oder Geschwister kloppen sich drum, sowas. Ja.
2: Oder mit mir wechselt man das Programm oder verändert die Lautstärke. Das wäre dann klar gewesen, gell?
0: Okay.
2: René, hat trotzdem Spaß gemacht.
0: Aber weißt du, was ich als allererstes dachte?
2: Was denn?
0: An Zahnbürste, weil elektrische Zahnbürste sich bei mir schon so im Hirn festgesetzt hat.
2: Ich funktioniere elektrisch, ja, hätte sein können,
0: ja, durchaus. Aber es geht ja auch ohne elektrisch. Schade, René, gerne wieder probieren.
3: Schade.
0: Ja, das war die Revanche, Freiburg-Stuttgart.
2: Ja, Peter,
0: das hätte ich mir nicht nehmen lassen.
2: Damit sind dir alle Herzen zugeflogen, Peter.
0: Voilà.
2: René, einen schönen Mittwoch und Dankeschön fürs Mitraten. Und wenn ihr auch mal mitmachen wollt, gegen Peter zocken wollt, dann geht auf baden.fm.
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9: Mit Florian Klaus. Guten Morgen. Nach einem Jahr im Amt zieht Bundeskanzler Merz eine gemischte Bilanz, auch angesichts schlechter Umfragewerte. Im ZDF hat er gesagt:
10: Es geht gar nicht um mich persönlich, sondern es geht auch um das Ansehen der Bundesregierung. Es geht um die Frage, ob die Menschen in Deutschland uns, der Bundesregierung, letztendlich den politischen Parteien der demokratischen Mitte, noch etwas zutrauen und ob wir diesem Anspruch gerecht werden. Und da sage ich ganz offen, ja, wir bleiben hinter diesem Anspruch, auch dem selbstgestellten Anspruch, zurück.
9: Gleichzeitig sagte er aber auch, die Regierung habe vieles erreicht. Die Deutsche, die auf dem Kreuzfahrtschiff Hondius mit einer Hantavirus-Infizierten in Kontakt war, ist jetzt in der Uniklinik in Düsseldorf. Infiziert ist sie wohl nicht, hieß es. Die Untersuchung ist eine reine Vorsichtsmaßnahme. Auch zwei weitere Personen waren von Bord des Schiffes gebracht worden. Auf der Hondius waren nach Infektionen drei Personen gestorben. Stand jetzt zahlen die Versicherungen für die Gesundheitsversorgung von Bürgergeldempfängern. Künftig soll der Bund einen Teil übernehmen. Der CDU-Politiker Buri hat jetzt einen Vorschlag gemacht, um die Kosten zu senken. Er hat im Fokus eine Einschränkung der Leistungen für Empfänger ins Spiel gebracht, die vor dem Bezug nicht gearbeitet haben. So etwas habe es in der früheren Sozialhilfe faktisch schon gegeben, sagte er. Der FC Bayern hat den Einzug ins Finale der Fußball-Champions League verpasst. Gegen Paris Saint-Germain kamen die Münchner im Halbfinalrückspiel zu Hause nicht über ein 1:1 hinaus. Im Hinspiel hatten die Bayern in Paris mit 4:5 den Kürzeren gezogen. Damit trifft der Titelverteidiger in Budapest Ende des Monats auf Arsenal. 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
12: Am Morgen in Emmendingen sind milde 10 Grad zu verzeichnen. Im Laufe des Tages wird eine maximale Temperatur von 19 Grad erwartet, begleitet von starkem Regen. Für Freitagmorgen sind im Breisgau Temperaturen von bis zu 8 Grad angesagt. Auch am Freitag könnte es etwas Regen geben, während die Tageshöchstwerte wieder bei 19 Grad liegen.
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12: Im Moment gibt es keine bekannten Verkehrsbehinderungen. Gute Fahrt.
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12: In Breisach am Rhein-Verkehrsknoten Rimsinger Ei wird geblitzt. Hier gelten 80. Letzter Blitzer für den Moment. Höhe Bad Bellingen auf der A5. Hier gelten 80.
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0: Baden FM, der Frühstücksclub mit Peter und Lennart. Und auch zum Start in den Donnerstag entlässt euch der Lennart wieder mit einer Weisheit in den Tag. Es ist, wie es ist, verdammt früh, aber halt auch schon wieder Zeit für Badens früheste Weisheit des Tages.
1: Aufwachen, ihr Leute! Aufwachen, aufwachen, aufwachen! Es wird hell, hell, hell! Geil, geil, geil! Vogelgezwitscher übersetzt.
0: Wirklich kluge Worte, gleich wieder. Kurz vor 7 in die gute Minute. Immer hier im Frühstücksclub bei Baden FM. Die gute Minute für ein gutes Gefühl zum Starten in den Tag. Mit dem Mann habe ich jetzt 5 Stunden in diesem Studio vor mir. Hey.

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Jetzt euer Lieblingssong von Bruno Mars und Lady Gaga bei Baden FM.

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5: Die Frühwerte heute Morgen zwischen 6 und 10 Grad. Das Spiel von gestern nur andersrum. Es geht nass los, endet dann trocken. Heute maximal 16 Grad. Morgen bleibt das trocken, wird schon wieder freundlicher. Sonne kommt raus, über 20 Grad.
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6: Mit Daniela Frahm einen schönen Donnerstagmorgen. CDU und Grüne in Baden-Württemberg haben ihren Koalitionsvertrag vorgestellt. Sie planen weniger Bürokratie für die Wirtschaft, bessere Kinderbetreuung und mehr Klimaschutz. Ruth Stretling aus der Baden-FM-Nachrichtenredaktion. Wie sind die Reaktionen im Land?
7: Insgesamt positiv, aber natürlich haben Verbände und Gewerkschaften auch noch etwas zu kritisieren. Der Handelsverband lobt die Ansätze vor allem zur intelligenten Videoüberwachung, fordert aber zum Beispiel mehr verkaufsoffene Sonntage von der neuen Landesregierung. Die Umweltschützer vom NABU sind zwar zufrieden, dass Grün-Schwarz an den Klimazielen festhält, sehen aber Nachholbedarf bei der Landwirtschaft. Und die Gewerkschaft Verdi lobt die Pläne für weniger Bürokratie und ein kostenloses Kita-Jahr, warnt aber auch, dafür braucht es mehr Personal.
6: Nach einem Hunter-Virus-Ausbruch auf dem Kreuzfahrtschiff Hondius hatte es 3 Todesfälle gegeben. Jetzt wurden Passagiere evakuiert. Das Virus beschäftigt nun auch Ärzte in Deutschland. In der Uniklinik Düsseldorf ist eine Frau eingeliefert worden, die auf dem Schiff Kontakt zu einer infizierten Person hatte. Sie zeigt aber keine Symptome. Die Ärzte gehen davon aus, dass sich die Frau nicht angesteckt hat. Der Treffer von Harry Kane kam zu spät. Der FC Bayern hat das Finale in der Fußball-Champions League verpasst. 1:1 hieß es am Ende im Halbfinal-Rückspiel gegen Titelverteidiger Paris Saint-Germain in München. Die spektakuläre erste Partie hatten die Franzosen in der vergangenen Woche mit 5:4 für sich entschieden und stehen jetzt im Finale gegen den FC Arsenal. Ganz Fußball Deutschland schaut heute nach Freiburg. Der Sportclub will in seinem Halbfinal-Rückspiel der Europa League gegen Sporting Braga den Finaleinzug schaffen. Aber auch die Freiburger müssen einen Rückstand aus dem Hinspiel drehen und gewinnen. Verteidiger Matthias Ginter sagt im Baden-FM-Interview:
8: Sie hatten dann schon viel den Ball. Da wollen wir natürlich versuchen, die ein oder andere Balleroberung mehr zu bekommen. Aber grundsätzlich da so ein paar Anpassungen haben, damit wir da natürlich gerade hier zu Hause eine gewisse Wucht, eine gewisse Energie dann auch erzeugen können.
6: SC Freiburg gegen Braga. Anpfiff in Freiburg ist heute Abend um 21 Uhr. 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
5: Um 6:03 guten Morgen auf die Straßen. Eine Meldung von der B317 und zwar Tottenau Richtung Lörrach. Einmal zwischen Fröhnt und Zell-Mambach hier Stop and Go. 10 Minuten plus. In der Gegenrichtung sind es 8 Minuten Richtung Tottenau zwischen Zell und Fröhnt. Nach einem Unfall war hier heute Morgen die Bundesstraße stellenweise auch gesperrt.
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5: Auf der B31 Breisach Bad Krozingen am Rimsinger Ei, da gilt 80. Kommt gut und sicher an.
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2: Und mit euch, wie schön. Guten Morgen am Donnerstag.
10: Ja, Sally. Und es gibt Sprüche.
2: Ja.
10: Die habe ich ganz lange gar nicht verstanden.
2: Oha, Lennart, welche denn?
10: Zum Beispiel jemandem einen Bärendienst erweisen. Habe ich lange nicht begriffen, was das soll.
2: Na, wenn du jemandem was Gutes tun willst, aber genau das Gegenteil erreichst.
10: Ja, heute weiß ich es auch. Und wo dieser Spruch seinen Ursprung hat, das erfahrt ihr in 7 Minuten im Baden FM. Aha-Moment.
2: Aha.
10: Jawohl.
2: Davor ein Käffchen.
10: Unbedingt Käffchen mit 2 Stück Zucker und Lieblingssongs. Rauchiger 2000er von Nickelback und frische jetzt mit Antrix und Golden.
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0: Baden FM am Donnerstag. Guten Morgen, 6:11.
1: Sally, alle deine Lieblingssongs gleich mit Nick Kershaw und sein bärenstarker Hit aus den 80ern, The Riddle. Jetzt aber Mariella mit der Erklärung einer bärenstarken Redewendung, nämlich jemandem einen Bärendienst erweisen. Und damit will sie uns keinen Bären aufbinden, oder?
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3: Einen Bärendienst erweisen klingt erstmal hilfsbereit, meint aber genau das Gegenteil. Der Ausdruck geht auf eine alte Fabel zurück. Ein Bär will seinem schlafenden Freund eine Fliege vom Gesicht vertreiben und erschlägt sie mit einem Stein. Die Fliege war zwar weg, aber der Freund verletzt. Die Moral hinter dieser Geschichte ist also, gut gemeinte Hilfe kann schaden, wenn sie unüberlegt ist. Heute benutzen wir den Begriff genau dafür, also wenn jemand helfen will, aber dabei mehr kaputt macht, als er rettet. Eure Mariella Miskial.
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0: Guten Morgen, Baden FM, der Frühstücksclub mit Peter und Lennart.
1: Ja, Sally.
0: Gutes Wachwerden am Donnerstag, kleiner Freitag.
1: Richtig.
0: Und hey, alles gediegen, morgen, ne? Und dann Wochenende und dann schon wieder eine kurze Woche.
1: Nein.
0: Der 14. Donnerstag, Christi Himmelfahrt frei.
1: Der Peter guckt schon wieder mit dem Fernglas in die Zukunft.
0: Und vor allem in die Berge, ich freue mich jetzt anderen.
1: Hey, jawohl, ja.
0: Absolut, Wetter wird dann auch wieder ein bisschen besser. Heute ist es umgedreht wie gestern, erst nass, später trocken. Bis zu 16 Grad in der Spitze. Auf den Straßen, die Behinderungen auf der B317 haben sich aufgelöst. Aktuell keine Meldungen, aber Achtung, neuer Blitzer ist reingekommen. Und zwar Neuenburg-Hans-Buck-Straße hier im 50er. Danke, Lukas, fürs Melden. 0800 50 60 106. Das ist die Nummer für mehr. Sagt Bescheid, wir sagen es weiter. 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

20 nach 6. Guten Morgen. Baden FM, der Frühstücksclub mit allen deinen Lieblingssongs. Ja, wir geben Gas hier mit Narcotic. Wir fahren aber auch runter nach Liquido Israel. Kamakavi Voli, hier sind wir over the road.

0: So schön. Guten Morgen am Donnerstag, heute der 7. Mai.
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2: Es gibt in der Kirche ein Ritual zu Ostern. Da sagt der eine, der Herr ist auferstanden. Und der andere antwortet, er ist wahrhaftig auferstanden. Vor einigen Wochen habe ich Ostern in einem Pflegeheim für Menschen mit Behinderung gefeiert. Und als es hieß, Jesus war nicht mehr da, er war auferstanden, da sagte eine Bewohnerin, boah. Sie hat vor kurzem ihren besten Freund und Mitbewohner verloren. Vielleicht kann der auch wieder auferstehen. Ich finde, auf den Gruß, der Herr ist auferstanden, kann man antworten, er ist wahrhaftig auferstanden oder einfach, boah. Pfarrerin Sabrina Arras, Evangelischer Rundfunkdienst Baden, ERB.
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7: In Rust aktuell schon 11 Grad, Lörrach-Innenstadt 9 und Hinterzarten ist aktuell bei 6 Grad. Heute umgekehrt das Spiel wie gestern. Es geht nass los, hört trocken auf, 16 Grad in der Spitze. Morgen wird es dann freundlicher, die Sonne kommt raus und knapp wieder 20 Grad im Netz.
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8: Mit Daniela Frahm, einen schönen Donnerstagmorgen. Knapp 2 Monate nach der Landtagswahl in Baden-Württemberg steht jetzt der Koalitionsvertrag. Grüne und CDU haben große Pläne. Das Land soll zum Beispiel bis 2040 klimaneutral werden, 5 Jahre früher als im Bund. Außerdem will Grün-Schwarz die Wirtschaft unterstützen durch einfachere Unternehmensgründungen und weniger Bürokratie. Außerdem will das Land mehr Polizisten einstellen und Bahnhöfe mit Video überwachen. Allerdings gibt es einen Haushaltsvorbehalt. Das heißt, vieles kann nur umgesetzt werden, wenn genug Geld dafür da ist. Schülerinnen und Schüler gehen heute ab 10 Uhr in Freiburg auf die Straße unter dem Motto Schulstreik gegen den Wehrdienst. Treffpunkt ist auf dem Platz der Alten Synagoge. Ruth Stretling aus der Baden-FM-Nachrichtenredaktion. Worum geht's bei der Demo?
9: Wie der Name schon sagt, stellen die Schülerinnen und Schüler sich damit gegen das neue Wehrdienstgesetz der Bundesregierung und die verpflichtende Musterung für Männer. Sie sehen darin einfach Schritte zur Wiedereinführung einer Wehrpflicht und die lehnen die Schüler ab. Außerdem kritisieren sie mit ihrem Streik auch Krieg und die zunehmende Aufrüstung in Deutschland, die vor allem für Gewinne in der Rüstungsindustrie sorgt.
8: Der Treffer von Harry Kane kam zu spät. Der FC Bayern hat das Finale in der Fußball-Champions League verpasst. 1:1 hieß es am Ende im Halbfinal-Rückspiel gegen Titelverteidiger Paris Saint-Germain in München. Die spektakuläre erste Partie hatten die Franzosen in der vergangenen Woche mit 5:4 für sich entschieden und stehen jetzt im Finale gegen den FC Arsenal. Jetzt kann der SC Freiburg als einziges deutsches Team noch ein europäisches Finale erreichen. Über das Rückspiel im Europa-League-Halbfinale gegen Sporting Braga heute Abend in Freiburg sprechen wir mit unserem Fußballreporter Frank Rischmüller in 10 Minuten hier im Frühstücksclub. 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
7: Um 6:35, guten Morgen auf die Straßen. Ihr braucht länger jetzt schon auf der B317. In Richtung Lörrachter unterwegs seid, zwischen Zell, Wiesenthal und Hausen wegen der Baustelle. 10 Minuten plus und auf der A5 auch schon einiges los. Vor dem Grenzübergang Weil am Rhein Basel, Stop and Go. Und dann der Berufsverkehr in Basel A2, A3 Richtung Innerschweiz. Insgesamt eine Viertelstunde plus aktuell schon.
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7: Heute Morgen in Neuenburg am Rhein in der Hans-Buck-Straße, da gilt 50. Und Baden-FM-Hörer Wolfgang hat auch noch einen gesehen.
11: Der steht im oberen Dingerhall Richtung Autobahntor im 80er-Bereich. Steht ein bisschen zurückversetzt, sieht man sehr schlecht. So sehr gut aufgebaut.
7: Also nicht da, wo sonst, sondern...
11: Doch, da, wo sonst, aber einfach ein bisschen weiter eingerückt. Es steht mehr unter den Bäumen.
7: Haben Sie die Rechnung aber ohne die besten Hörer der Welt gemacht?
11: So sieht das genau aus, mein Junge, genau.
7: Wolfgang, danke dir, habt einen schönen Tag.
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0: Man darf ja nicht zu früh gratulieren, das bringt Unglück.
1: Ja.
0: Guten Morgen, Baden FM, der Frühstücksclub mit Peter und Lennart.
1: Sally, wem willst du gratulieren?
0: Der Stadt Lahr. 750 Jahre wird sie, aber erst 2028.
1: Bevor aber gefeiert wird, braucht das Jubiläum noch einen Satz, der hängen bleibt. Nämlich ein Motto. Kurz, kreativ, typisch Lahr und gerne mit so einem Augenzwinkern.
0: Klack, deswegen klack. Reden wir auch im Jahr 2026 schon mal über diese Jubiläumsfeier in 2 Jahren. Josy Giedemann aus dem Büro des ersten Bürgermeisters heute Morgen im Frühstücksclub bei Baden FM. Guten Morgen. Was wird denn da genau gesucht?
2: Wir möchten das Jubiläumsjahr 2028 in Lahr als gemeinsames Projekt für uns von Lahr gestalten. Begegnungen schaffen, zusammenkommen, sich als Teil vom Wir fühlen. Dafür ist eine große Beteiligung der Bürgerinnen und Bürger Voraussetzung. Noch bis diesen Sonntag, 10. Mai, können Vorschläge gesendet werden. Im Anschluss wird dann eine Jury bestehend aus den Sprechern unserer zahlreichen Beiräte eine Vorauswahl treffen, die wir dann öffentlich zur Abstimmung stellen. Also machen Sie sehr gerne mit. Wir freuen uns auf Ihre Kreativität.
0: So, dann hätten wir natürlich auch ein paar Vorschläge zum Warmwerden schon mal. Zum Beispiel, Achtung Lennart, 750 Jahre Lahr, älter als dein Lieblingspulli, aber besser in Form.
1: Hey.
0: Ja? So, Lahr wird 750, sieht kein Tag älter aus als 749.
1: Peter?
0: Lennart?
1: Ich hätte auch noch eine Idee.
0: Bitte?
1: Wer lebt in Lahr, lebt wunderbar und das seit 750 Jahren.
0: Bravo! Die Stadt Lahr sucht eure kreativen Motto-Ideen zur Jubiläumsfeier 2028, 750 Jahre.

0: Müsli am Morgen schmeckt doch gleich viel besser, wenn Deep Blue Something dazu frühstücken bei Tiffany. Breakfast at Tiffany's. Guten Morgen, Baden FM, der Frühstücksclub, 7:15. Wir starten in den Donnerstag mit Regen. Der lässt im Laufe des Tages nach, heute bei 16 Grad. Auf den Straßen braucht ihr gerade länger, auf der B317 Richtung Lörrach. Zwischen Zell im Wiesental und Hausen. Stop and go wegen der Baustelle. 8 Minuten plus. Neuester Blitzer kommt von Baden-FM-Hörer Robby.
1: Zwischen Ekringen und Holzen, also Richtung Kandern im Wald.
0: Wie schnell darf man da, Robby?
1: 70.
0: Im 70er. Alles klar. Hey, dann.
1: Ich habe keine Ahnung, wie die Straße hier heißt.
0: Es gibt nur die eine zwischen Ekringen und Holzen.
1: Zwischen Ekringen und Holzen.
0: Genau. Da, wo der Wald
1: Richtung
0: ist, im 70er.
1: Ist der Blitzer.
0: Robby, vielen Dank fürs Warnen. Dir einen wunderschönen Tag.
1: Sehr gerne. Euch auch einen schönen Tag.
0: Danke.
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0: Es herrscht ja sowas von Ausnahmestimmung in der Fußballwelt rund um unseren SC Freiburg. Das Rückspiel gegen Braga steht heute Abend an. Und ihr lieben Leute, unser SC Freiburg nach dem Aus der Champions League der Bayern gestern Abend. Jetzt noch der einzige deutsche Verein auf europäischem Boden. Gab's so auch noch nie. Baden-FM-Fußballreporter Frank Grischmüller. Die Daumen sind sowas von gedrückt, ne? Guten Morgen.
4: Guten Morgen. Heute ist ein besonderer Tag. Ab 21 Uhr entscheidet sich im Europaparkstadion, ob der SC Freiburg wirklich Geschichte schreibt und am 20. Mai am Finale um die UEFA Europa League teilnimmt. Um das zu schaffen, bedarf es laut Trainer Julian Schuster einer Leistungssteigerung im Vergleich zum Hinspiel in Portugal. Zudem braucht es einen Sieg mit mindestens 2 Toren Vorsprung nach 90 oder 120 Minuten oder gegebenenfalls einen Sieg im Elfmeterschießen. Egal wie es ausgeht, es ist schon jetzt die erfolgreichste Europa-League-Saison aller Zeiten des SC Freiburg. Viel zu verlieren hat der Sportclub also nicht. Er kann eigentlich nur gewinnen und dann Geschichte schreiben. Frank Grischmüller, Baden FM.
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2: 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Jetzt euer Lieblingssong von Kamrad bei Baden FM. Yeah.

0: Schönen guten Morgen. Es ist 7:07.
1: 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Alle deine Lieblingssongs mit einem entspannten Miles Smith und Stay nach 7 bei Baden-FM.
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16: Wunderschönen guten Morgen nach Schopfheim. Hier aktuell 8 Grad. Ringsheim ist schon bei 11. Am Titisee aktuell 6 Grad. Das ist heute erstmal ganz schön durchwachsen. Es geht los mit Regen. Ein paar trockene Phasen im Laufe des Vormittags. Dann wieder Regen. Das Ganze lässt aber zum Abend hin nach bei 16 Grad. Morgen wird's freundlicher. 21 Grad in der Spitze und die Sonne kommt wieder raus.
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18: Mit Daniela Frahm einen schönen Donnerstagmorgen. Verbände und Gewerkschaften begrüßen den Koalitionsvertrag, den CDU und Grüne für Baden-Württemberg präsentiert haben. Allerdings stellen sie auch weitere Forderungen. Die Umweltschützer vom NABU loben, dass Grün-Schwarz an den Klimazielen festhält. Sie sehen aber Nachholbedarf bei der Landwirtschaft. Und die Gewerkschaft Verdi freut sich über das geplante kostenlose Kita-Jahr. Aber dafür brauche es mehr Personal. Einig sind sich alle, weniger Bürokratie ist gut, sie darf aber nicht dazu führen, dass für Sicherheit, Umweltschutz und Kinderbetreuung weniger strenge Regeln gelten. Einen schweren Verkehrsunfall hat es am Abend auf der B3 von Schallstadt in Richtung Freiburg gegeben. 2 Menschen sind dabei ums Leben gekommen, 2 weitere wurden verletzt. Das berichtete der Freiburger Kreisverband des Deutschen Roten Kreuzes, der an dem Rettungseinsatz mit Feuerwehr und Polizei beteiligt war. An dem Unfall sollen 2 Fahrzeuge beteiligt gewesen sein, sagt die Freiburger Polizei. Weitere Einzelheiten gibt es erst später in Abstimmung mit der Staatsanwaltschaft. Aus der Traum vom Finale in der Fußball-Champions League. Der FC Bayern hat im Halbfinal-Rückspiel gegen Paris Saint-Germain 1:1 gespielt. Das Hinspiel hatten die Franzosen mit 5:4 gewonnen. Im Endspiel trifft Titelverteidiger Paris in Budapest auf den FC Arsenal. Jetzt kann nur noch der SC Freiburg europäisch träumen. Für den Sportclub ist heute eines der größten Spiele der Vereinsgeschichte. Er empfängt im Rückspiel das Europa League Halbfinale Sporting Braga. Der Sportclub will zum ersten Mal ins Europapokalfinale einziehen. SC-Trainer Julian Schuster sagte im BahnFM-Interview:
19: Natürlich ist das das große Ziel. Dafür bedarf es aber einer Leistungssteigerung. Müssen wir natürlich Dinge besser machen als letzte Woche. Darauf haben wir die Jungs vorbereitet und natürlich blicken wir dem auch optimistisch entgegen, dass wir gemeinsam hier mit unseren Fans alles dafür tun und alles natürlich reinwerfen, dass uns das eben auch gelingt.
18: Der SC Freiburg muss dazu einen 1:2 Rückstand aus dem Hinspiel in Braga noch in einen Sieg drehen. Los geht's heute um 21 Uhr. Wir berichten natürlich wie immer live, rund um die Uhr besser informiert, Baden FM.
16: Und es ist sauspannend, muss man sagen, ne? Weil Braga ist auch auswärts stark, unser SC zu Hause aber auch.
18: Die Daumen sind sowas von gedrückt.
16: Boah, die sind schon richtig nieder angelaufen.
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16: Um 7:03, guten Morgen auf die Straßen. Es geht los mit dem Berufsverkehr auf der A5 Richtung Basel zwischen Efringenkirchen und Weil am Rhein-Hüningen. 1 Kilometer Stau, 6 Minuten plus und dann auf dem Weg in die Innerschweiz A2, A3 in Basel. Stop-and-Go-Verkehr bis St. Jakob. Auch da mindestens noch mal 10 Minuten mehr einplanen. Außerdem Baustellen, Stau im Miesental auf der B317 zwischen Zell und Hausen. Auch hier 10 Minuten plus aktuell.
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16: Von euch gemeldet, Dankeschön. Heute Morgen auf der B31 Richtung Bad Krozingen am Rimsinger Ei im 80er. In Neuenburg in der Hansburgstraße, da gilt 50. Und zwischen Ekringen und Holzen hier am Wald im 70er. 0800 50 60 106. Die kostenlose Nummer für mehr. Sagt Bescheid, wir sagen es weiter. Das ist gemeinsame Stärke. Jeden Morgen hier im Frühstücksclub. Gute Fahrt.
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16: Und mit euch, danke fürs Einschalten zur besten Aufstehzeit am Donnerstag. Guten Morgen.
21: Ja, Sally.
16: Das Teddy-Krankenhaus. Es ist, glaube ich, das süßeste Krankenhaus auf der ganzen Welt. Ja. In Freiburg noch bis Montag.
21: Kinder bringen ihre kranken Püppis und Plüschtiere mit und erleben, wie sie wieder gesund gemacht werden.
16: Ja, damit soll den Kindern spielerisch die Angst vor Arztbesuchen genommen werden. Lennart.
21: Peter.
16: Hast du ein krankes Plüschtier daheim?
21: Ja, habe ich.
16: Hast du?
21: Ja.
16: Ja, schauen wir in 7 Minuten mal im Freiburger Teddy-Krankenhaus vorbei. Es wird richtig süß. Vorher Käffchen?
21: Käffchen mit 2 Stück Zucker und Lieblingssongs. Die 2000er mit Tatütata. Nein, mit Tattoo. Und hier ganz frisch Miles Smith und Stay.
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0: 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Schönen guten Morgen, Peter und Lennart hier am Donnerstag. Und es gibt es tatsächlich, man glaubt es nicht, aber doch, ja, ein Krankenhaus, das einfach nur Spaß macht.
1: Ja, im Teddybär-Krankenhaus in Freiburg, da stehen Kinder und ihre Kuscheltiere auch dieses Jahr wieder komplett im Mittelpunkt. Bis einschließlich Montag können Kinder mit ihren kranken Plüschfreunden und Püppchen vorbeikommen und die dann dort von Fachpersonal untersuchen und versorgen lassen.
0: Kennt man ja, ne? Da fehlt mal ein Arm zum Beispiel oder es hat die Puppe hat Fieber, will nichts mehr trinken. All diese Probleme werden in diesem süßen Teddybär-Krankenhaus genauer angeguckt. Ziel ist es natürlich, das Vertrauen von Kindern zum medizinischen Personal zu stärken. Baden-FM-Kinderreporterin Lina war da mit ihrem Plüschtier und Mariella.
2: Lina, vielleicht magst du mal kurz sagen, was hat denn deine Begleitung hier? Warum muss sie denn zum Arzt?
3: Sie hat Knieschmerzen.
2: Und wie ist das passiert?
3: Sie ist hingefallen und dann hat sie halt andauernd gehumpelt.
2: Oh nein, und jetzt muss sie zum Arzt?
3: Ja, mal gucken, was da los ist.
2: Dann schauen wir mal, hier ist schon mal die Anmeldung.
4: Hallo, wie heißt denn meine Patientin?
3: Die ist Emma.
4: Emma, und wie heißt du?
3: Lina.
4: Lina, hi Lina. Guck mal, da kriegst du hier einen Zettel. Den darfst du behalten und dann kommen die Teddy-Dogs nachher zu dir, ja?
2: Also wir sind vom Wartezimmer jetzt abgeholt worden und gehen jetzt in die Untersuchung, um mal nachzuschauen, was die Emma denn an ihrem Beinchen hat und was wir da machen können, um ihr zu helfen.
5: Nele, und du bist jetzt unsere Teddy-Dog-Ärztin. Wie wird man das denn überhaupt?
6: Also die meisten sind, glaube ich, Medizinstudenten.
2: Was ist so für dich das Besondere hier?
6: Also ich glaube, ich finde es irgendwie, dass wir mit so wenig Zeug irgendwie doch so viel dann machen können. Also auch der OP, der ist echt spannend und auch die Teddy-Schule, wo ihr ja hoffentlich schon ein bisschen was gelernt habt, macht echt Spaß, das zu gestalten und mit dabei zu sein.
2: So, wir sind jetzt in der Diagnostik und hier wird erstmal dann gleich geguckt, was mit dem Beinchen ist.
6: Die hat Knieschmerzen, okay. Das schauen wir uns gleich mal an. Guck, da haben wir hier so vorne die Spitze. Und jetzt mal gucken, vielleicht hat die hier so ein bisschen Schmerzen. Das kann gut sein. Aber vielleicht hat sie auch viel Sport gemacht?
3: Macht sie nicht so oft.
6: Macht sie nicht so oft?
3: Mhm.
6: Vielleicht ist sie mal umgeknickt.
3: Ja.
6: Ja, wir machen hier wirklich gleich mal einen Verband drum.
3: Mhm.
2: Jetzt gibt es noch die Teddybären-Krankenhausapotheke, wo es noch ein Rezept gibt.
7: Hier gibt es auch Emma Tröste-Bonbons und einen Gute-Besserungstee. Dann wird die Emma hoffentlich ganz bald wieder gesund.
3: Da sind Bonbons drin.
2: Aber die sind für die Emma, nicht für dich. So, Lina, Behandlung ist durch. Wie war's?
3: Gut.
2: Was war das Coolste dran?
3: Dass sie einen Verband gekriegt hat.
2: Ja?
3: Ja. Ich finde es auf jeden Fall gut, dass es ihr bestimmt bald wieder besser geht. Und ich habe ja auch echt was gelernt.
0: Was für eine tolle Sache. Unsere Lina war wirklich hin und weg, hat auch den ganzen Tag noch in der Redaktion zu Hause von nichts anderem geredet. Noch bis Montag das Teddybär-Krankenhaus im Park der Uniklinik Freiburg. Hier ist Baden FM. Guten Morgen.

0: Lennart! Peter!
1: Nicht so fest, oh Gott, oh Gott.
0: Was
1: der Mann hat schon ganz lila angelaufene Daumen. Wir drücken die Daumen. Ihr hoffentlich auch. Ihr Lieben, heute Abend die große LFK-Medienpreisverleihung, LFK-Medienpreis.
0: Ja, sozusagen der Oscar für die Radiobranche hier bei uns in Baden-Württemberg.
1: Jawohl, und da sind wir ja nominiert.
0: Ja.
1: Und zwar für den Publikumspreis, da konntet ihr ja voten. Wir haben euch darauf hingewiesen, für Badens schönste Vereinsfeier, die wir letztes Jahr auf dem Kandel oben geschmissen haben. Und wir sind so gespannt und hoffen, dass das heute Abend natürlich was wird. Daumen sind gedrückt.
0: Also, heute Abend eine Party und dann oben auf dem Kandel nochmal eine obendrauf für unsere Vereine hier in Baden-Württemberg mit extra Preisgeld, wenn es klappt.
1: 7.17 Uhr, jetzt schnell das Wetter- und Verkehrsupdate für die Region heute. Erst nachts, später wird es freundlicher mit Auflockerungen, bis die Sonne kommt raus, 16, 17 Grad in der Spitze. Auf der B3 Richtung Laa braucht ihr länger, zwischen Herbolzheim und Ringsheim, Stop and Go, 10 Minuten plus. Und Blitzer heute Morgen, wenn ihr Richtung Kandern fahrt, zwischen Ekringen und Holzen, im 70er. 0800 50 60 106, sagt uns Bescheid, wenn ihr was seht, wir sagen es weiter. Danke im Voraus, gute und sichere Fahrt in den Tag.

0: 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Sally.
1: Hi, morgen.
0: Sie stehen schon in den Startlöchern und warten auf den Startschuss. Yes. Alle deine Lieblingssongs mit Alex Warren und sein ganz neuer Soft-Hit Eternity nach 7:30 hier bei Baden-FM.
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22: Wunderschönen guten Morgen nach Eimeldingen und Emmendingen. Hier jeweils aktuell 10 Grad, in Altglashütten im Schwarzwald oben 6 Grad. Bis zu 17 Grad sind heute in der Spitze drin. Anders als gestern, eigentlich genau umgekehrt, geht's los mit Regen. wird dann aber freundlicher im Laufe des Tages. Am späten Nachmittag sogar ein paar Sonnenchancen. Morgen dann insgesamt freundlicher. 20 Grad in der Spitze und Sonnenschein.
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0: Mit Daniela Frahm einen schönen Donnerstagmorgen. CDU und Grüne in Baden-Württemberg haben ihren Koalitionsvertrag vorgestellt. Sie planen weniger Bürokratie für die Wirtschaft, bessere Kinderbetreuung und mehr Klimaschutz. Ruth Stretling aus der Baden-FM Nachrichtenredaktion, wie sind die Reaktionen im Land?
1: Insgesamt positiv, aber natürlich haben Verbände und Gewerkschaften auch noch etwas zu kritisieren. Der Handelsverband lobt die Ansätze vor allem zur intelligenten Videoüberwachung, fordert aber zum Beispiel mehr verkaufsoffene Sonntage von der neuen Landesregierung. Die Umweltschützer vom NABU sind zwar zufrieden, dass Grün-Schwarz an den Klimazielen festhält, sehen aber Nachholbedarf bei der Landwirtschaft. Und die Gewerkschaft Verdi lobt die Pläne für weniger Bürokratie und ein kostenloses Kita-Jahr, warnt aber auch, dafür braucht es mehr Personal.
0: Die Polizei fahndet nach einem verurteilten Straftäter, der aus der Psychiatrie in Emmendingen entflohen ist. Der Mann ist schon am vergangenen Freitag, dem 1. Mai, verschwunden. Jetzt wird dabei erst öffentlich gesucht. Der 26-jährige Sofiane O. ist wegen versuchten Totschlags in einer Flüchtlingsunterkunft verurteilt. Er wird als gefährlich eingestuft und soll nicht angesprochen werden. Er ist etwa 1,80 Meter groß, schlank und hatte zuletzt einen schwarzen Trainingsanzug an. Für den FC Bayern ist in der Fußball-Champions League nach dem Halbfinale Schluss. Das 1:1 im Rückspiel gegen Paris Saint-Germain hat den Münchnern nicht gereicht. Das Hinspiel hatten sie in Paris mit 4:5 verloren. PSG spielt nun im Finale gegen den FC Arsenal. Und jetzt schaut ganz Fußball-Deutschland nach Freiburg. Der Sportclub will heute in seinem Rückspiel in der Europa League gegen Sporting Braga den Finaleinzug schaffen. Verteidiger Matthias Ginter wünscht seinem Heimatverein den ersten Titel der Vereinsgeschichte, wie er im Baden-FM-Interview sagte.
12: Es gibt viele Jungs, die noch länger hier gespielt haben und natürlich auch die ganzen Leute hier im Verein, die jahrelang alles für den Verein gegeben haben. Die Fans natürlich, alle im Umfeld vom Verein. Das wünsche ich mir einfach, dass der Verein dieses Gefühl von einem Titel haben kann, weil ich weiß eben aus eigener Erfahrung, dass das das Größte ist in der Karriere.
0: Zunächst muss der SC Freiburg aber einen 1:2 Rückstand aus dem Halbfinal-Hinspiel drehen und gewinnen. Freiburg gegen Braga, Anpfiff ist heute um 21 Uhr. 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
22: Um 7.34 Uhr guten Morgen auf die Straßen. Berufsverkehr rollt. Ihr braucht am längsten auf der A5 Richtung Basel zwischen Herbolzheim und Freiburg Nord 15 Minuten plus. 10 Minuten sind es auf der A5 Richtung Basel zwischen dem Dreieck Neuenburg mit dem Grenzübergang Weil am Rhein-Basel. Und dann auf dem Weg in die Innerschweiz auch nochmal 10 Minuten plus bis zum Badischen Bahnhof. Und B317 Richtung Lörrach im Wiesental staut es sich wegen der Baustelle zwischen Zell und Hausen. 11 Minuten hier aktuell länger. Und Baden-FM-Hörerin Annika hat auch noch was.
23: Und zwar auf der A5 Basel Richtung Karlsruhe, 1000 Meter vor der Abfahrt Freiburg-Mitte.
22: Also hier 1 Kilometer vorne dran schon wieder.
23: Ja, genau. Staut.
22: Das liegt dann wahrscheinlich wieder daran, dass der Autobahnzubringer Mitte einfach überlastet ist.
23: Mit Sicherheit, ja. Und die stehen schon auf dem Standstreifen und viele fahren bis ganz nach vorne und bleiben dann stehen, weil sie nicht reinkommen. Also
22: ja, es ist halt immer wieder um diese Zeit, wie sie chaotisch da.
23: Ja, immer. Jeden Tag.
22: Annika, trotzdem danke dir fürs Melden. Gute Nerven, gutes Ankommen und schönen Tag.
23: Dankeschön, euch auch.
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22: Heute Morgen in Neuenburg, Hans-Buck-Straße, da gilt 50. Zwischen Ekringen und Holzen im 70er und auf der B31 Richtung Bad Krozingen am Rimsinger Ei im 80er. Kommt gut und sicher an.
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0: Es ist 7.42 Uhr. Wunderschönen guten Morgen am Donnerstag.
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2: Ob jetzt daheim beim Silberbesteck polieren oder im Betrieb beim Gabelstapler fahren, jeder kann wieder mitraten. Und im Frühstücksclub zockt jetzt die Selina aus Mengen gegen unseren Peter und ganz nebenbei um einen knallroten Frühstücks-Kaffeepott. Sally, Selina!
3: Guten Morgen, Hallöchen!
0: Hi, guten Morgen, Grüße nach Mengen!
3: Dankeschön, Grüße aus Mengen zu euch zurück. Schön,
0: also,
3: dass ich hier sein darf.
2: Mengen bei Schallstadt, da ist übrigens mein Zahnarzt zu Hause und seitdem ich in Mengen bei ihm bin, habe ich keine Angst mehr vom Zahnarzt. Geil,
0: gell? Super.
3: Sehr gut.
2: So, ihr beiden, jetzt heißt es, Selina, nicht lang schnacken, Peter knacken. Hier die Spielregeln. Wir suchen wieder einen Begriff, zu dem ich Tipps gebe und die werden immer genauer. Und wer meint, lösen zu können, der ruft rein. Aber ist die Antwort falsch, gewinnt automatisch der andere. Selina, ist die Menge an Infos in Mengen angekommen?
3: Die Infos sind in Mengen angekommen. Dankeschön.
0: Der Mann hat heute einen Lauf.
2: Da hier der erste Tipp. Ich werde vorne am Körper getragen. So viel kann das gar nicht sein.
0: So viel kann das nicht sein. Ein paar Ideen sind schon da.
2: So, ja. Dann Tipp Nummer 2. Ich schütze vor Verschmutzung. Will schon jemand lösen?
0: Ja.
2: Bitte?
0: Ich sag die Schürze.
3: Okay. Bitte? Oh mein Gott.
0: Ich sag die Schürze.
2: Die Schürze? Was für eine Schürze?
0: Dann sage ich Kochschürze.
2: Ah, und damit hat unser Peter völlig daneben gelegen. Wir suchen nämlich nicht die Kochschürze, auch nicht die Putzschürze, sondern das Babylätzchen.
3: Oh nein.
0: Das ist ja süß, dass du da so mit mir leidest. Hey, Selina, danke. Du hast gewonnen.
3: Yay, supi.
0: Herzlichen Glückwunsch. Was wäre denn noch gekommen? Da war ich jetzt ein bisschen frech.
2: Ja, du warst einen zu früh, denn mit dem hättest du wahrscheinlich schon lösen können. Ich komme oft bei einer bestimmten Altersgruppe zum Einsatz.
0: Ja, das hat auch das...
2: Das Lätzchen wäre es dann gewesen, ne? Altersgruppe Lätzchen Babys.
0: Ja. Du trägst auch bald wieder ein.
2: Selina, hat Spaß gemacht. Vielen Dank, Grüße nach Mengen.
3: Dankeschön, vielen Dank, dass ich dabei sein durfte.
0: Gerne. Danke fürs Mitmachen. Schönen Tag dir.
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0: Guten Morgen, Baden FM, der Frühstücksclub mit Peter und Lennart.
1: Ja, Sally.
0: Gutes Wachwerden am Donnerstag, kleiner Freitag.
1: Richtig.
0: Und hey, alles gediegen, morgen, ne? Und dann Wochenende und dann schon wieder eine kurze Woche.
1: Nein.
0: Der 14. Donnerstag, Christi Himmelfahrt frei.
1: Der Peter guckt schon wieder mit dem Fernglas in die Zukunft.
0: Und vor allem in die Berge, ich freue mich jetzt anderen.
1: Hey, jawohl, ja.
0: Wetter wird auch besser. Heute nochmal nass, später schon freundlicher bei 16 Grad. Wir schauen auf die Straßen, da braucht ihr gerade länger, wenn ihr Freiburg reinfahrt aus Gundelfingen-Denzing kommt auf der B294 Rückstau nach einem LKW-Unfall heute Morgen in der Hans-Bunte-Straße. Da mindestens Freiburg-Rhein 20 Minuten mehr einplanen. Rund um die Hans-Bunte-Straße jetzt auch viel los. Hier gute Nerven, Viertelstunde plus Stop-and-Go-Verkehr, melden die Baden-FM-Hörer uns. Und es gibt ein Pannenauto auf der A5 Richtung Karlsruhe zwischen Mülheim-Neuenburg und Hartheim-Heitersheim. Geblitzt heute Morgen unter anderem wieder am Rimsinger Ei auf der B31, wenn ihr Richtung Bad Krozingen fahrt im 80er. Kommt gut und sicher an.
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0: Minuten noch, dann ist es 8 Uhr. Guten Morgen am Donnerstag.
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0: Sali.
1: Morgen. Im Herbst kommt er zurück als Coach zu The Voice of Germany. Alle deine Lieblingssongs mit Ray Garvey und Take This Heart nach 8 bei Baden-FM.
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3: Die Frühwerte heute Morgen nehmen von Süd nach Nord bei uns in Baden immer mehr zu. Aktuell in Rheinfelden 9 Grad, Freiburg-Landwasser ist bei 10, Kenzingen schon bei 11. Viele Wolken, immer wieder ein bisschen Regen heute. Der lässt im Laufe des Tages mehr und mehr nach. Am Nachmittag zum Feierabend hin dann auch ein bisschen Sonne. Morgen wird es dann insgesamt freundlicher, bleibt trocken bei schon wieder 21 Grad in der Spitze.
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4: Mit Daniela Frahm einen schönen Donnerstag euch allen. Verbände und Gewerkschaften begrüßen den Koalitionsvertrag, den CDU und Grüne für Baden-Württemberg präsentiert haben. Allerdings stellen sie auch weitere Forderungen. Die Umweltschützer vom NABU loben, dass Grün-Schwarz an den Klimazielen festhält. Sie sehen aber Nachholbedarf bei der Landwirtschaft. Und die Gewerkschaft Verdi freut sich über das geplante kostenlose Kita-Jahr. Aber dafür brauche es mehr Personal. Einig sind sich alle, weniger Bürokratie ist gut, sie darf aber nicht dazu führen, dass für Sicherheit, Umweltschutz und Kinderbetreuung weniger strenge Regeln gelten. Einen schweren Verkehrsunfall hat es am Abend auf der B3 von Schallstadt in Richtung Freiburg gegeben. Zwei Menschen sind dabei ums Leben gekommen, zwei weitere wurden verletzt. Das berichtete der Freiburger Kreisverband des Deutschen Roten Kreuzes, der an dem Rettungseinsatz mit Feuerwehr und Polizei beteiligt war. Bei dem Unfall sind zwei Fahrzeuge kollidiert, sagt die Freiburger Polizei. Weitere Einzelheiten gibt es erst später in Abstimmung mit der Staatsanwaltschaft. Schülerinnen und Schüler gehen heute ab 10 Uhr in Freiburg auf die Straße unter dem Motto Schulstreik gegen den Wehrdienst. Treffpunkt ist auf dem Platz der Alten Synagoge. Ruth Stretling aus der Baden-FM-Nachrichtenredaktion. Worum geht's bei der Demo?
5: Wie der Name schon sagt, stellen die Schülerinnen und Schüler sich damit gegen das neue Wehrdienstgesetz der Bundesregierung und die verpflichtende Musterung für Männer. Sie sehen darin einfach Schritte zur Wiedereinführung einer Wehrpflicht und die lehnen die Schüler ab. Außerdem kritisieren sie mit ihrem Streik auch Krieg und die zunehmende Aufrüstung in Deutschland, die vor allem für Gewinne in der Rüstungsindustrie sorgt.
4: Aus der Traum vom Finale in der Fußball-Champions League. Der FC Bayern hat im Halbfinal-Rückspiel gegen Paris Saint-Germain 1:1 gespielt. Das Hinspiel hatten die Franzosen mit 5:4 gewonnen. Im Endspiel trifft Titelverteidiger Paris in Budapest auf den FC Arsenal. Jetzt kann der SC Freiburg als einziges deutsches Team noch ein europäisches Finale erreichen. Über das Rückspiel im Europa-League-Halbfinale gegen Sporting Braga heute Abend in Freiburg sprechen wir mit unserem Fußballreporter Frank Rischmüller in 10 Minuten hier im Frühstücksclub. 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
3: Um 8:03, guten Morgen auf die Straßen. Auf der A5 Richtung Karlsruhe aufpassen. Zwischen Mülheim-Neuenburg und Hartheim-Heitersheim steht ein kaputtes Auto. In der Gegenrichtung staut es sich wie üblich. Ab Hust bis Riegel, da braucht ihr gerade 15 Minuten länger im Berufsverkehr. Weiter Richtung Basel, staut zwischen dem Dreieck Neuenburg und dem Grenzübergang Weil am Rhein-Basel 3 Kilometer, 10 Minuten plus und dann in Basel auf dem Weg in Richtung Innerschweiz auch nochmal mindestens 10 Minuten plus. Und Unfall heute Morgen in Freiburg, Hans-Bunte-Straße, 2 LKW sind betroffen. Deswegen Rückstau auf der B294 bis Denzlingen, mindestens 25 Minuten plus hier, wenn ihr Freiburg rein wollt.
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3: Danke euch fürs Melden. Neuenburg, Hans-Buck-Straße im 50er. Außerdem zwischen Ekringen und Holzen heute Morgen in Richtung Kandernfahrt im 70er. Und B31 Standardplatz Richtung Bad Krozingen am Remsinger Ei. Da gilt 80. 0800 50 60 106. Die kostenlose Nummer für mehr. Gerne auch per WhatsApp Bescheid geben. Wir sagen es dann weiter. Kommt gut und sicher an.
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3: Wunderschönen guten Morgen am Donnerstag.
8: Ja, Sally, und ich sag mal ole, ole, ole, ole.
3: Ja.
8: Heute Abend geht die Post ab im Freiburger Europaparkstadion.
3: Meine Güte, wir haben so auf diesen Tag hingefiebert. Jetzt ist es soweit. Rückspiel im Europa League Halbfinale. SC Freiburg gegen Praga heute
8: Abend. Ein Sieg muss her. Bitte sehr.
3: Ja, da freuen wir uns kräftig drauf. Wir haben es gerade in den Nachrichten gehört. Frank Kirschmüller kommt in einer Viertelstunde und Fanstimmung gibt's noch davor.
8: Vor allem aber Käffchen, Lennart.
3: Ah, Siegerkäffchen
8: mit hoffentlich
3: Zucker und Lieblingssongs. Ohrwurm aus den 2000ern von Bruno Mars. Und hier der Mann mit irischem Akzent. Ray Garvey und Take This Heart.
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0: am Donnerstag, einem ganz besonderen Fußballtag.
1: Ja, heute Abend, 21 Uhr, Anstoß zum Rückspiel im Europa League Halbfinale SC Freiburg gegen Braga im Europaparkstadion. Und jetzt heißt es ab dafür mit einem Stadionbier, nämlich Steffi aus dem Baden FM Fußball Podcast ist bei uns. Was macht das Herz? Was macht die Aufregung?
2: Es ist ganz schrecklich. Wirklich, es ist ganz schrecklich. Ich fühle mich, als würde ich selber vor so einer Klausur stehen. Weißt du, man hat schon so eine schwere Brust. Und ist einfach für jeden SC-Fan da draußen und ich glaube tatsächlich heute auch für ganz Fußball-Deutschland wahnsinnig besonders, dass der SC so ein Spiel spielen darf, dass wir so international unterwegs sind, ist krass. Und tatsächlich habe ich vor 2 Tagen Noah Atubolu, unseren Torhüter, habe ich getroffen in der Stadt. Also nicht persönlich ich, aber und hat sich da so einen Saft geholt in so einem Saftladen und hat da sich einen Vitaminbooster bestellt und ich hoffe natürlich, dass der heute Abend zieht, dass der SC dann diesen Schritt schafft.
1: Ins Finale.
2: Stell's dir mal vor.
1: Boah, das wäre echt ein Hammer.
2: Wir in Istanbul.
1: Als Podcasterin mit unserem Fußballreporter Frank Hilfenmüller. Dein Tipp für heute Abend?
2: Ich glaube, es wird eine enge Kiste. Ne? Ich habe 3-1 für den SC getippt. Das ist das Mindestergebnis, was sie brauchen, um ins Finale zu kommen. Und ich hoffe, keine Verlängerung und vor allem kein Elfmeterschießen. Und wenn, dann haben wir Noah Atubolu.
1: Eine Bank.
2: Eine richtige Bank.
0: Absolut, eine Bank. So, wie unsere SC denn aufgestellt? Wie stehen die Chancen? Was meint Baden FM Fußballreporter Frank Krischmüller? Das hört ihr gleich nach Roxette hier bei Baden FM.

0: Morgen am Fußball-Donnerstag, Baden FM, der Frühstücksclub. Heute erst nass, später trocken, maximal 17 Grad in der Spitze. Ab morgen wird das auch fürs Wochenende freundlicher. Wir schauen auf die Straßen. Einmal Achtung, Gefahrenstelle Richtung Karlsruhe auf der A5. Wenn ihr zwischen Mülheim-Neuenburg und Hartheim-Heitersheim unterwegs seid, da steht ein kaputtes Auto. Und richtig viel Geduld braucht ihr heute Morgen. Freiburg-Rhein von der B294 kommend. Da geht's los mit dem Stau. Und zwar ab Denzlingen, halbe Stunde plus aktuell, gab einen LKW-Unfall heute Morgen in der Hans-Bunte-Straße. Zwei LKW. Feuerwehr ist vor Ort, da laufen die Bergungsarbeiten, also mindestens 30 Minuten plus. Sagt den Kollegen auf der Arbeit Bescheid, das dauert heute Morgen ein bisschen länger. Blitzer, unter anderem Neuenburg am Rhein in der Hans-Buck-Straße im 50er. Kommt gut und sicher an.
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0: Es herrscht Ausnahmestimmung in der Fußballwelt rund um den SC Freiburg. Heute Abend das Rückspiel gegen Braga in Freiburg. Unser SC Freiburg nach dem Champions League aus der Bayern gestern Abend. Der einzige deutsche Club auf europäischem Boden. Das Interesse ist groß, deutschlandweit. Baden-FM-Fußballreporter Frank Krischmüller, guten Morgen.
3: Guten Morgen. Heute ist ein besonderer Tag. Ab 21 Uhr entscheidet sich im Europaparkstadion, ob der SC Freiburg wirklich Geschichte schreibt und am 20. Mai am Finale um die UEFA Europa League teilnimmt. Um das zu schaffen, bedarf es laut Trainer Julian Schuster einer Leistungssteigerung im Vergleich zum Hinspiel in Portugal. Zudem braucht es einen Sieg mit mindestens 2 Toren Vorsprung nach 90 oder 120 Minuten oder gegebenenfalls einen Sieg im Elfmeterschießen. Egal wie es ausgeht, es ist schon jetzt die erfolgreichste Europa-League-Saison aller Zeiten des SC Freiburg. Viel zu verlieren hat der Sportclub also nicht. Er kann eigentlich nur gewinnen und dann Geschichte schreiben. Frank Rischmüller, Baden FM.
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0: Guten Morgen, Baden-FM, der Frühstücksclub mit Peter und Lennart am Donnerstag.
1: Richtig, am super, super Fußball-Donnerstag. Sally. Und wenn ich mir das Wetter draußen angucke, hoffentlich ist das kein Omen für heute Abend.
0: Nee, heute Abend wird's besser.
1: Ja?
0: Ja,
1: ja,
0: das ist super. Anders
1: wie gestern, haben wir ja super. Dann machen wir gleich weiter mit allen deinen Lieblingssongs hier bei Baden-FM im Frühstücksclub. Taylor Swift und Upper Light nach 8:30 bei Baden-FM.
0: Hoppala,
1: hoppala, hoppala, hoppala.
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7: Guten Morgen nach Grenzach-Wielen und Sasbach am Kaiserstuhl. 10 Grad in Bad Krozingen, schon 11 Grad bis zu 17 sind heute drin. Anfangs wolkig und regnerisch, später wird es dann ein bisschen freundlicher zum Feierabend hin. Das Ganze dann morgen insgesamt freundlicher, 21 Grad, mehr Sonnenschein, es bleibt trocken.
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9: Mit Daniela Frahm, einen schönen Donnerstagmorgen. In Freiburg gehen heute Vormittag wieder Schülerinnen und Schüler gegen eine mögliche Wehrpflicht auf die Straße. Sie kritisieren mit ihrer Demo das neue Wehrdienstgesetz des Bundes, die verpflichtende Musterung und die zunehmende Aufrüstung in Deutschland. Kritik übt das Bündnis Schulstreik gegen die Wehrpflicht auch daran, dass die Rüstungsindustrie durch staatliche Aufträge Gewinne macht. Die Demo startet um 10 Uhr am Platz der Alten Synagoge in Freiburg. Die Polizei fahndet nach einem verurteilten Straftäter, der aus der Psychiatrie in Emmendingen entflohen ist. Der Mann ist schon am vergangenen Freitag, dem 1. Mai, verschwunden. Jetzt wird dabei erst öffentlich gesucht. Der 26-jährige Sofiane O. ist wegen versuchten Totschlags in einer Flüchtlingsunterkunft verurteilt. Er wird als gefährlich eingestuft und soll nicht angesprochen werden. Er ist etwa 1,80 Meter groß, schlank und hatte zuletzt einen schwarzen Trainingsanzug an. Auf unserer Webseite baden.fm findet ihr ein Fahndungsfoto. Für den FC Bayern ist in der Fußball-Champions League nach dem Halbfinale Schluss. Mit dem 1:1 am Abend im Rückspiel gegen Paris Saint-Germain sind die Münchner ausgeschieden. Jetzt kann nur noch der SC Freiburg europäisch träumen. Für den Sportclub ist heute eines der größten Spiele der Vereinsgeschichte, das Rückspiel des Europa-League-Halbfinals gegen Sporting Braga. Der Sportclub will bei seinen gewohnten Abläufen bleiben, sagt Trainer Julian Schuster.
10: Allen anderen ist es maximal erlaubt, dieses Spiel so groß als möglich dann auch zu machen und sich darauf vorzubereiten. Das ist einfach wieder das Schöne am Fußball, dass es dann eben genauso verbindet, dann die ganze Stadt mit einnimmt. Und das ist die Kraft des Fußballs, auch die Kraft dieser Fußballstadt Freiburg, dann, dass einfach diese Verbundenheit in diesen Tagen ungemein groß ist.
9: Um ins Europa-League-Finale einzuziehen, muss der SC Freiburg einen 1:2-Rückstand aus dem Hinspiel in Braga noch in einen Sieg drehen. Los geht's heute um 21 Uhr. 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
7: Ungemein groß, da hat er recht. Wir stehen hinter
9: alle,
7: unserem SC.
9: Die ganze Stadt, alle.
7: Alle und die ganze Region und ganz Fußball Deutschland. Unsere Daumen sind gedrückt, egal wie blau die anlaufen.
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7: 2 Minuten nach 8:30 ist es. Guten Morgen auf die Straßen. Achtung auf der A5 nach wie vor Richtung Karlsruhe zwischen Mülheim-Neuenburg und Hartheim-Heitersheim. Ein kaputtes Auto. Dann Stau heute Morgen auf der A5 Richtung Karlsruhe. Einmal zwischen Efringenkirchen und dem Dreieck Neuenburg, 2 Kilometer, 11 Minuten plus. Weiter zwischen Freiburg Süd und Freiburg Mitte, 2 Kilometer, nochmal 10 Minuten plus. Richtung Basel, ab Rust bis Freiburg Mitte, 5 Kilometer Stop and Go, immer mal wieder 13 Minuten mehr einplanen insgesamt. Und dann noch ganz dicke heute Morgen die B294 Richtung Freiburg, beziehungsweise Freiburg-Rhein. Da gab es einen Unfall in der Hans-Bunte-Straße in Freiburg heute Morgen. 2 LKW sind da involviert. Dementsprechend ordentlich Rückstau auf der B294, auch auf der B3, wenn ihr Freiburg-Rhein wollt, mindestens 40 Minuten plus.
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7: Danke euch fürs Melden. B31 Richtung Bad Krozingen am Rimsinger Ei heute Morgen im 80er. Zwischen Ekringen und Holzen. Wenn ihr Richtung kann, dann fahrt im 70er. Und in Neuenburg in der Hans-Buck-Straße. Da geht 50. 0800 50 60 106. Das ist die Nummer für mehr. Wenn ihr was seht, sagt bitte Bescheid. Wir sagen es dann weiter. Gemeinsame Stärke. Jeden Morgen hier im Frühstücksclub. Gute Fahrt.
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1: Wunderschönen guten Morgen euch am Donnerstag. 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
2: Sally, alle deine Lieblingssongs gleich mit NSYNC und ihr bärenstarker Hit aus den 90ern, Tearing Up My Heart. Jetzt aber Mariella mit der Erklärung einer bärenstarken Redewendung, nämlich jemandem einen Bärendienst erweisen. Und damit will sie uns keinen Bären aufbinden, oder?
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4: Einen Bärendienst erweisen klingt erstmal hilfsbereit, meint aber genau das Gegenteil. Der Ausdruck geht auf eine alte Fabel zurück. Ein Bär will seinem schlafenden Freund eine Fliege vom Gesicht vertreiben und erschlägt sie mit einem Stein. Die Fliege war zwar weg, aber der Freund verletzt. Die Moral hinter dieser Geschichte ist also, gut gemeinte Hilfe kann schaden, wenn sie unüberlegt ist. Heute benutzen wir den Begriff genau dafür, also wenn jemand helfen will, aber dabei mehr kaputt macht, als er rettet. Eure Mariella Miskial.
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0: 14 Minuten noch, dann ist es 9 Uhr. Guten Morgen, Baden FM, der Frühstücksclub mit Peter und Lennart.
1: Ja, Sally.
0: Wir haben heute Morgen schon drüber gesprochen. In 1,5 Jahren, 2028, wird La 750 Jahre schon.
1: Wow.
0: Schon,
1: ne? Wow.
0: Du warst damals dabei, als du
1: ja, bei der Grundsteinlegung mit dem Bürgermeister. Ich kann mich noch sehr gut daran erinnern.
0: Alter Mann. Wir haben euch gefragt, weil La hat aufgerufen, hier, Leute, wir brauchen Mottovorschläge zu diesem Jubiläum.
1: Ja.
0: Haben heute Morgen schon ein paar gesammelt von uns aus dem Frühstücksclub. Der Beste von dir, Lennart?
1: Wenn ich da mitmachen darf. Ich hätte eine Idee, nämlich wer lebt in La, lebt wunderbar und das seit ca. 150 Jahren.
0: Bravo, bravo.
1: Danke,
0: aber
1: danke.
0: Nichts im Vergleich zu diesen tollen Ideen, die hier über Instagram reingekommen sind von euch auf Baden FM Instagram. Zum Beispiel Lalaland. Perfekt.
1: Ja, super.
0: Oder 750 Jahr Jubilar.
1: Mhm.
0: Toll. Stolze Vergangenheit, lebendige Gegenwart, 750 Jahr La. Kam auch schon rein. Oder Achtung, in Love, in Law.
1: Ja, bravo.
0: Bravo. 750 Lare La ist latastisch.
1: Das klingt ein bisschen chinesisch.
0: Aber hochkreativ. Ihr seid ja klasse. Habt ihr auch noch Vorschläge? Gerne mal reinklicken auf der Insta-Seite von Baden FM. Jetzt ein schnelles Wetter- und Verkehrsupdate. Zum Starten den Donnerstag erst Regen. Später wird's freundlicher. Heute bis zu 17 Grad. Auf der A5 braucht ihr gerade länger Richtung Karlsruhe. Zwischen Bad Krozingen und Freiburg-Mitte 6 Kilometer Stau, 28 Minuten plus. Und die Baden-FM-Hörer melden noch 2 Pannenautos auf der A5 Richtung Basel. Höhe Mahlberg, die stehen hier ungesichert auf der Standspur. Gut aufpassen. Danke euch fürs Melden. Doppelblitzer aus Freiburg von Baden-FM-Hörerin Susanne.
2: In der Möbelmeile, also Hermann-Mitt-Straße, Richtung Innenstadt zur Höhe BMW AHG. Und der andere steht in der Kaiserstuhlstraße, das ist die Straße am Friedhof, auch Richtung Innenstadt auf der linken Seite, da ist 30.
0: Lieben Dank, Susanne, 0800 50 60 106, die Nummer für mehr. Kommt gut und sicher an.
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8: Heute anfangs trüb und regnerisch. Das hört im Laufe des Tages mehr und mehr auf. Gegen Abend wird es schon fast wieder freundlich. Morgen auf jeden Fall bis zu 21 Grad. Mehr Sonnenschein dann auch wieder in Baden.
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10: Mit Daniela Frahm einen schönen Donnerstag euch. Wenn junge Männer Post vom Bund bekommen, müssen sie den Fragebogen zum neuen Wehrdienst beantworten. Knapp 3/4 von ihnen haben das bisher getan. Das hat das Redaktionsnetzwerk Deutschland aus Bundeswehrkreisen erfahren. Rund die Hälfte hat grundsätzlich Interesse, den freiwilligen Wehrdienst zu leisten, hieß es weiter. Das heißt aber nicht, dass sie das am Ende auch tun. In Freiburg gehen heute Vormittag wieder Schülerinnen und Schüler gegen eine mögliche Wehrpflicht auf die Straße. Sie kritisieren mit ihrer Demo das neue Wehrdienstgesetz des Bundes, die verpflichtende Musterung und die zunehmende Aufrüstung in Deutschland. Kritik übt das Bündnis Schulstreik gegen die Wehrpflicht auch daran, dass die Rüstungsindustrie durch staatliche Aufträge Gewinne macht. Die Demo startet um 10 Uhr am Platz der Alten Synagoge in Freiburg. Einen schweren Verkehrsunfall hat es am Abend auf der B3 von Schallstadt in Richtung Freiburg gegeben. 2 Menschen sind dabei ums Leben gekommen, 2 weitere wurden verletzt. Das berichtete der Freiburger Kreisverband des Deutschen Roten Kreuzes, der an dem Rettungseinsatz mit Feuerwehr und Polizei beteiligt war. Bei dem Unfall sind 2 Fahrzeuge kollidiert, sagt die Freiburger Polizei. Weitere Einzelheiten gibt es erst später in Abstimmung mit der Staatsanwaltschaft. Nach dem Aus des FC Bayern in der Champions League gegen Paris schaut jetzt ganz Fußball-Deutschland nach Freiburg. Der Sportclub will heute in seinem Rückspiel in der Europa League gegen Sporting Braga den Finaleinzug schaffen. Verteidiger Matthias Ginter wünscht seinem Heimatverein den ersten Titel der Vereinsgeschichte, wie er im Baden-FM-Interview sagt.
11: Es gibt viele Jungs, die noch länger hier gespielt haben und natürlich auch die ganzen Leute hier im Verein, die jahrelang alles für den Verein gegeben haben. Die Fans natürlich, alle im Umfeld vom Verein. Das wünsche ich mir einfach, dass der Verein dieses Gefühl von einem Titel haben kann, weil ich weiß eben aus eigener Erfahrung, dass das das Größte ist in der Karriere.
10: Zunächst muss der SC Freiburg aber einen 1:2 Rückstand aus dem Halbfinal-Hinspiel drehen und gewinnen. Freiburg gegen Braga. Anpfiff ist heute um 21 Uhr. 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
8: Um 8:35 guten Morgen auf die Straßen. Dicker Stau auf der A5 aktuell Richtung Karlsruhe. Ab Bad Krozingen bis Freiburg-Mitte 34 Minuten plus. Davor Richtung Karlsruhe zwischen Efringenkirchen und dem Dreieck Neuenburg 3 Kilometer Stau 16 Minuten plus wegen der Baustelle. Die Gegenrichtung nach Basel zwischen dem Dreieck Neuenburg und dem Grenzübergang Weil am Rhein-Basel. 3 Kilometer Stau, da braucht ihr 11 Minuten plus. Und dann gibt es noch Stop and Go auf der B317 Richtung Lörrach zwischen Zell und Hausen im Wiesental. Wegen der Baustelle auch nochmal 10 Minuten obendrauf.
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8: Auf der B31 heute Morgen am Rimsinger Alb in Richtung Autobahnfahrt im 80er. Zwischen Ekringen und Holzen Richtung Handern fahren im 70er. Und Freiburg-Hermann-Mitt-Straße stadteinwärts im 50er. Außerdem noch die Kaiserstuhlstraße. Da gilt 30. 0800 50 60 106. Das ist die Nummer für mehr. Wenn ihr was seht, sagt uns Bescheid. Wir sagen es dann allen. Kommt gut und sicher.
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8: Start in die Vesperpause, schon wieder Donnerstag. Guten Morgen.
16: Ja, Sally.
8: Das Teddybär-Krankenhaus in Freiburg, bis Montag noch geöffnet.
16: Ja, Kinder bringen ihre kranken Püppis und Plüschtiere mit und erleben, wie sie wieder gesund gemacht werden.
8: Ja, das ist eine süße, süße Idee. Damit soll den Kindern spielerisch die Angst vorm Arztbesuch genommen werden. Mhm. Frage an dich, Lennart, hast du ein krankes Plüschtier zu Hause?
16: Ja, habe ich.
8: Hast du nicht?
16: Hab ich doch.
8: Hast du doch?
16: Ja.
8: Na, dann schauen wir doch mal 10 Minuten im Freiburger Teddybär-Krankenhaus vorbei. Und hoffentlich bringt das dann Heilung deinem süßen kleinen Flüchtel.
16: Ja.
8: In 10 Minuten. Vorher Käffchen.
16: Käffchen mit 2 Stück Zucker und Lieblingssongs aus den beliebten 2000ern. Sunrise Avenue und hier ganz frisch Cat's Eye mit Gabriella.
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0: Baden FM, der Frühstücksclub. Schönen guten Morgen, Peter und Lennart hier am Donnerstag. Und es gibt es tatsächlich, man glaubt es nicht, aber doch, ja, ein Krankenhaus, das einfach nur Spaß macht.
1: Ja, im Teddybär-Krankenhaus in Freiburg, da stehen Kinder und ihre Kuscheltiere auch dieses Jahr wieder komplett im Mittelpunkt. Bis einschließlich Montag können Kinder mit ihren kranken Plüschfreunden und Püppchen vorbeikommen und die dann dort von Fachpersonal untersuchen und versorgen lassen.
0: Kennt man ja, ne? Da fehlt mal ein Arm zum Beispiel oder es hat die Puppe hat Fieber, will nichts mehr trinken. All diese Probleme werden in diesem süßen Teddybär-Krankenhaus genauer angeguckt. Ziel ist es natürlich, das Vertrauen von Kindern zum medizinischen Personal zu stärken. Baden-FM-Kinderreporterin Lina war da mit ihrem Plüschtier und Mariella.
2: Lina, vielleicht magst du mal kurz sagen, was hat denn deine Begleitung hier? Warum muss sie denn zum Arzt?
3: Sie hat Knieschmerzen.
2: Wie ist das passiert?
3: Sie ist hingefallen und dann hat sie halt andauernd gehumpelt.
2: Oh nein, und jetzt muss sie zum Arzt?
3: Ja, mal gucken, was da los ist.
2: Dann schauen wir mal, hier ist schon mal die Anmeldung.
4: Hallo, wie heißt denn meine Patientin?
3: Die ist Emma.
4: Emma, und wie heißt du?
3: Lina.
4: Lina, hi Lina. Guck mal, da kriegst du hier einen Zettel. Den darfst du behalten und dann kommen die Teddy-Dogs nachher zu dir, ja?
2: Also wir sind vom Wartezimmer jetzt abgeholt worden und gehen jetzt in die Untersuchung, um mal nachzuschauen, was die Emma denn an ihrem Beinchen hat und was wir da machen können, um ihr zu helfen.
5: Nele, und du bist jetzt unsere Teddy-Dog-Ärztin. Wie wird man das denn überhaupt?
6: Also die meisten sind, glaube ich, Medizinstudenten.
2: Was ist so für dich das Besondere hier?
6: Also ich glaube, ich finde es irgendwie, dass wir mit so wenig Zeug irgendwie doch so viel dann machen können. Also auch der OP, der ist echt spannend und auch die Teddy-Schule, wo ihr ja hoffentlich schon ein bisschen was gelernt habt, macht echt Spaß, das zu gestalten und mit dabei zu sein.
2: So, wir sind jetzt in der Diagnostik und hier wird erstmal dann gleich geguckt, was mit dem Beinchen ist.
6: Die hat Knieschmerzen, okay. Schauen wir uns gleich mal an. Da haben wir hier so vorne die Spitze.
3: Mhm.
6: Und jetzt mal gucken, vielleicht hat die hier so ein bisschen Schmerzen. Das kann gut sein. Aber vielleicht hat sie auch viel Sport gemacht?
3: Macht sie nicht so oft.
6: Macht sie nicht so oft?
3: Mhm.
6: Vielleicht ist sie mal umgeknickt.
3: Ja.
6: Ja, wir machen hier wirklich gleich mal einen Verband drum.
3: Mhm.
2: Jetzt gibt's noch die Teddybären-Krankenhausapotheke, wo es noch ein Rezept gibt.
7: Hier gibt's auch Emma Tröste-Bonbons und einen Gute-Besserungstee. Dann wird die Emma hoffentlich ganz bald wieder gesund.
3: Da sind Bonbons drin.
2: Aber die sind für die Emma, nicht für dich. So, Lina, Behandlung ist durch. Wie war's?
3: Gut.
2: Was war das Coolste dran?
3: Dass sie einen Verband gekriegt hat.
2: Ja?
3: Ja. Ich finde es auf jeden Fall gut, dass es ihr bestimmt bald wieder besser geht. Und ich habe ja auch echt was gelernt.
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17: Es ist wolkig, teils regnerisch, das auch erstmal noch eine Zeit bei uns in der Region heute. Zum Feierabend wird es aber freundlicher. Der Regen lässt nach, die Wolken lockern auf, die Sonne kommt ein bisschen durch. 17 Grad maximal heute. Morgen wird es insgesamt freundlicher, trockener bei 21 Grad schon wieder.
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18: Mit Daniela Frahm, einen schönen Donnerstagmorgen. Auf dem Freiburger Rosskopf sind jetzt zwei neue große Windräder offiziell eingeweiht worden. Sie ersetzen die vier alten, die über 20 Jahre in Betrieb waren. Angesichts der weltweiten Energiekrise durch Kriege ist das eine sehr sinnvolle Investition, sagt Freiburgs Oberbürgermeister Martin Horn.
19: Dementsprechend ist es umso wichtiger doch, dass wir in der Konsequenz daraus regionale Wertschöpfung durch regionale Wind und einfach nachhaltige Energie befeuern. Und genau das tun wir hier. Und das ist schön, dass hier Menschen investieren in Windräder, die mehr Einwohnerinnen und Einwohner versorgen, als ganz Gundelfingen Leute hat. Und dementsprechend ist es ein tolles Gemeinschaftskooperation auch zwischen Freiburg und Gundelfingen.
18: Laut dem regionalen Energieversorger Badenova können rund 6.000 Haushalte durch die beiden Windräder mit Strom versorgt werden. Der Anteil an Windstrom wurde in den vergangenen beiden Jahren in Freiburg verdreifacht, sagte OB Horn. In Freiburg gehen heute Vormittag wieder Schülerinnen und Schüler gegen eine mögliche Wehrpflicht auf die Straße. Sie kritisieren mit ihrer Demo das neue Wehrdienstgesetz des Bundes, die verpflichtende Musterung und die zunehmende Aufrüstung in Deutschland. Kritik übt das Bündnis Schulstreik gegen die Wehrpflicht auch daran, dass die Rüstungsindustrie durch staatliche Aufträge Gewinne macht. Die Demo startet um 10 Uhr am Platz der Alten Synagoge in Freiburg. Nach dem Aus des FC Bayern in der Champions League gegen Paris schaut ganz Fußball-Deutschland jetzt nach Freiburg. Der Sportclub kann als einziges deutsches Team noch ein europäisches Finale erreichen. Dazu müssen die Freiburger heute Abend einen 1:2 Rückstand aus dem Hinspiel im Europa-League-Halbfinale in Braga in einen Sieg drehen. Das Freiburger Stadion ist im Heimbereich schon lange ausverkauft. Los geht's um 21 Uhr. 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
17: Um 9:30 Uhr. Guten Morgen auf die Straßen. Gefahrenstelle auf der A5 Basel-Karlsruhe zwischen Freiburg Süd und Mitte steht ein Pannenauto. Dann auch Stau auf der A5, deswegen Richtung Karlsruhe, ab Hartheim-Heitersheim bis Freiburg-Mitte. 20 Minuten mehr einplanen. In der Gegenrichtung nach Basel zwischen Efringenkirchen und dem Grenzübergang Weil am Rhein 6 Kilometer Stau. 22 Minuten plus. In der Gegenrichtung nach Karlsruhe zwischen Efringenkirchen und dem Dreieck Neuenburg 2 Kilometer Baustau. Da braucht ihr aktuell 12 Minuten länger.
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17: In Neuenburg heute Morgen in der Hans-Buck-Straße im 50er. Zwischen Ekringen und Holzen, wenn ihr Richtung Kandern fahrt, im 70er. Freiburg-Hermann-Mitt-Straße stadteinwärts im 50er. Und auf der B31 Richtung Autobahn am Rimsinger Ei, da gilt 80. 0800 50 60 106. Die kostenlose Nummer für mehr. Sagt uns Bescheid, wenn ihr was seht. Wir sagen es dann weiter. Gute und sichere Fahrt.
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1: Ob jetzt daheim beim Silberbesteck polieren oder im Betrieb beim Gabelstapler fahren, jeder kann wieder mitraten. Und im Frühstücksclub zockt jetzt die Selina aus Mengen gegen unseren Peter und ganz nebenbei um einen knallroten Frühstückskaffeepott. Salli, Selina!
2: Guten Morgen, Hallöchen!
3: Hi, guten Morgen, Grüße nach Mengen!
2: Dankeschön, Grüße aus Mengen zu euch zurück. Schön,
1: also,
2: dass ich hier sein darf.
1: Mengen bei Schallstadt, da ist übrigens mein Zahnarzt zu Hause und seitdem ich in Mengen bei ihm bin, habe ich keine Angst mehr vom Zahnarzt.
3: Geil, gell? Super.
2: Sehr gut.
1: So, ihr beiden, jetzt heißt es, Selina, nicht lang schnacken, Peter knacken. Hier die Spielregeln. Wir suchen wieder einen Begriff, zu dem ich Tipps gebe und die werden immer genauer. Und wer meint, lösen zu können, der ruft rein. Aber ist die Antwort falsch, gewinnt automatisch der andere. Selina, ist die Menge an Infos in Mengen angekommen?
2: Die Infos sind in Mengen angekommen, dankeschön.
3: Der Mann hat heute einen Lauf.
1: Dann hier der erste Tipp. Ich werde vorne am Körper getragen. So viel kann das gar nicht sein.
3: Nee, so viel kann das nicht sein. Ein paar Ideen sind schon da.
1: So, ja. Dann Tipp Nummer 2. Ich schütze vor Verschmutzung.
3: Warte,
1: will schon jemand lösen?
3: Ja.
1: Bitte?
3: Ich sag, die Schürze.
2: Okay. Bitte? Oh mein Gott.
3: Du, ich sag, die Schürze.
1: Die Schürze? Was für eine Schürze?
3: Dann sage ich Kochschürze.
1: Und damit hat unser Gott. Peter völlig daneben gelegen. Wir suchen nämlich nicht die Kochschürze, auch nicht die Putzschürze, sondern das Babylätzchen.
2: Oh nein.
3: Das ist ja süß, dass du da so mit mir leidest. Hey, Selina, danke. Du hast gewonnen.
2: Yay, super.
3: Herzlichen Glückwunsch. Was wäre denn noch gekommen? Da war ich jetzt ein bisschen frech.
1: Ja, du warst einen zu früh, denn mit dem hättest du wahrscheinlich schon lösen können. Ich komme oft bei einer bestimmten Altersgruppe zum Einsatz.
3: Ja, das hat auch das...
1: Das Lätzchen wäre es dann gewesen, ne? Altersgruppe Lätzchen Babys.
3: Ja. Du trägst auch bald wieder eins.
1: Selina, hat Spaß gemacht. Vielen Dank, Grüße nach Mengen.
2: Dankeschön, vielen Dank, dass ich dabei sein durfte.
3: Gerne. Danke fürs Mitmachen. Schönen Tag dir.
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1: Heute Vormittag ist es noch ziemlich trüb, nass und grau bei uns in Baden. Aber am Nachmittag wird es wieder besser, dann wird es trockener. Und gegen Spätnachmittagabend, pünktlich zum großen Europa League-Halbfinalspiel vom SC Freiburg, wird es wieder besser, kann sogar mal vorher noch die Sonne rauskommen. Und in den nächsten beiden Tagen, da wird es eh wieder schöner, da kriegen wir viel Sonne und über 20 Grad.
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1: Ich bin Daniela Frahm und wünsche euch einen schönen Donnerstag. Nach dem tödlichen Unfall auf der B3 bei Freiburg-St. Georgen prüft die Polizei offenbar, ob ein illegales Rennen die Ursache war. Kurz nach 20 Uhr waren zwei Porsche kollidiert. Beide Insassen des einen Fahrzeugs kamen ums Leben. Der 27-jährige Fahrer und sein 30-jähriger Beifahrer. Die beiden Männer im anderen Porsche wurden nur leicht verletzt. Polizei, Feuerwehr und Rettungsdienste waren im Großeinsatz. Die B3 war am Abend von Schallstadt Richtung Freiburg stundenlang voll gesperrt. Notfallseelsorger kümmerten sich um Angehörige, Zeugen und Einsatzkräfte. Auf dem Freiburger Rosskopf sind jetzt zwei neue große Windräder offiziell eingeweiht worden. Sie ersetzen die vier alten, die über 20 Jahre in Betrieb waren. Angesichts der weltweiten Energiekrise durch Kriege ist das eine sehr sinnvolle Investition, sagt Freiburgs Oberbürgermeister Martin Horn.
2: Dementsprechend ist es umso wichtiger doch, dass wir in der Konsequenz daraus regionale Wertschöpfung durch regionale Wind und einfach nachhaltige Energie befeuern. Und genau das tun wir hier. Und es ist schön, dass hier Menschen investieren in Windräder, die mehr Einwohnerinnen und Einwohner versorgen, als ganz Gundelfingen Leute hat. Und dementsprechend ist es ein tolles Gemeinschaftskooperation auch zwischen Freiburg und Gundelfingen.
1: Laut dem regionalen Energieversorger Badenova können rund 6.000 Haushalte durch die beiden Windräder mit Strom versorgt werden. Nach dem Aus für den FC Bayern in der Fußball-Champions League gegen Paris Saint-Germain kann nur noch der SC Freiburg europäisch träumen. Für den Sportclub ist heute eines der größten Spiele der Vereinsgeschichte, das Rückspiel des Europa-League-Halbfinals gegen Sporting Braga. Der Sportclub will aber bei seinen gewohnten Abläufen bleiben, sagt Trainer Julian Schuster.
3: Allen anderen ist es maximal erlaubt, dieses Spiel so groß als möglich dann auch zu machen und sich darauf vorzubereiten. Das ist einfach wieder das Schöne am Fußball, dass es dann eben genauso verbindet, dann die ganze Stadt mit einnimmt. Und das ist die Kraft des Fußballs, auch die Kraft dieser Fußballstadt Freiburg dann, dass einfach diese Verbundenheit in diesen Tagen ungemein groß ist.
1: Um ins Europa-League-Finale einzuziehen, muss der SC Freiburg einen 1:2 Rückstand aus dem Hinspiel in Braga noch in einen Sieg drehen. Los geht's heute um 21 Uhr. 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
1: Viel los auf der A5, einmal Richtung Karlsruhe zwischen Bad Krozingen und Freiburg Mitte. Da braucht ihr im Moment etwa 12 Minuten länger. Und in Richtung Basel zwischen der Anschlussstelle Efringenkirchen und dem Dreieck Weil am Rhein. Da sind es etwa 10 Minuten, die ihr mehr einplanen müsst. In der Gegenrichtung Richtung Karlsruhe zwischen Efringenkirchen und Neuenburg sind es etwa 9 Minuten plus.
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1: Geblitzt wird unter anderem in Weil am Rhein in der Hauptstraße beim Rewe im 30er und in Freiburg in der Kaiserstuhlstraße ebenfalls 30 sind dort erlaubt. Und wenn ihr noch was gesehen habt, Staus oder Blitzer, dann ruft uns gerne an oder schickt uns eine WhatsApp an die 0800 50 60 106.
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5: Natürlich kann man das schaffen. Selbstverständlich, Leute. eine Minute weder Ja noch Nein zu sagen. Selbst wenn ein Fragenhagel auf einen trifft, das geht. Man muss sich halt konzentrieren. Ihr schafft das. Ich bin ganz sicher. Und ihr könnt mitmachen bei unserem BahnFM Ja-Nein-Quiz mit BahnFM-DJ Matze. Wie das funktioniert, alle Infos zum Nachlesen auf unserer Homepage. In 10 Minuten spielen wir die nächste Runde. Und bis dahin Musik von Cyril. Stumbling In, das ist eigentlich eine ganz, ganz alte Nummer von Susie Quattro. Und Holly Humberstone ist dabei. To Love Somebody habe ich jetzt für euch.
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1: Wir spielen mit euch jeden Tag, Montag bis Freitag um kurz nach 10, kurz nach 13 und kurz nach 17 Uhr. Ihr wollt gegen mich zocken? Ja, dann anmelden auf baden.fm. Das hat auch die Sabiha aus Merding gemacht. Du bist im Mutterschutz. Jetzt, wie viele Kinder hast du denn?
2: 3 Kinder.
1: Hast du noch ein anderes Hobby? 3 Kinder, das ist ja Wahnsinn. Okay, wie alt sind die denn?
2: Einer ist 5, einer ist 2 und einer ist 6 Monate.
1: Jetzt kommt eine ganz wichtige Frage. Schlaflose Nächte, ja oder nein?
2: Ja, es geht.
1: Es geht. Ab und zu vielleicht mal in der Nacht, oder?
2: Ja, ab und zu.
1: Okay, toll, schön. Ja, dann hast du alle Hände voll zu tun. Deswegen kommen hier jetzt ganz schnell deine Spielregeln. Ich möchte ab jetzt eine Minute kein Ja, kein Nein und kein Vielleicht hören. Sagst du es doch, hast du verloren. Und lass dir nicht länger als eine Sekunde Zeit mit den Antworten. Hast du alles verstanden?
2: Ja.
1: Gut. Dann läuft deine Zeit ab jetzt. Hast du ein Haustier?
2: Nein.
1: Ach, da haben wir es doch schon. Sabia aus Merding, du hast Nein gesagt. Hast du es gerade gehört?
2: Ja, ich habe vergessen.
1: Hast du vergessen? Oder vielleicht war gerade ein 6-monatig altes Kind gerade bei dir und hat dich vielleicht gerade ein bisschen so kurz aus der Bahn geworfen vielleicht, oder?
2: Nein.
1: Jetzt,
2: auch nicht.
1: Okay. Sabia, du darfst jetzt alles wieder sagen. Und ich höre auch im Hintergrund, du hast alle Hände noch voll zu tun heute, garantiert. Vielen lieben Dank fürs Mitspielen. Es hat mir richtig Spaß gemacht. Somit bleibt die exklusive knallrote Ja- und Nein-Quiz-Tasse bei mir hier. Und ihr könnt auch mitspielen. Und meldet euch an. Ich freue mich auf baden.fm.
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23: Heute Vormittag noch eher nass und grau. Heute Nachmittag wird es dann trockener und ab und zu kann auch mal die Sonne rauskommen. Bis zu 16 Grad werden es in Rheinfelden und in Lahr. Und dann morgen und am Samstag. Da erwartet uns schon wieder richtig schönes Frühlingswetter mit viel Sonne und über 20 Grad.
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23: Auf der A5 Richtung Karlsruhe zwischen Freiburg Mitte und Riegel. 8 Kilometer Stau, da braucht ihr etwa eine halbe Stunde länger. Und in der Gegenrichtung Richtung Karlsruhe zwischen Efringenkirchen und Weil am Rhein. Da müsst ihr etwa 5 Minuten mehr einplanen im Moment.
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23: Geblitzt wird unter anderem in Freiburg in der Hermann-Mitt-Straße im 50er, in Freiburg in der Kaiserstuhlstraße im 30er und in Weil am Rhein in der Hauptstraße beim Rewe im 30er. Staus und Blitzer, die könnt ihr uns immer gerne melden, direkt ins Studio, per Telefon oder WhatsApp an die 0800 50 60 106. Gute Fahrt allen unterwegs.
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1: Ja, ich möchte ehrlich sein, wir hier von Baden FM sind heute wirklich richtig aufgeregt. Nicht nur, weil der SC Freiburg heute Abend im Rückspiel des Europapokal-Halbfinales steht. Nein, auch weil heute in Stuttgart der LFK Medienpreis verliehen wird. Und wir von Baden FM sind dabei. Wir sind nominiert mit der großen Baden FM Vereinsfeier. Die haben wir in der Bergwelt Kandel gefeiert, also hoch oben im Schwarzwald. Und das war ein Abend für genau die Menschen, die sonst immer selbst mit anpacken. Für die Vereine, die Ehrenamtlichen, also Feuerwehr, Musikvereine, Sportclub, Fasnet, ihr wisst schon. Und das Schöne daran war ja, beim Publikumspreis konntet ihr für uns abstimmen. Und deswegen drücken wir jetzt die Daumen, dass ihr das kräftig getan habt und dass wir heute Abend das Ding nach Hause holen, Leute. Denn wenn wir den Preis gewinnen, dann fließt das Preisgeld direkt in die nächste Vereinsfeier. Das haben wir ja angekündigt, das wird der Deal sein. Heute Abend wird es spannend, nicht nur im Europaparkstadion beim SC Freiburg, sondern auch in Stuttgart bei der Verleihung des LFK Medienpreises, wo wir von Baden FM nominiert sind. In beiden Fällen Daumen drücken, jetzt!

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1: Wolkenschauer und Regen, so sieht der Vormittag bei uns aus. Am Nachmittag wird es aber schon wieder freundlicher, auch und ein bisschen wärmer. Bis zu 16 Grad werden es in Laufenburg und in Simonswald heute. Und morgen, da wird es dann schon wieder schöner, da kommt die Sonne viel öfter raus und es wird wärmer, über 20 Grad. Und so bleibt es auch am Samstag.
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1: Mit Daniela Frahm, einen schönen Donnerstag. War ein illegales Rennen oder zu hohe Geschwindigkeit auf nasser Straße die Ursache für den tödlichen Unfall auf der B3 zwischen Schallstadt und Freiburg gestern Abend? Der Unfall wird jetzt von der Polizei aufgearbeitet. Die B3 war am Abend stundenlang voll gesperrt. Zwei Porsche sind um kurz nach 20 Uhr bei Freiburg-St. Georgen zusammengeprallt. Dabei wurden ein 27-Jähriger und ein 30-Jähriger getötet. Sie saßen beide im gleichen Wagen. Die beiden Männer im anderen Porsche wurden nur leicht verletzt. Angehörige, Zeugen und Einsatzkräfte wurden von Notfallseelsorgern betreut. Die Polizei fahndet nach einem verurteilten Straftäter, der aus der Psychiatrie in Emmendingen entflohen ist. Der Mann ist schon am vergangenen Freitag, dem 1. Mai, verschwunden. Jetzt wird aber erst öffentlich gesucht. Der 26-jährige Sofiane O. ist wegen versuchten Totschlags in einer Flüchtlingsunterkunft verurteilt. Er wird als gefährlich eingestuft und soll nicht angesprochen werden. Er ist etwa 1,80 Meter groß, schlank und hatte zuletzt einen schwarzen Trainingsanzug an. Auf unserer Webseite baden.fm findet ihr ein Fahndungsfoto. Wie kann digitale Gewalt bekämpft werden? Ein Schritt der EU? KI-Anwendungen, mit denen sexualisierte Deepfakes erstellt werden, sollen in Zukunft verboten sein. Darauf haben sich EU-Vertreter verständigt. Schon jetzt gilt, wer gefälschte Darstellungen von sexuellen Handlungen ohne Zustimmung der Betroffenen anfertigt oder verbreitet, soll bestraft werden. Deutschland ist gerade dabei, diese EU-Vorgabe in unserem Recht umzusetzen. Ganz Fußball-Deutschland schaut heute nach Freiburg. Der Sportclub will in seinem Halbfinal-Rückspiel in der Europa League gegen Sporting Braga den Finaleinzug schaffen. Die Freiburger müssen dazu einen Rückstand aus dem Hinspiel drehen und gewinnen. Verteidiger Matthias Ginter sagte im Baden-FM-Interview:
2: Sie hatten dann schon viel den Ball. Da wollen wir natürlich versuchen, die ein oder andere Balleroberung mehr zu bekommen. Aber grundsätzlich da so ein paar Anpassungen haben, damit wir da natürlich gerade hier zu Hause eine gewisse Wucht, eine gewisse Energie dann auch erzeugen können.
1: SC Freiburg gegen Braga. Anpfiff in Freiburg ist heute Abend um 21 Uhr. 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
1: Auf der A5 Richtung Karlsruhe staut sich der Verkehr weiterhin zwischen Freiburg Nord und Riegel. Da braucht ihr etwa 25 Minuten länger im Moment. Stau auch in Freiburg auf der Besançon-Allee wegen der Baustelle. Da müsst ihr etwa Richtung Zubringer etwa 10 Minuten mehr einplanen.
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1: Geblitzt wird unter anderem in Weil am Rhein, in der Hauptstraße beim Rewe im 30er. Und wenn ihr noch was gesehen habt, Staus oder Blitzer, dann ruft uns gerne an oder schickt uns eine WhatsApp an die 0800 50 60 106.
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3: Und in dieser Stunde steppt bei uns der Bär. In 10 Minuten erklären wir, warum es heißt, jemandem einen Bärendienst zu erweisen. In unseren Aha-Momenten. Und dann statten wir dem Teddybär-Krankenhaus der Uniklinik Freiburg noch einen Besuch ab. Musik gibt's selbstverständlich auch. Sam Smith ist dabei. Stay with me. Und eine wunderschöne Collaboration, Zusammenarbeit von David Guetta, Teddy Swims und Tones and I. Gone, gone, gone. Gibt's jetzt. Hallo.
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1: Einen Bärendienst erweisen klingt erstmal hilfsbereit, meint aber genau das Gegenteil. Der Ausdruck geht auf eine alte Fabel zurück. Ein Bär will seinem schlafenden Freund eine Fliege vom Gesicht vertreiben und erschlägt sie mit einem Stein. Die Fliege war zwar weg, aber der Freund verletzt. Die Moral hinter dieser Geschichte ist also, gut gemeinte Hilfe kann schaden, wenn sie unüberlegt ist. Heute benutzen wir den Begriff genau dafür, also wenn jemand helfen will, aber dabei mehr kaputt macht, als er rettet. Eure Mariella Miskial.
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16: So langsam wird's schon trockener in Baden am Nachmittag. Dann auch besser, wärmer und sogar ein paar Sonnenstrahlen sind auch drin. Bis zu 16 Grad werden's im Markgräflerland und am Kaiserstuhl. Und morgen, da wird's dann schon wieder deutlich schöner. Da kommt die Sonne raus, es wird warm, über 20 Grad und so bleibt's auch am Samstag.
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16: Auf der A5 Richtung Karlsruhe braucht ihr zwischen Freiburg Nord und Ettenheim im Moment etwa eine Viertelstunde länger. Und auf der A5 Richtung Basel zwischen dem Dreieck Efringenkirchen und dem Dreieck Weil am Rhein, da sind es etwa 6 Minuten, die ihr länger braucht.
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16: Geblitzt wird unter anderem in Freiburg in der Hermann-Mitt-Straße, stadteinwärts im 50er und in Weil am Rhein in der Hauptstraße im 30er beim Rewe. Staus und Blitzer, die könnt ihr uns immer gerne melden, direkt ins Studio, per Telefon oder WhatsApp an die 0800 50 60 106. Gute Fahrt allen unterwegs.
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0: Baden-FM ist hier am Donnerstag und möglicherweise habt ihr dem Teddybär-Krankenhaus der Uniklinik Freiburg auch schon mal einen Besuch abgestattet. Da stehen Kinder und ihre Kuscheltiere auch in diesem Jahr wieder komplett im Mittelpunkt. Bis einschließlich Montag können Kinder mit ihren kranken Plüschfreunden und Puppen vorbeikommen, die dann dort von Fachpersonal untersucht und versorgt werden. Ziel ist es natürlich, den Kindern so ein bisschen die Angst zu nehmen, vor medizinischem Personal und Vertrauen aufzubauen. Und unsere Baden-FM-Kinderreporterin Lina war mit unserer Mariella vor Ort.
1: Lina, vielleicht magst du mal kurz sagen, was hat denn deine Begleitung hier? Warum muss sie denn zum Arzt?
2: Sie hat Knieschmerzen.
1: Wie ist das passiert?
2: Sie ist hingefallen und dann hat sie halt andauernd gehumpelt.
1: Oh nein, und jetzt muss sie zum Arzt?
2: Ja, mal gucken, was da los ist.
1: Dann schauen wir mal, hier ist schon mal die Anmeldung.
3: Hallo, wie heißt denn meine Patientin?
2: Hier ist Emma.
3: Emma, und wie heißt du?
2: Lina.
3: Lina, hi Lina. Guck mal, da kriegst du hier einen Zettel. Den darfst du behalten und dann kommen die Teddy-Dogs nachher zu dir, ja?
1: Also wir sind vom Wartezimmer jetzt abgeholt worden und gehen jetzt in die Untersuchung, um mal nachzuschauen, was die Emma denn an ihrem Beinchen hat und was wir da machen können, um ihr zu helfen.
4: Nele, und du bist jetzt unsere Teddy-Dog-Ärztin. Wie wird man das denn überhaupt?
5: Also die meisten sind, glaube ich, Medizinstudenten.
1: Was ist so für dich das Besondere hier?
5: Also ich glaube, ich finde es irgendwie, dass wir mit so wenig Zeug irgendwie doch so viel dann machen können. Also auch der OP, der ist echt spannend und auch die Teddy-Schule, wo ihr ja hoffentlich schon ein bisschen was gelernt habt, macht echt Spaß, das zu gestalten und mit dabei zu sein.
1: So, wir sind jetzt in der Diagnostik und hier wird erstmal dann gleich geguckt, was mit dem Beinchen ist.
5: Die hat Knieschmerzen, okay. Schauen wir uns gleich mal an. Da haben wir hier so vorne die Spitze. Mhm. Und jetzt mal gucken, vielleicht hat die hier so ein bisschen Schmerzen. Das kann gut sein. Aber vielleicht hat sie auch viel Sport gemacht?
2: Macht sie nicht so oft.
5: Macht sie nicht so oft?
2: Mhm.
5: Vielleicht ist sie mal umgeknickt.
2: Ja.
5: Ja, wir machen hier wirklich gleich mal einen Verband drum.
2: Mhm.
1: Jetzt gibt es noch die Teddybären-Krankenhausapotheke, wo es noch ein Rezept gibt.
6: Hier gibt es auch Emma Tröste-Bonbons und einen Gute-Besserungstee. Dann wird die Emma hoffentlich ganz bald wieder gesund.
2: Da sind Bonbons drin.
1: Aber die sind für die Emma, nicht für dich. So, Lina, Behandlung ist durch. Wie war's?
2: Gut.
1: Was war das Coolste dran?
2: Dass sie einen Verband gekriegt hat.
1: Ja?
2: Ja. Ich finde es auf jeden Fall gut, dass es ihr bestimmt bald wieder besser geht. Und ich habe ja auch echt was gelernt.
0: Was für eine tolle Sache. Unsere Lina war hin und weg und hat danach noch den ganzen Tag in der Redaktion und zu Hause von nichts anderem geredet. Das Teddybär-Krankenhaus der Uniklinik Freiburg hat noch bis kommenden Montag geöffnet.

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22: 14 Grad messen wir aktuell in Steinen. Hier ist es überwiegend bewölkt. In Rheinau bewölkt bei 13 Grad und in Stühlingen 13 Grad und ebenfalls bedeckt. Heute Mittag sollen auch erstmal noch einzelne Schauer über Baden rüberziehen. Es wird also nochmal nass. Später wird es dann aber freundlicher und es klart auf. Örtlich kommt bis zum Abend sogar ein bisschen die Sonne raus.

0: Das Ganze heute bei Topwerten von 14 bis 18 Grad. Morgen starten wir dann trocken und mit Sonne in den Tag, also quasi genau umgekehrt. Nachmittags ziehen dann immer mehr Wolken auf. Örtlich gibt's auch bis in den Abend rein Schauer. Dazwischen aber immer wieder trockene Abschnitte und es wird ziemlich mild. Die Topwerte morgen 19 bis 23 Grad.
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2: Ich bin Daniela Frahm und wünsche euch einen schönen Donnerstag. Nach dem tödlichen Unfall auf der B3 bei Freiburg-St. Georgen prüft die Polizei offenbar, ob ein illegales Rennen die Ursache war. Kurz nach 20 Uhr waren zwei Porsche kollidiert. Beide Insassen des einen Fahrzeugs kamen ums Leben. Der 27-jährige Fahrer und sein 30-jähriger Beifahrer. Die beiden Männer im anderen Porsche wurden nur leicht verletzt. Polizei, Feuerwehr und Rettungsdienste waren im Großeinsatz. Die B3 war am Abend von Schallstadt Richtung Freiburg stundenlang voll gesperrt. Notfallseelsorger kümmerten sich um Angehörige, Zeugen und Einsatzkräfte. Auf dem Freiburger Rosskopf sind jetzt zwei neue große Windräder offiziell eingeweiht worden. Sie ersetzen die vier alten, die über 20 Jahre in Betrieb waren. Angesichts der weltweiten Energiekrise durch Kriege ist das eine sehr sinnvolle Investition, sagt Freiburgs Oberbürgermeister Martin Horn.
3: Dementsprechend ist es umso wichtiger doch, dass wir in der Konsequenz daraus regionale Wertschöpfung durch regionale Wind und einfach nachhaltige Energie befeuern. Und genau das tun wir hier. Und es ist schön, dass hier Menschen investieren in Windräder, die mehr Einwohnerinnen und Einwohner versorgen als ganz Gundelfingen Leute hat. Und dementsprechend ist es ein tolles Gemeinschaftskooperation auch zwischen Freiburg und Gundelfingen.
2: Laut dem regionalen Energieversorger Badenova können rund 6.000 Haushalte durch die beiden Windräder mit Strom versorgt werden. Nach dem Aus für den FC Bayern in der Fußball-Champions League gegen Paris Saint-Germain kann nur noch der SC Freiburg europäisch träumen. Für den Sportclub ist heute eines der größten Spiele der Vereinsgeschichte, das Rückspiel des Europa-League-Halbfinals gegen Sporting Braga. Der Sportclub will aber bei seinen gewohnten Abläufen bleiben, sagt Trainer Julian Schuster.
4: Allen anderen ist es maximal erlaubt, dieses Spiel so groß als möglich dann auch zu machen und sich darauf vorzubereiten. Das ist einfach wieder das Schöne am Fußball, dass es dann eben genauso verbindet, dann die ganze Stadt mit einnimmt. Und das ist die Kraft des Fußballs, auch die Kraft dieser Fußballstadt Freiburg, dann, dass einfach diese Verbundenheit in diesen Tagen ungemein groß ist.
2: Um ins Europa-League-Finale einzuziehen, muss der SC Freiburg einen 1:2 Rückstand aus dem Hinspiel in Braga noch in einen Sieg drehen. Los geht's heute um 21 Uhr. 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
0: 12.03 Uhr ist es. Wir schauen auf die Straßen. Ich habe eine Meldung von der A5 Basel Richtung Karlsruhe. Zwischen Freiburg Süd und Freiburg Mitte bitte aufpassen. Hier steht ein defektes Fahrzeug. Außerdem auch A5 Karlsruhe Richtung Basel haben wir nochmal zwischen Bühl und Achern. Ebenfalls Gefahr durch ein defektes Fahrzeug. Hier bitte gut aufpassen. Und einen Stau haben wir natürlich auch noch. A5 Karlsruhe Richtung Basel. Zwischen Efringenkirchen und Weil am Rhein-Hüningen staut sich derzeit auf 4 Kilometer. 23 Minuten müsst ihr mehr einplanen.
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0: Die Blitzer stehen in Bad Krozingen, Staufener Straße, Ortsausgang Richtung Staufen im 40er. Dann haben wir einen in Weil am Rhein in der Hauptstraße beim Rewe im 30er. In Freiburg stehen sie in der Kaiserstuhlstraße im 30er. Und dann sehe ich hier noch einen, und zwar in Waldshutingen in der Feldbergstraße im 50er. Falls ihr jetzt auch noch was gesehen habt, Staus oder Blitzer, ruft gern durch und sagt Bescheid oder schickt uns eine WhatsApp 0800 50 60 106. Ich wünsche euch allen eine gute Fahrt.
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5: Die Stadt Lahr, Leute, braucht unsere Hilfe. Die feiern nämlich Stadtjubiläum, 750 Jahre. Wow! Und dafür braucht es natürlich noch ein Motto. Und hier kommt ihr ins Spiel. Wie? Ja, das klären wir in 10 Minuten. Bis dahin Musik von Andreas Burani. Ja, der appelliert auch an das Wir-Gefühl. Auf uns! Und Taylor Swift ist dabei. The Fate of Ophelia. Ich freue mich, dass ihr am Start seid. Hi!
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0: 150 Jahre La. Das klingt nach Geschichte, Geburtstagstorte und ganz viel Stadtgefühl. Bahn FM ist hier. Bevor aber gefeiert wird, braucht das Jubiläum noch einen Satz, der hängen bleibt. Ein Motto. Kurz, kreativ, typisch La und gern auch mit einem Augenzwinkern. Dazu Josi Giddemann aus dem Büro des ersten Bürgermeisters der Stadt La.
1: Wir möchten das Jubiläumsjahr 2028 in La als gemeinsames Projekt für und von La gestalten. Begegnungen schaffen, zusammenkommen, sich als Teil vom Wir fühlen. Dafür ist eine große Beteiligung der Bürgerinnen und Bürger Voraussetzung. Noch bis diesen Sonntag, 10. Mai, können Vorschläge gesendet werden. Im Anschluss wird dann eine Jury bestehend aus den Sprechern unserer zahlreichen Beiräte eine Vorauswahl treffen, die wir dann öffentlich zur Abstimmung stellen. Also machen Sie sehr gerne mit. Wir freuen uns auf Ihre Kreativität.
0: So ein paar Vorschläge zum Warmwerden hätten wir schon mal. 750 Jahre La, älter als der Lieblingspulli, aber besser in Form. La wird 750 und sieht keinen Tag älter aus als 749. Ich hätte auch eine Idee. Wer lebt in La, lebt wunderbar und das seit 750 Jahren. Also

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24: Ziemlich knackig ist es noch am Feldberg. Hier messen wir derzeit 5 Grad bei bedecktem Himmel. In Dogern schon 13 Grad, auch hier bedeckt. Und in Bad Säckingen bedeckt bei 15 Grad. Heute Mittag sollen auch erstmal noch ein paar Schauer über uns in Baden rüberziehen. Später wird es freundlicher, es klart sogar noch auf. Und örtlich kommt bis zum Abend noch die Sonne raus. Das Ganze heute bei Topwerten von 14 bis 18 Grad. Morgen starten wir dann trocken und mit Sonne in den Tag. Nachmittags ziehen Wolken auf. Örtlich gibt's dann auch Schauer bis in den Abend rein. Dazwischen aber auch immer wieder trockene Abschnitte. Das Ganze morgen bei ziemlich milden Werten von 19 bis 23 Grad.
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24: Wir schauen auf die Straßen. Ich habe 2 Meldungen von der A5. Einmal Karlsruhe Richtung Basel im Bereich der Anschlussstelle Efringenkirchen. Bitte aufpassen, hier steht ein defektes Fahrzeug. Und dann nochmal A5 Karlsruhe Richtung Basel. Zwischen Bühl und Achern haben wir auch nochmal ein defektes Fahrzeug. Hier bitte besonders gut aufpassen. Außerdem müsst ihr mehr Zeit einplanen auf der A5 Karlsruhe Richtung Basel. Zwischen Efringenkirchen und dem Grenzübergang Weil am Rhein, da staut sich's gerade auf 4 Kilometer. Viertelstündchen braucht ihr länger. Und dann haben wir auch noch die A5 Basel Richtung Karlsruhe. Diesmal zwischen Efringenkirchen und dem Dreieck Neuenburg. Da staut sich's gerade auf 2 Kilometer. 11 Minuten müsst ihr mehr einplanen.
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24: Die Blitzer stehen in Weil am Rhein in der Hauptstraße beim Rewe im 30er. Dann haben wir einen in Bad Krozingen, Staufener Straße, Ortsausgang Richtung Staufen im 40er. Und in Freiburg, da stehen sie in der Kaiserstuhlstraße im 30er. Ihr habt noch was gesehen, Staus oder Blitzer? Dann ruft durch oder schickt eine WhatsApp an die 0800 50 60 106. Ich wünsche euch eine gute Fahrt.
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1: Ich bin Albert aus Neustadt. Ich arbeite mit 74 immer noch, zwar nur noch 5 Stunden in der Woche, aber weil ich einfach Bock habe und gerne Leute treffe.
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1: Das war ja theoretisch alles in den 70er Jahren im Aufbau. Alles ist größer geworden. Dann wurde die neueste Brücke gebaut. Die kam auch in der Zeit, die große.
2: Mhm.
1: Dann habe ich dann am Tag die normalen Häuser beliefert im Schwarzwald. In der Nacht ist ja die Brücke immer nachts gebaut worden.
2: Du hast diesen ganzen Beton angerührt.
1: Ja, auf Deutsch gesagt, angerührt. Die Baustelle dann beliefert, weil in der Nacht sind dann immer, ich bin dann ins Betonwerk gegangen in der Nacht. Und dann hat es geheißen, das Wetteramt habe ich müssen anrufen, am kältesten Punkt betonieren wir wieder ein Stück der Brücke.
2: Warum am kältesten Punkt, Albert? Erklär mir das.
1: Wenn das Material kalt ist in der Nacht am kältesten Punkt und später scheint die Sonne drauf, dann kriegt das Bauwerk nie einen Riss, weil das dehnt sich ja dann aus.
2: Ah,
1: und
2: okay.
1: Dann wird es hart. Bei dem hat die Brücke keinen Riss und nimmt. Die war 40 Jahre alt, die steht noch da wie neu.
2: Also das heißt, wenn man betoniert, also das kann man sich auch so für den Hausgebrauch, wenn man mal selber was eine kleine Fläche machen muss, merken. Am kältesten Punkt und dann langsam erwärmen lassen quasi, oder wie?
1: Dann kriegt man auch nie Risse.
2: Guck mal, und schon wieder haben wir was fürs Leben gelernt.
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2: 12 Grad messen wir aktuell in Balingen am Kaiserstuhl. Hier ist es bedeckt. In Wutöschingen 13 Grad bei bedecktem Himmel. Und in Gutach im Breisgau ist es bedeckt bei 9 Grad. Heute Mittag sollen erstmal noch ein paar Schauer über Baden ziehen. Später wird es dann aber freundlicher und es klart auf. Örtlich kommt heute Abend noch sogar die Sonne raus. Das Ganze bei Topwerten von 14 bis 18 Grad. Morgen starten wir trocken und mit Sonne in den Tag. Nachmittags ziehen dann immer mehr Wolken auf und örtlich gibt's dann auch kleinere Schauer bis in den Abend. Dazwischen aber auch ein paar trockene Abschnitte und das Ganze bei ziemlich milden Top-Temperaturen von 19 bis 23 Grad.
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2: Ruth Strädling, hallo. War ein illegales Rennen oder zu hohe Geschwindigkeit?

0: Geschwindigkeit auf nasser Straße die Ursache für den tödlichen Unfall auf der B3 zwischen Schallstadt und Freiburg gestern Abend? Der Unfall wird jetzt von der Polizei aufgearbeitet. Aus der Baden-FM-Nachrichtenredaktion Daniela Frahm.
1: Die B3 war am Abend stundenlang voll gesperrt. Zwei Porsche sind um kurz nach 20 Uhr bei Freiburg-St. Georgen zusammengeprallt. Dabei wurden ein 27-Jähriger und ein 30-Jähriger getötet. Sie saßen beide im gleichen Wagen. Die beiden Männer im anderen Porsche wurden nur leicht verletzt. Angehörige, Zeugen und Einsatzkräfte wurden von Notfallseelsorgern betreut.
0: Die Polizei fahndet nach einem verurteilten Straftäter, der aus der Psychiatrie in Emmendingen geflohen ist. Der Mann ist schon vergangenen Freitag am 1. Mai verschwunden, wird aber erst jetzt öffentlich gesucht. Der 26-jährige Sofiane O. ist wegen versuchten Totschlags in einer Flüchtlingsunterkunft verurteilt. Er ist etwa 1,80 Meter groß, schlank und hatte zuletzt einen schwarzen Trainingsanzug an. Ein Fahndungsfoto findet ihr auf unserer Website baden.fm. Basel gehört zu den fahrradfreundlichsten Großstädten in der Schweiz. Das zeigt eine Online-Umfrage des Verbands Pro Velo. Im Schnitt bekam Basel von den Befragten 4 von 6 Punkten, nur Winterthur und Bern schnitten noch besser ab. In der Umfrage kritisierten die Radfahrer zwar die vielen Baustellen und gefährlichen Kreuzungen in Basel, dafür punktete die Stadt aber mit einer guten Fahrradinfrastruktur und fahrradfreundlichen Verkehrsregeln. So dürfen Radfahrer in Basel zum Beispiel Einbahnstraßen in beide Richtungen befahren und es gibt gute Radwege, die sie schnell und ohne Konflikte mit Fußgängern zu ihrem Ziel bringen. Aus der Traum vom Finale in der Fußball-Champions League. Der FC Bayern hat im Halbfinal-Rückspiel gegen Paris Saint-Germain 1:1 gespielt. Das Hinspiel ging 5:4 an die Franzosen. Im Endspiel trifft jetzt Titelverteidiger Paris in Budapest auf den FC Arsenal. Jetzt kann der SC Freiburg als einziges deutsches Team noch ein europäisches Finale erreichen. Heute Abend steht das Rückspiel im Europa League Halbfinale gegen Sporting Braga an. Anpfiff in Freiburg ist um 21 Uhr. 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
0: Bisschen was los auf den Straßen um 3:01. Ich habe eine Meldung von der A5 Karlsruhe Richtung Basel. Bitte aufpassen, zwischen Bühl und Achern steht ein defektes Fahrzeug. Außerdem haben wir eine Verzögerung auf der A5 Basel Richtung Karlsruhe. Zwischen Efringenkirchen und dem Dreieck Neuenburg, da staut sich's auf 3 Kilometer. 16 Minuten braucht ihr länger. Und A5 Basel Richtung Karlsruhe. Zwischen Teningen und Herbolzheim haben wir nochmal 9 Kilometer Stop and Go. Da braucht ihr nochmal mindestens 10 Minuten länger.
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0: Die Blitzer stehen in Weil am Rhein in der Hauptstraße im 30er. Dann haben wir einen Bad Krozingen, Staufener Straße im 40er. Und Furtwangen im Schwarzwald, da stehen sie in der Schönenbacher Straße im 80er. Falls ihr jetzt noch was seht, Staus oder Blitzer, ruft gern durch und sagt uns Bescheid. 0800 50 60 106. Ich wünsche allen eine gute Fahrt.
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6: Ich würde schon gerne wissen, ob ihr eigentlich bereits angefangen habt, die Daumen zu drücken. Heute Abend, Leute, spielt der SC Freiburg im Europapokal-Halbfinale gegen Braga, gegen das portugiesische Team. Und das kann bedeuten, dass der SC im Finale dann steht, ne? Also jetzt anfangen, spätestens jetzt mit Daumen drücken. Es wird noch mehr gespielt, und zwar das Ja-Nein-Quiz in 10 Minuten. Da könnt ihr mitmachen. Beim SC wird schwer. Baden.fm, da gibt es alle Infos und vorher Musik von den Imagine Dragons. Thunder. Außerdem ist Ray Dalton dabei. Blood Running gibt's jetzt. Hi.
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1: Wir spielen mit euch jeden Tag, Montag bis Freitag, um kurz nach 10, kurz nach 13 und kurz nach 17 Uhr. Ihr wollt gegen mich gewinnen? 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Hat auch der Nils aus Freiburg gemacht. Nils, ganz ehrlich, wir leben doch hier im schönsten Ort von ganz Deutschland, oder?
2: Südbaden ist definitiv der schönste Ort.
1: Warum?
2: Wunderbare Ecke.
1: Das ist richtig schön. Vor allem, ich war am Wochenende mal auf dem Freiburger Münstermarkt. Hey, wie schön. Ganz viele Blumen, Spargel, Erdbeeren. Hey, der Frühling ist endlich bei uns angekommen.
2: Das ist genauso in der alten Wache auch gewesen.
1: Okay, cool. Lieber Nils aus Freiburg, hier sind die Spielregeln. Ich möchte ab jetzt eine Minute kein Ja, kein Nein und kein Vielleicht hören. Sagst du es doch, hast du verloren. Und ganz wichtig, lass dir nicht länger als eine Sekunde Zeit mit den Antworten. Soweit alles klar bei dir?
2: Soweit verstanden.
1: Gut, dann läuft deine Minute ab jetzt. Hast du ein Hobby?
2: Mehrere, ja.
1: Ach ja. Nils, du hast mehrere Hobbys. Ja, oh, oh Mann, nein. Das wollte ich nicht hören.
2: Ist das nicht, wie beim Tennis, wo es Second Service gibt?
1: Das ist so. Das machen ganz viele das Problem, dass es das Ja am Schluss ist, lieber Nils. Und jetzt würde mich aber trotzdem noch interessieren, was für ein Hobby hast du denn?
2: Oh, ich spiele Gitarre, ich mache viel Kickboxen und bin viel mit meiner Family unterwegs. Das sind die wichtigsten Sachen eigentlich in meinem Leben. Natürlich, klar, die Freunde auch. Aber das steht vorneweg.
1: Das ist schön, das ist eine gute Einstellung. Lieber Nils, es hat mir sehr viel Spaß gemacht, mit dir eine Runde zu zocken. Somit bleibt die knallrote Ja-Nein-Quiz-Tasse bei mir hier im Studio. Und die kann allerdings euch gehören. Meldet euch an, jetzt auf baden.fm.
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2: Ja, ich kenne den Wunsch doch schon.
1: Es ist die größte Herausforderung in der 122-jährigen Geschichte unseres Vereins, durch einen Sieg gegen Braga ins Finale nach Istanbul zu gehen. Wir würden ein europäisches Finale spielen. 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
26: 8 Grad messen wir aktuell in Schluchsee. Hier ist es bedeckt. In Zell am Hammersbach mäßig bewölkt bei 13 Grad. Und Bondorf im Schwarzwald zeigt sich bedeckt bei 10 Grad. Heute sollen erstmal noch ein paar Schauer über Baden ziehen. Später im späteren Nachmittag und am Abend soll es dann freundlicher werden. Dann klart's auf und es kommt sogar noch mal die Sonne raus. Das Ganze bei Topwerten von 14 bis 18 Grad. Morgen starten wir erstmal trocken und mit Sonne in den Tag. Nachmittags ziehen dann immer mehr Wolken auf und örtlich gibt's bis in den Abend rein auch immer wieder kleine Schauer. Dazwischen trockene Abschnitte und es wird relativ mild morgen. Die Topwerte 19 bis 23 Grad.
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26: Genau 13.31 Uhr ist es gleich. Wir schauen auf die Straßen. Ich habe eine Meldung von der A5 Karlsruhe Richtung Basel. Bitte aufpassen zwischen Bühl und Achern. Hier steht ein defektes Fahrzeug. Außerdem haben wir einen kleinen Stau auf der A5 Basel Richtung Karlsruhe zwischen Irvingenkirchen und dem Dreieck Neuenburg. Da steht ihr derzeit auf 3 Kilometern. Viertelstunde braucht ihr länger. Und eine Tagesbaustelle haben wir auch noch. A98, weil am Rhein Richtung Schaffhausen zwischen Binzen und Kandern. Hier bitte aufpassen, da sind auch Baustellenfahrzeuge unterwegs.
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26: Die Blitzer stehen zum Beispiel in Waldshutingen in der Feldbergstraße im 50er. Dann haben wir einen auf der A5 bei Bad Bellingen im 120er. Und in Küsserberg, da stehen sie in der Zurzacher Straße im 30er. Falls ihr jetzt noch was seht, Staus oder Blitzer, ruft gern durch und sagt uns Bescheid. 0800 50 60 106. Ich wünsche euch allen eine gute Fahrt.
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Baden FM ist hier. Hallo, ich wünsche euch einen wunderschönen Donnerstag. Und heute wird es wirklich historisch für den SC Freiburg. Europa League Halbfinale, Rückspiel, Flutlicht, Europaparkstadion. Und ja, allein, dass wir das gerade sagen können, ist eigentlich schon komplett verrückt, ne? Der Sportclub steht heute Abend gegen Sporting Braga im wichtigsten Europapokalspiel der Vereinsgeschichte. Das Hinspiel in Portugal ist ganz knapp mit 1:2 verloren gegangen. Dieses späte Gegentor, wow, das hat schon wirklich sehr weh. Aber genau deshalb ist heute alles drin. Und mal ehrlich, diese Abende sind ja genau die, von denen man hier in Freiburg früher nur geträumt hat. Das müssen wir uns mal ganz kurz wieder in die Birne rufen. Jetzt ist Halbfinale Europa zu Hause. Anstoß ist um 21 Uhr im Europaparkstadion. Unser Fußballexperte Frank Rischmüller, der wird euch selbstverständlich auf dem Laufenden halten, wer Bilder zu haben möchte. Natürlich gibt's das Ganze heute Abend auch im Fernsehen, live im Free TV bei RTL. Und ich sag mal so, wenn Freiburg heute so einen richtig großen Europapokalabend auspackt, dann könnte da tatsächlich Istanbul warten. Ist das spannend, Leute? So, jetzt einfach noch ganz kurz mal einmal durchatmen, bisschen entspannen. Mit einem Riesenhit aus den 90ern vom Boss. Das ist natürlich Bruce Springsteen. Der hat damals für den Film Philadelphia den Soundtrack geliefert. Streets of Philadelphia. 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Ich wünsche uns einen Erfolg.

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Jetzt euer Lieblingssong von Dasha bei Baden FM.

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9: 11 Grad messen wir derzeit in Sechsau. Hier ist es bedeckt. In Biederbach 12 Grad bei bedecktem Himmel und in Ortenberg leicht bewölkt bei 13 Grad. Heute sollen noch ein paar Schauer über Baden ziehen. Später wird es dann freundlicher und es klart auf. Dann kommt auch mal die Sonne raus. Das Ganze bei Topwerten von 14 bis 18 Grad. Morgen starten wir trocken und sogar mit Sonne in den Tag. Nachmittags wird es dann ungemütlicher. Da ziehen Wolken auf. Örtlich gibt es auch Schauer bis in den Abend rein. Dazwischen aber auch trockene Abschnitte. Und es wird relativ mild. Die Topwerte morgen 19 bis 23 Grad.
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9: Mit Ruth Streitling, hallo. Nach dem tödlichen Unfall auf der B3 bei Freiburg St. Georgen prüft die Polizei offenbar, ob ein illegales Autorennen die Ursache war. Kurz nach 20 Uhr waren zwei Porsche kollidiert. Beide Insassen des einen Fahrzeugs kamen dabei ums Leben, der 27-jährige Fahrer und sein 30-jähriger Beifahrer. Die beiden Männer in dem anderen Porsche wurden nur leicht verletzt. Polizei, Feuerwehr und Rettungsdienste waren im Großeinsatz. Die B3 war am Abend von Schallstadt Richtung Freiburg stundenlang voll gesperrt. Notfallseelsorger kümmerten sich um Angehörige, Zeugen und Einsatzkräfte. Deine Mutter fährt besser als du. Unter diesem Motto hat das Verkehrsministerium Baden-Württemberg jetzt eine neue Sicherheitskampagne gestartet. Sie macht darauf aufmerksam, dass Männer oft deutlich riskanter Auto fahren als Frauen. Laut Statistik sind sie öfter zu schnell oder gefährlich unterwegs und bauen auch mehr und schwerere Unfälle, so das Verkehrsministerium. Gleichzeitig halten sich Männer aber oft für die besseren Autofahrer. Die neue Kampagne stellt genau diesen Mythos humorvoll in Frage und soll Männer so dazu animieren, sich vielleicht wirklich lieber wie ihre Mutter zu fahren. Umsichtiger, vorausschauender und rücksichtsvoller, das soll dann Unfälle verhindern. Ganz Fußball-Deutschland schaut heute nach Freiburg. Der Sportclub will in seinem Rückspiel in der Europa League gegen Sporting Braga den Finaleinzug schaffen. Verteidiger Matthias Ginter wünscht seinem Heimatverein den ersten Titel der Vereinsgeschichte, wie er im Baden-FM-Interview sagte.
11: Es gibt viele Jungs, die noch länger hier gespielt haben und natürlich auch die ganzen Leute hier im Verein, die jahrelang alles für den Verein gegeben haben. Die Fans natürlich, alle im Umfeld vom Verein. Das wünsche ich mir einfach, dass der Verein

0: dieses Gefühl von einem Titel haben kann, weil ich weiß eben aus eigener Erfahrung, dass das das Größte ist in der Karriere.
1: Zuerst muss der SC Freiburg aber einen 1:2 Rückstand aus dem Halbfinal-Hinspiel drehen und gewinnen. Freiburg gegen Braga. Anpfiff ist heute um 21 Uhr. 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
1: Wir schauen auf die Straßen um 2:02, jetzt 2:03. Wir haben eine Meldung von der A5 Karlsruhe Richtung Basel. Bitte aufpassen zwischen Bühl und Aachen. Hier ist Gefahr durch ein defektes Fahrzeug. Außerdem haben wir eine Verzögerung auf der A5 Basel Richtung Karlsruhe zwischen Efringen-Kirchen und dem Dreieck Neuenburg. 3 Kilometer staut sich da zurück. Etwa 20 Minuten müsst ihr mehr einplanen. Und eine Tagesbaustelle haben wir auch noch. A98 Weil am Rhein Richtung Schaffhausen zwischen Binzen und Kandern. Hier bitte aufpassen, da sind Baustellenfahrzeuge unterwegs.
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1: Die Blitzer stehen Waldshutingen in der Feldbergstraße im 50er. Dann haben wir einen in Bad Krozingen in der Staufnerstraße im 40er. In Titisee Neustadt stehen sie in der Titiseestraße im 30er. Und außerdem haben wir noch einen Blitzer auf der B294 bei Gutach im Breisgau im 70er. Alle Blitzer und Infos findet ihr natürlich auch jederzeit zum Nachlesen auf unserer Website baden.fm.
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3: Ich freue mich, dass ihr dabei seid. Hi zusammen, und der Countdown läuft. Heute Abend spielt der SC Freiburg gegen Braga im Europa League Halbfinale. Es ist das Rückspiel und das muss gewonnen werden, und zwar mit einem Tor mehr als die Portugiesen im Hinspiel gegen uns gewonnen haben. Eieiei, also Daumen drücken, wir sind alle total on fire und wir stimmen uns ein mit Hoja gleich. Take Me to Church und Alex Warren ist dabei. Eternity, den habe ich jetzt für euch, das Spiel übertragen wir natürlich heute Abend hier. Also ihr könnt das nachhören, mithören. Frank Rischmüller ist selbstverständlich heute Abend vor Ort.
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0: Baden FM ist hier am Donnerstag und möglicherweise habt ihr dem Teddybär-Krankenhaus der Uniklinik Freiburg auch schon mal einen Besuch abgestattet. Da stehen Kinder und ihre Kuscheltiere auch in diesem Jahr wieder komplett im Mittelpunkt. Bis einschließlich Montag können Kinder mit ihren kranken Plüschfreunden und Puppen vorbeikommen, die dann dort von Fachpersonal untersucht und versorgt werden. Ziel ist es natürlich, den Kindern so ein bisschen die Angst zu nehmen, vor medizinischem Personal und Vertrauen aufzubauen. Und unsere Baden FM Kinderreporterin Lina war mit unserer Mariella vor Ort.
1: Lina, vielleicht magst du mal kurz sagen, was hat denn deine Begleitung hier? Warum muss sie denn zum Arzt?
2: Sie hat Knieschmerzen.
1: Wie ist das passiert?
2: Sie ist hingefallen und dann hat sie halt andauernd gehumpelt.
1: Oh nein, und jetzt muss sie zum Arzt?
2: Ja, mal gucken, was da los ist.
1: Dann schauen wir mal, hier ist schon mal die Anmeldung.
3: Hallo, wie heißt denn deine Patientin?
2: Hier ist Emma.
3: Emma, und wie heißt du?
2: Lina.
3: Lina, hi Lina. Guck mal, da kriegst du hier einen Zettel. Den darfst du behalten und dann kommen die Teddy Dogs nachher zu dir, ja?
1: Also wir sind vom Wartezimmer jetzt abgeholt worden und gehen jetzt in die Untersuchung, um mal nachzuschauen, was die Emma denn an ihrem Beinchen hat und was wir da machen können, um ihr zu helfen.
4: Nele, und du bist jetzt unsere Teddy Dog Ärztin. Wie wird man das denn überhaupt?
5: Also die meisten sind, glaube ich, Medizinstudenten.
1: Was ist so für dich das Besondere hier?
5: Also ich glaube, ich finde es irgendwie, dass wir mit so wenig Zeug irgendwie doch so viel dann machen können. Also auch der OP, der ist echt spannend und auch die Teddy-Schule, wo ihr ja hoffentlich schon ein bisschen was gelernt habt, macht echt Spaß, das zu gestalten und mit dabei zu sein.
1: So, wir sind jetzt in der Diagnostik und hier wird erstmal dann gleich geguckt, was mit dem Beinchen ist.
5: Die hat Knieschmerzen, okay. Schauen wir uns gleich mal an. Guck, da haben wir hier so vorne die Spitze. Und jetzt mal gucken, vielleicht hat die hier so ein bisschen Schmerzen. Das kann gut sein. Aber vielleicht hat sie auch viel Sport gemacht?
2: Macht sie nicht so oft.
5: Macht sie nicht so oft?
2: Mhm.
5: Vielleicht ist sie mal umgeknickt.
2: Ja.
5: Ja, wir machen hier wirklich gleich mal einen Verband drum.
2: Mhm.
1: Jetzt gibt's noch die Teddybären-Krankenhausapotheke, wo es noch ein Rezept gibt.
6: Hier gibt's auch Emma Tröste-Bonbons und einen Gute-Besserungstee. Dann wird die Emma hoffentlich ganz bald wieder gesund.
2: Da sind Bonbons drin.
1: Aber die sind für die Emma, nicht für dich. So, Lina, Behandlung ist durch. Wie war's?
2: Gut.
1: Was war das Coolste dran?
2: Dass sie einen Verband gekriegt hat.
1: Ja?
2: Ja. Ich finde es auf jeden Fall gut, dass es ihr bestimmt bald wieder besser geht. Und ich habe ja auch echt was gelernt.
0: Was für eine tolle Sache. Unsere Lina war hin und weg und hat danach noch den ganzen Tag in der Redaktion und zu Hause von nichts anderem geredet. Das Teddybär-Krankenhaus der Uniklinik Freiburg hat noch bis kommenden Montag geöffnet.

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19: Heute Nachmittag zeigt sich das Wetter in Schluchsee mit milden 10 Grad und stark bewölktem Himmel. Morgen früh sinken die Temperaturen im Schwarzwald auf bis zu 5 Grad. Im Laufe des Tages steigen die Werte dann auf höchstens 17 Grad, begleitet von etwas Regen.
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19: A5 Karlsruhe Richtung Basel im Bereich Efringen-Kirchen. Gefahr durch kaputtes Fahrzeug. A5 Basel Richtung Karlsruhe zwischen Efringen-Kirchen und Dreieck Neuenburg. 3 Kilometer Stau, mindestens 14 Minuten Zeitverlust. A5 Basel Richtung Karlsruhe zwischen Riegel und Herbolzheim 4 Kilometer Stau, mindestens 10 Minuten Zeitverlust. Waldshut-Tiengen B34 zwischen Dogern und Waldshut B500, dichter Verkehr, mindestens 7 Minuten Zeitverlust. Waldshut-Tiengen B34 zwischen Küsserberg und Tiengen West, dichter Verkehr. B34 Schaffhausen Richtung Basel zwischen Murg-Rothaus und Bad Säckingen, dichter Verkehr, gute Fahrt und kommt sicher an euer Ziel.
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19: Blitzer in Waldshut, Tiengen in der Feldbergstraße, hier sind 50 erlaubt. Auch auf der A5, Höhe Bad Bellingen, wird derzeit kontrolliert. Und zuletzt haben wir noch eine Kontrolle in Höhe von Gutach im Breisgau. Auf der B294 erlaubt sind 70.
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1: Einen Bärendienst erweisen klingt erstmal hilfsbereit, meint aber genau das Gegenteil. Der Ausdruck geht auf eine alte Fabel zurück. Ein Bär will seinem schlafenden Freund eine Fliege vom Gesicht vertreiben und erschlägt sie mit einem Stein. Die Fliege war zwar weg, aber der Freund verletzt. Die Moral hinter dieser Geschichte ist also, gut gemeinte Hilfe kann schaden, wenn sie unüberlegt ist. Heute benutzen wir den Begriff genau dafür, also wenn jemand helfen will, aber dabei mehr kaputt macht, als er rettet. Eure Mariella Miskial.
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12: Mit Ruth Strätling, hallo. War ein illegales Autorennen oder zu hohe Geschwindigkeit auf nasser Straße die Ursache für den tödlichen Unfall auf der B3 zwischen Schallstadt und Freiburg gestern Abend? Der Unfall wird jetzt von der Polizei aufgearbeitet. Aus der Baden-FM-Nachrichtenredaktion Daniela Frahm.
13: Die B3 war am Abend stundenlang voll gesperrt. Zwei Porsche sind um kurz nach 20 Uhr bei Freiburg-St. Georgen zusammengeprallt. Dabei wurden ein 27-Jähriger und ein 30-Jähriger getötet. Sie saßen beide im gleichen Wagen. Die beiden Männer im anderen Porsche wurden nur leicht verletzt. Angehörige, Zeugen und Einsatzkräfte wurden von Notfallseelsorgern betreut.
12: Basel gehört zu den fahrradfreundlichsten Großstädten in der Schweiz. Das zeigt eine Umfrage des Verbands Pro Velo. Im Schnitt bekam Basel von den Befragten 4 von 6 Punkten. Nur Winterthur und Bern schnitten noch besser ab. In der Umfrage kritisierten die Radfahrer zwar die vielen Baustellen und gefährlichen Kreuzungen in Basel, dafür punktete die Stadt aber mit ihrer guten Fahrradinfrastruktur und den fahrradfreundlichen Verkehrsregeln. So dürfen Radfahrer in Basel zum Beispiel Einbahnstraßen in beide Richtungen befahren und es gibt gute Radwege, die sie schnell und ohne Konflikte

0: mit Fußgängern zu ihrem Ziel bringen. Nach dem Aus für den FC Bayern in der Fußball-Champions League gegen Paris Saint-Germain kann nur noch der SC Freiburg europäisch träumen. Für den Sportclub ist heute eines der größten Spiele seiner Vereinsgeschichte das Rückspiel des Europa-League-Halbfinals gegen Sporting Braga. Der SC Freiburg will aber dafür bei seinen gewohnten Abläufen bleiben, sagt Trainer Julian Schuster.
1: Allen anderen ist es maximal erlaubt, dieses Spiel so groß als möglich dann auch zu machen und sich darauf vorzubereiten. Das ist einfach wieder das Schöne am Fußball, dass es dann eben genauso verbindet, dann die ganze Stadt mit einnimmt, und das ist die Kraft des Fußballs, auch die Kraft dieser Fußballstadt Freiburg dann, dass einfach diese Verbundenheit in diesen Tagen ungemein groß ist.
0: Um ins Europa-League-Finale einzuziehen, muss der SC Freiburg einen 1:2 Rückstand aus dem Hinspiel in Braga noch in einen Sieg drehen. Los geht's heute um 21 Uhr. 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
5: Heute Nachmittag zeigt sich Endingen mit milden 14 Grad und nahezu wolkenlosem Himmel. Im Schluchsee sind es zur gleichen Zeit 10 Grad, begleitet von starker Bewölkung. Morgen früh wird im Kaiserstuhl eine Temperatur von bis zu 11 Grad erwartet. Der Tageshöchstwert erreicht 20 Grad, wobei auch etwas Regen möglich ist.
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5: A5 Karlsruhe Richtung Basel im Bereich Efringen-Kirchen, Gefahr durch kaputtes Fahrzeug. A5 Basel Richtung Karlsruhe zwischen Efringen-Kirchen und Dreieck Neuenburg, 3 Kilometer Stau, mindestens 16 Minuten Zeitverlust. A5 Basel Richtung Karlsruhe zwischen Riegel und Herbolzheim, 4 Kilometer Stop and Go, mindestens 5 Minuten Zeitverlust. B34 Basel Richtung Schaffhausen zwischen Altbruck und Grenzübergang Rheinbrücke, dichter Verkehr, mindestens 18 Minuten Zeitverlust.
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5: Auf der B34 in der Nähe von Lauchringen wird geblitzt, ihr dürft 70 fahren. Zusätzlich wird in Waldshut, Tingen in der Feldbergstraße kontrolliert. Abschließend noch ein Blitzer auf der B294 in Höhe Gutach im Breisgau. Erlaubt sind 70.
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6: Hi, schön, dass ihr mit dabei seid. Und wir zählen die Stunden, bis es endlich losgeht. Europa League Halbfinale im Europapark Stadion zwischen dem SC Freiburg und Sporting Braga. Genau 6 Stunden sind es noch. Anpfiff ist um 21 Uhr. Und hoffentlich machen wir aus Braga heute Brägele und ziehen ins Europa-League-Finale ein. Bis dahin gibt's bei uns Lieblingssongs. Ray of Light von Nico Santos mit dabei. Und jetzt was Aktuelles von Taylor Swift. Die zählt nämlich die Tage bis zu ihrer Hochzeit am 3. Juni. Das sind noch genau 57. Bis dahin ist Freiburg schon lang Europa-League-Sieger.
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2: Es gibt Ereignisse im Leben, da weiß man noch ganz genau, an welchem Ort man in diesem Moment gewesen ist. Und ich fahre gerade auf der A5 an der Ausfahrt Bad Krozingen vorbei, als ein Song im Radio angekündigt wird, der neu ist und gleich seinen allerersten Einsatz hat. Na, da bin ich als Musikliebhaber aber gespannt. Die ersten Takte sind schon mal vielversprechend, toller Disco-Groove. Und als die Gitarre einsetzt, setzt es bei mir aus. Wow! Klingt das gut? Mir geht der Song gleich ins Blut. Schon beim ersten Mal hören ist mir klar, das wird ein absoluter Hit. Und er wird es. Die Gitarre spielt kein geringerer als Nile Rodgers. Ehemals Chic Freak Out, kennt er, ne? Den Gesang steuert Pharrell Williams bei und die Gesamtverantwortung hat das französische Duo Daft Punk. Na, hat's geklingelt? Ich liebe diesen Song. Daft Punk und Get Lucky.
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25: Am Nachmittag zeigt sich das Wetter in Lenzkirch milde mit 11 Grad und stark bewölktem Himmel. In der Nacht sinken die Temperaturen im Schwarzwald auf bis zu 6 Grad. Im Tagesverlauf steigt das Thermometer dann auf angenehme 17 Grad, begleitet von etwas Regen.
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25: A5 Basel Richtung Karlsruhe, zwischen Iffringen-Kirchen und Dreieck Neuenburg 3 Kilometer Stau, mindestens 14 Minuten Zeitverlust. Waldshut-Tingen, B34 zwischen Dogern und Grenzübergang Rheinbrücke, dichter Verkehr, mindestens 10 Minuten Zeitverlust. Wutöschingen, B314 zwischen Wutöschingen-Horheim und Wutöschingen, dichter Verkehr, mindestens 5 Minuten Zeitverlust. Gute Fahrt und kommt sicher an euer Ziel.
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25: In Lörrach, in der Tüllinger Straße wird geblitzt. Hier gelten 30. In Höhe Villingen-Schwenningen wird gerade auf der L181 geblitzt. Und zuletzt haben wir noch eine Kontrolle in Höhe von Lauchringen auf der B34. Erlaubt sind 70.
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0: 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Baden FM ist hier am Donnerstag mit Noah und langsam aber sicher steigt die Aufregung für alle SC-Fans hier bei uns in Baden. Heute Abend ist Halbfinale in der Europa League und auch wir von Baden FM können mit euch gemeinsam heute was Großes erreichen. Erinnert ihr euch noch an Badens schönste Vereinsfeier? Philipp Uhl aus dem Baden FM-Team, das war so ein absolutes Herzensprojekt von dir. Und damit werden wir jetzt heute vielleicht mit dem LFK Medienpreis ausgezeichnet. Ist ja quasi so der Oscar der Medienbranche hier bei uns in Baden-Württemberg.
1: Ja, es war ein Riesenherzensprojekt, aber nicht nur von mir, sondern von uns allen in Baden, weil es war ja das Ehrenamt, das so wichtig war. Mhm. Und wir waren ganz viel unterwegs, bei einem Tauziehverein war ich. Ich war bei den Landfrauen, die Zwiebeln geschält haben für das Zwiebelkuchenfest. Und allein die Vereinsfeier, die war bei uns auf dem Kandl. Es war so ein Highlight. Und auch welche Vereine, die nicht gewonnen haben, die zu uns kamen und sagten, egal ob wir dabei sind oder nicht, aber es wurde endlich mal gezeigt, dass das Ehrenamt in unserer Region so wichtig ist.
0: Genau, und wir sind jetzt eben nominiert, weil wir das Ehrenamt da so hervorgehoben haben und mit euch gemeinsam diese Aktion auch auf die Beine gestellt haben. Das war nicht nur mir alleine, sondern wir sind stellvertretend für alle Vereine hier in der Region. Bist du schon aufgeregt?
1: Deine erste
0: Preisverleihung?
1: Ja, ich bin schon ein bisschen aufgeregt. Das Krasse ist ja, dass wenn wir gewinnen würden, darf ich ja mit unserer lieben Kollegin Steffi Boinke und mit mir, wir beide gehen zusammen dann auf die Bühne und würden den Preis entgegennehmen. Und ich habe noch keine Ahnung, was ich dann sagen würde.
0: Schreibt dir noch so irgendwas auf die Hand, wie so ein Spickzettel früher.
1: Philipp Uhl schreibe ich dann drauf. Einfach meinen Namen.
0: Damit du den wenigstens nicht vergisst.
1: Ja, genau. Wir schauen mal.
0: Sehr gut. Also Daumen drücken für den LFK Medienpreis und natürlich Daumen drücken für den SC Freiburg im Europa League Halbfinale. Los geht's dort um 21 Uhr. Wir übertragen natürlich live hier bei Baden FM. Sweet.

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7: Mit Gregor Jose Moser. Guten Tag. Über 8000 Menschen warten in Deutschland aktuell auf ein Spenderorgan, weil es einfach zu wenige Spender gibt. Um das zu ändern, unternimmt eine Gruppe von Abgeordneten verschiedener Parteien einen neuen Anlauf für die Widerspruchslösung. Die würde besagen, jeder Bürger ist grundsätzlich Spender, außer er oder sie hat ausdrücklich widersprochen. Noch vor der Sommerpause soll erstmals im Bundestag darüber beraten werden. Die Deutsche Bahn hat ihre Pünktlichkeitsquote im Fernverkehr im Vergleich zum Jahresanfang deutlich verbessert, auf 64,4%. Trotzdem war im April mehr als jeder dritte Fernzug zu spät. Thomas Brockt berichtet.
8: Schon lange hat die Bahn Probleme mit der Pünktlichkeit. Der Start ins laufende Jahr war aber besonders schlecht. Und das, obwohl die Züge im Winter eigentlich pünktlicher sind, weil dann weniger Menschen unterwegs sind. Im Januar lag die Pünktlichkeitsquote aber nur bei 52%, im Februar bei etwa 59%. Als Gründe nennt die Bahn die vielen Baustellen, die marode Infrastruktur und das frostige Wetter.
7: Weltweit wird gerade nach Passagieren des Kreuzfahrtschiffs Hondius gesucht, auf dem das Hunter-Virus ausgebrochen ist. 29 Passagiere aus etwa 12 Ländern hatten das Schiff auf der Atlantikinsel St. Helena verlassen, bevor der erste Todesfall bestätigt wurde. 3 Menschen sind inzwischen an dem Virus gestorben, mehrere weitere infiziert. Deine Mutter fährt besser als du. Unter diesem Motto hat das Verkehrsministerium Baden-Württemberg jetzt eine neue Sicherheitskampagne gestartet. Sie macht darauf aufmerksam, dass Männer oft deutlich riskanter fahren als Frauen. Sie sind laut Statistik öfter zu schnell unterwegs und bauen auch mehr und schwerere Unfälle, so das Verkehrsministerium.

0: Verkehrsministerium. Die Kampagne soll Männer animieren, wirklich lieber wie ihre Mutter zu fahren, umsichtiger, vorausschauend und rücksichtsvoller. Ganz Fußball-Deutschland schaut heute nach Freiburg. Der Sportclub will in seinem Rückspiel in der Europa League gegen Sporting Braga den Finaleinzug schaffen. Verteidiger Matthias Ginter wünscht seinem Heimatverein den ersten Titel der Vereinsgeschichte, wie er im Baden-FM-Interview sagt.
1: Es gibt viele Jungs, die noch länger hier gespielt haben und natürlich auch die ganzen Leute hier im Verein, die jahrelang alles für den Verein gegeben haben. Die Fans natürlich, alle im Umfeld vom Verein. Das wünsche ich mir einfach, dass der Verein dieses Gefühl von einem Titel haben kann, weil ich weiß eben aus eigener Erfahrung, dass das das Größte ist in der Karriere.
0: Zunächst muss der SC Freiburg aber einen 1:2 Rückstand aus dem Halbfinal-Hinspiel drehen und gewinnen. Freiburg gegen Braga, Anpfiff ist heute Abend um 21 Uhr. 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
5: Am Nachmittag wurden bei den Baden-FM-Studios milde 15 Grad gemessen. Die Wolken prägen das Bild. Ähnliche Temperaturen zeigen sich auch in St. Peter, wo es ebenfalls bewölkt ist. Morgen früh sind im Breisgau bis zu 11 Grad zu erwarten. Im Laufe des Tages steigen die Temperaturen auf bis zu 19 Grad. Allerdings kann es etwas Regen geben.
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5: A5 Basel Richtung Karlsruhe zwischen Bad Krozingen und Freiburg Süd Gefahr durch kaputtes Fahrzeug. A5 Basel Richtung Karlsruhe zwischen Dreieck Weil am Rhein und Dreieck Neuenburg 3 Kilometer Stau, mindestens 18 Minuten Zeitverlust. B33 Donaueschingen Richtung Offenburg zwischen Hausach West und Schnellingen dichter Verkehr, mindestens 16 Minuten Zeitverlust. B33 Offenburg Richtung Donaueschingen zwischen Schnellingen und Hausach West dichter Verkehr, mindestens 8 Minuten Zeitverlust. Lörrach B317 Wiesenthalstraße zwischen Dammstraße und Stadtmitte Teichstraße dichter Verkehr, mindestens 7 Minuten Zeitverlust. B34 Basel Richtung Schaffhausen zwischen Bad Säckingen und Murg-Rothaus dichter Verkehr, mindestens 6 Minuten Zeitverlust. Wir wünschen eine sichere Fahrt, kommt gut an euer Ziel.
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5: In St. Georgen im Schwarzwald-Untertal wird geblitzt, hier gelten 50. Noch ein Blitzer steht in Waldshut-Tingen in der Feldbergstraße. 50 ist hier die Höchstgeschwindigkeit. Schließlich wird in Freiburg auf dem Autobahnzubringer Mitte geblitzt, erlaubt sind 80.
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6: Schön, dass ihr mit dabei seid am Tag der Tage. Zieht der SC Freiburg heute ins Europa-League-Finale ein? Das wäre ein absoluter Traum. Aber ich weiß nicht, wie es euch geht. Allein davon träumen zu dürfen, das hätte ich in meinem Leben nicht gedacht. Vor einigen Jahren erst. Deshalb kommen wir jetzt langsam mit euch in Fußballstimmung. Meine liebe Kollegin und auch Stadionsprecherin nachher, Julika Goldschmidt, im Gespräch mit einem absoluten Fußballfan. Nach Musik von Robbie Williams, 2000er Jahrgang. Also nicht Robbie Williams, aber der Song Supreme. Und das hier ist was Aktuelles von Sienna Speedo. Und die ist tatsächlich Jahrgang 2005. Also heute gerade mal 20. Schönen Donnerstag.
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1: Hallo, mein Name ist Christian Schnell aus Winden und ich bin aktiv bei den Sportfreunde Winden, aktuell als Jugendleiter, und Fußball ist meine Leidenschaft.
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1: Ja, also ich bin aktuell Jugendleiter bei meinem Heimatverein Sportfreunde Winden im Elztal, wo ich auch wohne. Und das bin ich jetzt schon knapp 10 Jahre, habe davor aber auch schon mehrere Jahre Vorstand, zweiter Vorstand.
2: Wow.
1: War bis letztes Jahr insgesamt 14 Jahre lang Jugendtrainer im Verein. Jetzt aktuell bin ich noch Schiedsrichter beim Südbadischen Fußballverband, also auch aktiv.
2: Also, ich höre raus, der Fußball spielt eine gewisse Rolle in deinem Leben.
1: Der spielt eine ganz große Rolle in meinem Leben. Natürlich, ich habe 2 Söhne, die selber auch Fußball spielen. Und die begleitet man natürlich, aber selber noch. Natürlich auch, in gewisser Weise. Ne? So wie man Zeit hat, begleitet man sie gerne mit beim Fußball. Deswegen habe ich auch Jugendtrainer gemacht, um meine Kinder da ein bisschen näher dran zu sein.
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16: Heute Nachmittag zeigt sich das Wetter in Kirchzarten mild bei 15 Grad und bewölkt. Morgen früh wird es im Breisgau bis zu 10 Grad kühl. Im Tagesverlauf steigen die Temperaturen auf bis zu 20 Grad, wobei etwas Regen erwartet wird.
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16: A5 Basel Richtung Karlsruhe. Zwischen Bad Krozingen und Freiburg Süd Gefahr durch kaputtes Fahrzeug. A5 Basel Richtung Karlsruhe zwischen Dreieck Weil am Rhein und Dreieck Neuenburg. 4 Kilometer Stau, mindestens 19 Minuten Zeitverlust. B33 Donaueschingen Richtung Offenburg zwischen Hausach West und Schnellingen. Dichter Verkehr, mindestens 16 Minuten Zeitverlust. B33 Offenburg Richtung Donaueschingen zwischen Steinach und Hausach West. Dichter Verkehr, mindestens 8 Minuten Zeitverlust. B34 Basel Richtung Schaffhausen zwischen Bad Säckingen und Murg-Rothaus, dichter Verkehr, mindestens 6 Minuten Zeitverlust. B317 Lörrach Richtung Tottnau zwischen Hausen im Wiesental und Zell im Wiesental, dichter Verkehr, mindestens 6 Minuten Zeitverlust.
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16: Geblitzt wird in Neuenburg am Rhein in der Hans-Buck-Straße. Hier sind 50 erlaubt. Noch ein Blitzer steht in St. Georgen im Schwarzwald-Untertal. 50 ist hier die Höchstgeschwindigkeit. Unsere letzte Meldung. Höhe Lauchringen wird gerade auf der B34 im 70-Bereich kontrolliert.
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0: Hier ist Baden FM am Donnerstag mit Noah und es ist auf jeden Fall ein historischer Donnerstag heute, der hoffentlich noch unvergesslich wird. Der SC Freiburg hat die Chance, ins Europa-League-Finale einzuziehen. Um 21 Uhr ist Anpfiff im Europapark-Stadion, und zwar gegen Braga. Und SC-Kapitän Christian Günther hat vor dem großen Spiel ganz tolle Worte, finde ich, für alle Fans unter uns gefunden. Vor allem mit Hinblick eben auf Europa, nach Braga, Celta Vigo oder Genk. Das sind schon weite Wege.
1: Es ist Wahnsinn, was die Abreise jetzt schon das ganze Jahr über. Ich meine, wir reisen auch überall hin, aber das ist unser Job. Die Fans haben noch einen Job und das ist schon außergewöhnlich bei jedem Auswärtsspiel, wie sie uns anpeitschen, wie viele Leute mit dabei sind. Wir wissen das wirklich zu schätzen. Wir wissen, wie viele Urlaubstage da drauf gehen. Wie viele Familien, glaube ich, auch zu Hause denken, der Mann oder die Frau, das gibt's doch nicht. Jetzt geht die da schon wieder mit zu einem Auswärtsspiel. Das ist auch vielleicht der Sommerurlaub für die. Deswegen, wir wissen das wahnsinnig zu schätzen. Sie haben uns einfach gerade nochmal gesagt, sie sind stolz auf uns und für sie wäre es natürlich das Größte, wenn wir das Spiel ziehen. Und das ist natürlich eines der größten Spiele in der Vereinsgeschichte und sie werde alles hier im Stadion lassen und das werde wir auf jeden Fall auch tun, das kann ich versprechen.
0: Jawohl, wir freuen uns drauf. Wir übertragen natürlich live hier bei Baden FM das Halbfinale der Europa League. Anpfiff ist um 21 Uhr. Hi!

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9: Mit Gregor Jose Moser. Guten Tag. Sollten Läden, Restaurants oder Arztpraxen zur Barrierefreiheit verpflichtet werden? Darüber hat heute der Bundestag erstmals beraten. Geht es nach der Bundesregierung, sollten private Einrichtungen Barrierefreiheit dann herstellen müssen, wenn dadurch keine unverhältnismäßigen Belastungen entstehen, also zum Beispiel hohe Kosten für Umbauten. Ein Pflegefall treibt viele Menschen in finanzielle Schwierigkeiten. Viele müssen ihre Ersparnisse oder gar ihr Haus aufgeben. In einer DRK-Umfrage hat fast die Hälfte der Befragten angegeben, bei sich selbst oder in der Familie Pflegearmut erlebt zu haben. Zwei Drittel der Befragten sprechen sich deshalb für eine umfassende Pflegereform aus. Kürzungen beim Pflegegeld lehnen sie strikt ab. Die Preisanstiege bei Energie wegen des Iran-Kriegs sind ähnlich stark wie in früheren Öl- und Weltwirtschaftskrisen, aber weniger heftig als zu Beginn des Ukraine-Kriegs. Das zeigen Daten des Statistischen Bundesamtes, berichtet Uli Reitinger.
10: Zu Beginn des Ukraine-Kriegs stiegen die Spritpreise explosionsartig an, um fast 47%. Der Heizölpreis hat sich damals mehr als verdoppelt. Dagegen wirken die aktuellen Teuerungsraten durch den Iran-Krieg zwischen 20% und 40% fast schon harmlos. Das sind sie natürlich nicht, denn die Preissprünge sind nur deshalb weniger groß als damals, weil der Ausgangspreis für Energie diesmal schon sehr hoch war, erklären die Statistiker.
9: Basel gehört zu den fahrradfreundlichsten Großstädten in der Schweiz. Das zeigt eine Online-Umfrage des Verbands Pro Velo. Im Schnitt bekam Basel von den Befragten 4 von 6 Punkten. Nur Winterthur und Bern schnitten noch besser ab. In der Umfrage kritisierten Radfahrer zwar die vielen Baustellen in Basel. Dafür punktete die Stadt mit ihrer guten Fahrradinfrastruktur und den fahrradfreundlichen Verkehrsregeln. Nach dem Aus für den FC Bayern in der Fußball-Champions League gegen Paris kann nur noch der SC Freiburg europäisch träumen. Der Sportclub hat heute eines der größten Spiele der Vereinsgeschichte, das Rückspiel des Europa-League-Halbfinals gegen Sporting Braga. Der SC will

0: aber bei seinen gewohnten Abläufen bleiben, sagt Trainer Julian Schuster.
1: Ja, natürlich. Jeder, der jetzt im Halbfinale ist, logischerweise, tut natürlich alles Menschenmögliche, um weiterzukommen, ins Finale zu kommen.
0: Um ins Europa-League-Finale einzuziehen, muss der SC Freiburg einen 1:2-Rückstand aus dem Hinspiel in Praga noch in einen Sieg drehen. Los geht's heute um 21 Uhr. 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
4: Am Nachmittag zeigt sich Bad Krozingen mit milden 16 Grad und strahlend blauem Himmel. In Furtwangen sind es aktuell 12 Grad bei stark bewölktem Himmel. Morgen früh wird es im Breisgau bis zu 11 Grad geben. Im Laufe des Tages sind dann Höchstwerte von etwa 20 Grad zu erwarten, begleitet von etwas Regen.
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4: A5 Basel Richtung Karlsruhe. Zwischen Bad Krozingen und Freiburg Süd Gefahr durch kaputtes Fahrzeug. A5 Basel Richtung Karlsruhe zwischen Offenburg und Appenweier. Gefahr durch kaputtes Fahrzeug. A5 Basel Richtung Karlsruhe zwischen Dreieck Weil am Rhein und Dreieck Neuenburg. 4 Kilometer Stau, mindestens 19 Minuten Zeitverlust. B33 Offenburg Richtung Donaueschingen zwischen Steinach und Hausach West. Dichter Verkehr, mindestens 18 Minuten Zeitverlust. B33 Donaueschingen Richtung Offenburg zwischen Hausach West und Schnellingen, dichter Verkehr, mindestens 18 Minuten Zeitverlust. Lörrach, B317 zwischen Lörrach-Hauingen und Lörrach-Mitte, dichter Verkehr, mindestens 8 Minuten Zeitverlust. Lörrach, B317 Wiesenthalstraße zwischen Dammstraße und Tumringer Straße, dichter Verkehr, mindestens 7 Minuten Zeitverlust.
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4: In Neuenburg am Rhein in der Hans-Buck-Straße wird geblitzt. Hier gelten 50. In Höhe Lauchringen wird gerade auf der B34 geblitzt. Außerdem wird auf dem Autobahnzubringer Mitte in Freiburg geblitzt. Die Höchstgeschwindigkeit beträgt dort 80.
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5: Hi, auch am Tag des Europa League Halbfinals von Freiburg zocken wir natürlich mit euch. Schönen Donnerstag wünsche ich. In 10 Minuten nämlich das Ja-Nein-Quiz mit Baden FM DJ Matze. Eine Minute lang auf Fragen nicht mit Ja, Nein oder Vielleicht antworten. Und das war's schon. Wer von euch das vielleicht schon mal probiert hat, der weiß, es hört sich super easy an, aber so ein Wort flutscht dann doch mal gerne mal einfach durch. Wenn ihr euch dieser Herausforderung stellen wollt, dann einfach anmelden auf unserer Homepage baden.fm. Ist kostenlos und geht ganz schnell. Ansonsten einfach gleich ein bisschen mitraten, allein das macht schon mega Spaß. Und bis dahin haben wir Musik, Maroon 5 mit dabei und jetzt Holly Humberstone, ganz starker Song, To Love Somebody. Schönen Feierabend.

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1: Wir spielen mit euch jeden Tag, Montag bis Freitag um kurz nach 10, kurz nach 13 und kurz nach 17 Uhr. Ihr wollt gegen mich zocken? Ja, dann meldet euch an auf baden.fm. Das hat auch der Adrian aus Förstetten gemacht. Du arbeitest beim Reisemanagement beim Fraunhofer Institut. Was managst du denn da für Reisen?
2: Die ganzen Reisen von den Mitarbeitern in die ganze Welt zu verschiedenen Geschäftsterminen oder Projekten, an denen sie arbeiten.
1: Oh, also das heißt, du hast gar keine Probleme, wahrscheinlich mal einen Flug zu buchen?
2: Habe ich keine Probleme.
1: Okay, also bei mir hört es da tatsächlich schon auf. Die Spielregeln. Ich möchte ab jetzt eine Minute kein Ja, kein Nein und kein Vielleicht hören. Sagst du es doch, hast du verloren. Und ganz wichtig, lass dir nicht länger als eine Sekunde Zeit mit den Antworten. Hast du alles verstanden, lieber Adrian?
2: Habe ich soweit verstanden.
1: Okay, ich merke, du bist schon im Spielemodus. Dann läuft deine Minute ab jetzt. Magst du den Frühling?
2: Frühling mag ich sehr gerne. Schöne Zeit und dann wird es auch langsam ein bisschen wärmer und man kann dann auch wieder raus und lockere Kleidung tragen.
1: Lockere Kleidung, wollte ich gerade fragen. Ziehst du ab und zu mal Flipflops an?
2: Flipflops ist nicht so meins.
1: Poloshirts?
2: Ich trage dann lieber Sneaker oder Poloshirts schon.
1: Okay, also Poloshirts und T-Shirts?
2: T-Shirts, Poloshirts, Hemden oder im Sommer kann man dann auch mal oberkörperfrei sich irgendwo hinlegen.
1: Okay. Ich merke schon, du bist im Frühlingsmodus, oder?
2: Ich bin auf jeden Fall bereit für wärmere Temperaturen. Der Winter war jetzt lang genug und man will jetzt endlich wieder raus in die Sonne.
1: Liebst du es auch? Also gerade, wo du es ansprichst, Sonne, oder? Sonne tut gut.
2: Sonne tut auf jeden Fall gut.
1: Okay. Hast du einen Garten?
2: Garten habe ich auch, da muss man jetzt auch langsam wieder ran den vorbereiten, Rasenmähen. Wir haben jetzt auch schon ein Projekt geplant für den Garten. Was wir
1: Adrian, hör auf mit reden, die Minute ist abgelaufen. Herzlichen Glückwunsch, du hast gewonnen. Mega! Und was für tolle Antworten. Damit geht eine exklusive knallrote Ja-Nein-Quiz-Tasse an dich mit meiner Unterschrift. Und dazu bekommst du noch eine Thermobag von Zitzelsberger für dein nächstes Picknick. Glückwunsch!
2: Cool, da freue ich mich.
1: Es ist wirklich einfach, oder?
2: Ja, also es ist einfach, wenn man sich davor kurz ein bisschen damit befasst, dann kann man das schon machen, ja.
1: Toll, und jetzt darfst du auch Ja sagen. Und ihr könnt auch mitmachen, ganz einfach auf baden.fm. Ich freue mich.
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19: Am Abend zeigen die Temperaturen in Emmendingen angenehme 18 Grad, begleitet von wolkigem Himmel. Morgen früh sind im Breisgau bis zu 11 Grad zu erwarten. Der Tageshöchstwert liegt bei 19 Grad, wobei etwas Regen möglich ist.
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19: A5, Karlsruhe Richtung Basel, zwischen Freiburg-Mitte und Freiburg-Süd, Gefahr durch kaputtes Fahrzeug. A5, Basel Richtung Karlsruhe, zwischen Offenburg und Appenweier, Gefahr durch kaputtes Fahrzeug. A5, Basel Richtung Karlsruhe, zwischen Dreieck Weil am Rhein und Dreieck Neuenburg, 4 Kilometer Stau, mindestens 16 Minuten Zeitverlust. B33, Offenburg Richtung Donaueschingen. Zwischen Steinach und Haslach im Kinzigtal, dichter Verkehr, mindestens 17 Minuten Zeitverlust. B317, Lörrach Richtung Tottnau. Zwischen Schopfheim B518 und Zell im Wiesental, dichter Verkehr, mindestens 13 Minuten Zeitverlust. B33, Donaueschingen Richtung Offenburg, zwischen Hausach West und Schnellingen, dichter Verkehr, mindestens 10 Minuten Zeitverlust. B415, Lahr Richtung Biberach im Kinzigtal, zwischen Lahr und Lahr-Mietersheim. B3, dichter Verkehr, mindestens 8 Minuten Zeitverlust.
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19: Geblitzt wird Höhe Villingen-Schwenningen auf der L181. Hier sind 80 erlaubt. Zusätzlich wird in Neuenburg am Rhein in der Hans-Buck-Straße kontrolliert. Schließlich wird in Waldshut, Tingen in der Feldbergstraße geblitzt. Erlaubt sind 50.
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0: Ihr hört Baden FM am Donnerstag. Im Teddybär-Krankenhaus in Freiburg stehen Kinder und ihre Kuscheltiere auch dieses Jahr wieder komplett im Mittelpunkt. Bis einschließlich Montag können Kinder mit ihren kranken, in Anführungszeichen, Plüschfreunden und Puppen vorbeikommen und die dann dort von Fachpersonal untersuchen und versorgen lassen. Ziel ist es, das Vertrauen von Kindern zu medizinischem Personal zu stärken. Und Baden-FM-Reporterin Mariella war mit der kleinen Lina und ihrer Puppe vor Ort im Teddybär-Krankenhaus.
1: Lina, vielleicht magst du mal kurz sagen, was hat denn deine Begleitung hier? Warum muss sie denn zum Arzt?
2: Sie hat Knieschmerzen.
1: Wie ist das passiert?
2: Sie ist hingefallen und dann hat sie halt andauernd gehumpelt.
1: Oh nein, und jetzt muss sie zum Arzt?
2: Ja, mal gucken, was da los ist.
1: Dann schauen wir mal, hier ist schon mal die Anmeldung.
3: Hallo, wie heißt denn meine Patientin?
2: Hier ist Emma.
3: Emma, und wie heißt du?
2: Lina.
3: Lina, hi Lina. Guck mal, da kriegst du hier einen Zettel.
2: Mhm.
3: Den darfst du behalten und dann kommen die Teddy-Dogs nachher zu dir, ja?
1: Also wir sind vom Wartezimmer jetzt abgeholt worden und gehen jetzt in die Untersuchung, um mal nachzuschauen, was die Emma denn an ihrem Beinchen hat und was wir da machen können, um ihr zu helfen.
4: Nele, und du bist jetzt unsere Teddy-Dog-Ärztin. Wie wird man das denn überhaupt?
5: Also die meisten sind, glaube ich, Medizinstudenten.
1: Was ist so für dich das Besondere hier?
5: Also ich glaube, ich finde es irgendwie, dass wir mit so wenig Zeug irgendwie doch so viel dann machen können. Also auch der OP, der ist echt spannend und auch die Teddy-Schule, wo ihr ja hoffentlich schon ein bisschen was gelernt habt, macht echt Spaß, das zu gestalten und mit dabei zu sein.
1: So, wir sind jetzt in der Diagnostik und hier wird erstmal dann gleich geguckt, was mit dem Beinchen ist.
5: Die hat Knieschmerzen, okay. Das schauen wir uns gleich mal an. Guck, da haben wir hier so vorne die Spitze.
2: Mhm.
5: Und jetzt mal gucken, vielleicht hat die hier so ein bisschen Schmerzen. Das kann gut sein. Aber vielleicht hat sie auch viel Sport gemacht?
2: Macht sie nicht so oft.
5: Macht sie nicht so oft?
2: Mhm.
5: Vielleicht ist sie mal umgeknickt.
2: Ja.
5: Ja, wir machen hier wirklich gleich mal einen Verband drum.
2: Mhm.
1: Jetzt gibt's noch die Teddybären-Krankenhausapotheke, wo es noch ein Rezept gibt.
6: Hier gibt's auch Emma Tröste-Bonbons und einen Gute-Besserungstee. Dann wird die Emma hoffentlich ganz bald wieder gesund.
2: Da sind Bonbons drin.
1: Aber die sind für die Emma, nicht für dich. So, Lina, Behandlung ist durch. Wie war's?
2: Gut.
1: Was war das Coolste dran?
2: Dass sie einen Verband gekriegt hat.
1: Ja?
2: Ja. Ich finde es auf jeden Fall gut, dass es ihr bestimmt bald wieder besser geht. Und ich habe ja auch echt was gelernt.
0: Was für eine tolle Sache. Unsere Lina war ganz hin und weg und hat danach noch den ganzen Tag hier in der Redaktion und auch zu Hause von nichts anderem mehr geredet.
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6: Mit Gregor Jose Moser, guten Abend. Gut 5 Millionen Babyboomer werden später nur eine Mini-Rente von unter 800 Euro im Monat bekommen. Das zeigt eine Studie des Pestel-Instituts im Auftrag der Gewerkschaft IG Bau. Betroffen sind etwa 40% der 12,9 Millionen Menschen, die in den nächsten 10 Jahren in Rente gehen. Die Gewerkschaft warnt, spätestens die Miete dränge dann viele Babyboomer in die Armut. Es ist eine Schätzung, die laut Finanzminister Klingbeil zeigt, wie sehr der Iran-Krieg Deutschland wirtschaftlich schadet. Der aktuellen Steuerschätzung zufolge wird der Bund im kommenden Jahr gut 10 Milliarden Euro weniger einnehmen als bisher gedacht. In diesem Jahr klafft bei Bund, Ländern und Kommunen zusammen ein Loch von knapp 18 Milliarden Euro. Gewerkschaften sprechen sich deshalb für höhere Steuern für Vermögende aus. Papst Leo hat heute US-Außenminister Rubio zu einer Audienz im Vatikan empfangen. Nach den Verbalattacken von Präsident Trump gegen Leo, der sich gegen den Iran-Krieg ausspricht, ist das Verhältnis angespannt. Claudia Wächter berichtet aus Rom.
7: Immerhin lächeln können beide noch, zumindest beim offiziellen Händeschütteln hier. Diplomatie, das können der Papst und Rubio. Der US-Außenminister meinte später, beide Seiten setzen sich für Frieden und Menschenwürde ein. Ob Rubio heute allerdings auch Risse kitten konnte, sein Chef Trump, der braucht schließlich auch die katholischen Wähler zu Hause. Trotzdem hat Trump den Papst ungewöhnlich scharf attackiert.
6: Deine Mutter fährt besser als du. Unter diesem Motto hat das Verkehrsministerium Baden-Württemberg jetzt eine neue Sicherheitskampagne gestartet. Sie macht darauf aufmerksam, dass Männer oft deutlich riskanter fahren als Frauen. Sie sind laut Statistik öfter zu schnell unterwegs und bauen auch mehr und schwerere Unfälle, so das Verkehrsministerium. Die Kampagne soll Männer animieren, wirklich lieber wie ihre Mutter zu fahren, umsichtiger, vorausschauend und rücksichtsvoller. Ganz Fußball-Deutschland schaut heute nach Freiburg. Der Sportclub will in seinem Rückspiel in der Europa League gegen Sporting Braga den Finaleinzug schaffen. Verteidiger Matthias Ginter wünscht seinem Heimatverein den ersten Titel der Vereinsgeschichte, wie er im Baden-FM-Interview sagt.
8: Es gibt viele Jungs, die noch länger hier gespielt haben und natürlich auch die ganzen Leute hier im Verein, die jahrelang alles für den Verein gegeben haben. Die Fans natürlich, alle im Umfeld vom Verein. Das wünsche ich mir einfach, dass der Verein dieses Gefühl von einem Titel haben kann, weil ich weiß eben aus eigener Erfahrung, dass das das Größte ist in der Karriere.
6: Zunächst muss der SC Freiburg aber einen 1:2 Rückstand aus dem Halbfinal-Hinspiel drehen und gewinnen. Freiburg gegen Braga, Anpfiff ist heute Abend um 21 Uhr. 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
3: Am Abend zeigt sich das Wetter in Ihringen mit milden 17 Grad und fast wolkenlosem Himmel. Im Titisee hingegen sind es nur 12 Grad bei starker Bewölkung. Morgen früh kann es im Kaiserstuhl Temperaturen bis zu 11 Grad geben. Im Laufe des Tages sind höchstens 20 Grad zu erwarten, begleitet von etwas Regen.
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3: A5, Karlsruhe Richtung Basel, zwischen Freiburg-Mitte und Freiburg-Süd, Gefahr durch kaputtes Fahrzeug. A5, Basel Richtung Karlsruhe, zwischen Offenburg und Appenweier, Gefahr durch kaputtes Fahrzeug. A5, Basel Richtung Karlsruhe, zwischen Dreieck Weil am Rhein und Dreieck Neuenburg, 4 Kilometer Stau, mindestens 21 Minuten Zeitverlust. B317 Lörrach Richtung Tottnau, zwischen Schopfheim B518 und Zell im Wiesental dichter Verkehr, mindestens 10 Minuten Zeitverlust. B34 Basel Richtung Schaffhausen, zwischen Bad Säckingen und Murg-Rothaus dichter Verkehr, mindestens 5 Minuten Zeitverlust.
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3: In Lörrach in der Tüllinger Straße steht ein Blitzer, erlaubt sind 30. In Höhe Lauchringen wird gerade auf der B34 geblitzt. Letzter Blitzer für den Moment. Auf der Besançon-Allee in Freiburg, hier sind höchstens 70 erlaubt.
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4: Hi, schönen Donnerstag. Die Stadt Lahr sucht ein Motto für ihr Stadtjubiläum. 750 Jahre werden nämlich gefeiert. Und ihr habt noch bis Sonntag Zeit, dass vielleicht euer Motto das Motto fürs Jubiläum wird. Wie genau, erklärt euch das Büro des ersten Bürgermeisters der Stadt Lahr direkt nach I'm Out of Love von Anastasia. Und das hier ist was ganz Aktuelles von David Guetta, Teddy Swims und Tones and I. Hi!
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0: Abend FM ist hier am Donnerstagnachmittag. Schön, dass ihr mit dabei seid. Und auf uns kommt ein ganz besonderes Jubiläum zu. 750 Jahre La. Das klingt nach Geschichte, Geburtstagstorte und ganz viel Stadtgefühl. Bevor aber gefeiert wird, braucht das Jubiläum noch einen Satz, der hängen bleibt. Ein Motto, kurz, kreativ, typisch La. Und gerne auch so mit einem Augenzwinkern. Dazu Josie Giedemann aus dem Büro des ersten Bürgermeisters der Stadt La.
1: Wir möchten das Jubiläumsjahr 2028 in La als gemeinsames Projekt für uns von La gestalten. Begegnungen schaffen, zusammenkommen, sich als Teil vom Wir fühlen. Dafür ist eine große Beteiligung der Bürgerinnen und Bürger Voraussetzung. Noch bis diesen Sonntag, 10. Mai, können Vorschläge gesendet werden. Im Anschluss wird dann eine Jury bestehend aus den Sprechern unserer zahlreichen Beiräte eine Vorauswahl treffen, die wir dann öffentlich zur Abstimmung stellen. Also machen Sie sehr gerne mit. Wir freuen uns auf Ihre Kreativität.
0: Jawohl, einige Vorschläge zum Warmwerden hätten wir schon mal. Zum Beispiel 750 Jahre La, älter als dein Lieblingspulli, aber besser in Form. Dann vielleicht La wird 750 und sieht keinen Tag älter aus als 749. Mein persönlicher Favorit, wer lebt in La, lebt wunderbar. Und das seit 750 Jahren.

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2: Jetzt möchte ich aber noch einen Wunsch äußern.
3: Ja, ich kenne den Wunsch, Ich kenne den Wunsch doch schon.
2: Es ist die größte Herausforderung in der 122-jährigen Geschichte unseres Vereins, durch einen Sieg gegen Braga ins Finale nach Istanbul zu gehen. Wir würden ein europäisches Finale spielen. Macht es möglich. Wir drücken den Jungs ganz fest die Daumen, aber keiner ist böse, wenn es irgendwie schief geht.
3: Hey.
2: Aber wir sind mit dem Herzen dabei.
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16: Am Abend wurden in Lenzkirch milde 12 Grad gemessen, begleitet von stark bewölktem Himmel. In der Nacht sinken die Temperaturen im Schwarzwald auf bis zu 6 Grad. Am Morgen zeigt sich der Tag mit einem Tageshöchstwert von 17 Grad, während etwas Regen erwartet wird.
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16: A5 Karlsruhe Richtung Basel zwischen Dreieck Neuenburg und Efringen-Kirchen. Gefahr durch kaputtes Fahrzeug. A5 Basel Richtung Karlsruhe zwischen Offenburg und Appenweier. Gefahr durch kaputtes Fahrzeug. A5 Karlsruhe Richtung Basel zwischen Freiburg-Mitte und Freiburg-Süd. Gefahr durch kaputtes Fahrzeug. A5 Basel Richtung Karlsruhe zwischen Dreieck Weil am Rhein und Dreieck Neuenburg. 3 Kilometer Stau, mindestens 13 Minuten Zeitverlust. Fahrt vorsichtig und passt auf euch auf.
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16: Geblitzt wird Höhe Villingen-Schwenningen auf der L188. Hier sind 80 erlaubt. Zusätzlich wird in Freiburg auf der Besançon-Allee kontrolliert. Schließlich wird in Freiburg auf dem Autobahnzubringer Mitte geblitzt. Erlaubt sind 80.
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0: Morgen FM ist hier am Donnerstag mit Noah. Schön, dass ihr mit dabei seid. Und jeden Tag um 10:15, 1:15 und bei mir in der Show um 5:15 spielen wir das Ja-Nein-Quiz mit euch.
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0: So, und Matze ist jetzt bei mir und bei dem Spiel stellst du ja einfach eine Minute lang Fragen und wir dürfen nicht mit Ja, Nein oder Vielleicht antworten.
2: Ganz genau.
0: So einfach ist es, ne?
2: Ja, ist echt einfach. Und wenn man es schafft, dann bekommt man von mir die knallrote Champions Ja-Nein-Tasse, die es so nirgends zu kaufen gibt. Und obendrauf gibt es noch eine Thermobag von Zitzelsberger.
0: Das hört sich cool an.
2: Für dein nächstes Picknick hier, ne?
0: Stark. Und macht natürlich auch generell riesig Spaß, dieses Spiel. Hm. Einfach anmelden auf baden.fm, wenn ihr es auch mal probieren wollt. Ich wollte es tatsächlich immer mal ausprobieren.
2: Hast du Bock zu zocken,
0: Noah? Und ich hätte wahnsinnig Bock zu. Hast du Fragen dabei?
2: Wieso Fragen dabei? Mach ja alles um den Kopf hier,
0: okay,
2: oder?
0: Gut, okay. Dann würde ich sagen, starten wir.
2: Deine Minute läuft ab jetzt. Noah, Sankt-Georgener Weinfest beginnt jetzt am Wochenende.
0: Wunderschön.
2: Sieht man dich dort auch mal?
0: Na klar, ich freue mich schon wahnsinnig.
2: Ja klar oder na klar? Na klar, hast du gesagt.
0: Na klar.
2: Gell? Ja, okay. Und trinkst auch mal ein Viertel?
0: Auch eher mal 5.
2: Oder nur eine Schorle?
0: Schorle ist auch gut, aber nee, wenn dann...
2: Nee, ich sage nein! Er hat sich so... Ihr müsst ihn sehen. Er hat sich so konzentriert. Er hat mich angeschaut. Und er hat... Er wusste, er wollte gewinnen. Noah, es hat leider nicht geklappt.
0: Für mich keine Tasse heute.
2: Nein, keine Tasse. Somit bleibt wieder eine mehr für unsere Hörer.
0: Ganz genau so ist es.
2: Ihr könnt das garantiert besser.
0: Wenn ihr meint, ihr habt das mehr drauf als ich, dann meldet euch gerne an. Geht ganz einfach über unsere Homepage baden.fm.
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7: Mit Joshua Heise, guten Abend. Gut 5 Millionen Babyboomer werden später nur eine Mini-Rente von unter 800 Euro im Monat bekommen. Das zeigt eine Studie des Pestel-Instituts im Auftrag der Gewerkschaft IG Bau. Betroffen sind etwa 40% der 12,9 Millionen Menschen, die in den nächsten 10 Jahren in Rente gehen. Die Gewerkschaft warnt, spätestens die Miete dränge dann viele Babyboomer in die Armut. Die AfD hat die Union in den Umfragewerten überholt. Laut neuestem ARD-Deutschland-Trend kommt die AfD jetzt auf 27%, während die Union auf 24% absinkt. Die Grünen klettern um einen Punkt auf 15%, SPD und Linke verharren bei 12 respektive 10%. Eine fette Klatsche muss Kanzler Merz hinnehmen. 83% der Befragten sind unzufrieden mit ihm. Das ist der schlechteste Wert, den ein amtierender Kanzler jemals hatte. Wie sehr wird der Iran-Krieg der deutschen Wirtschaft schaden? Finanzminister Klingbeil hat dazu eine erste Schätzung abgegeben. Demnach wird der Bund allein in diesem Jahr rund 18 Milliarden Euro weniger Steuern einnehmen als noch im Herbst angenommen. Gewerkschaften fordern deshalb höhere Steuern für Vermögende. Es war ein heikles Treffen. Papst Leo XIV. Hat heute US-Außenminister Rubio zu einer Audienz im Vatikan empfangen. Nach den Verbalattacken von Präsident Trump gegen Leo, der sich gegen den Iran-Krieg ausspricht, ist das Verhältnis angespannt. Claudia Wächter berichtet.
8: Immerhin lächeln können beide noch, zumindest beim offiziellen Händeschütteln hier. Diplomatie, das können der Papst und Rubio. Der US-Außenminister meinte später, beide Seiten setzen sich für Frieden und Menschenwürde ein. Ob Rubio heute allerdings auch Risse kitten konnte, sein Chef Trump, der braucht schließlich auch die katholischen Wähler zu Hause. Trotzdem hat Trump den Papst ungewöhnlich scharf attackiert.
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11: In Schlingen wurden am Abend milde 17 Grad gemessen, begleitet von wolkigem Himmel. In St. Peter liegen die Temperaturen am Abend bei 13 Grad und zeigen sich ebenfalls bewölkt. Morgen früh wird es in der Rheinebene bis zu 11 Grad kühl, während die Tageshöchsttemperatur bei maximal 20 Grad liegen wird. Es ist mit etwas Regen zu rechnen.
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11: A5 Karlsruhe Richtung Basel. Zwischen Dreieck Neuenburg und Efringenkirchen Gefahr durch kaputtes Fahrzeug. A5 Basel Richtung Karlsruhe. Zwischen Efringenkirchen und Dreieck Neuenburg 2 Kilometer Stau, mindestens 12 Minuten Zeitverlust. Freiburg B31 zwischen Ganterknoten und Schwabentorbrücke dichter Verkehr. Fahrt vorsichtig und passt auf euch auf.
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11: In Waldshut, Tingen in der Feldbergstraße wird geblitzt. Hier gelten 50. Noch ein Blitzer steht in Titisee Neustadt in der Titiseestraße. 30 ist hier die Höchstgeschwindigkeit.

0: Grundsätzlich wird in Freiburg auf der Besançon-Allee geblitzt. Erlaubt sind 70.
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2: Hi, schön, dass ihr mit dabei seid. Und wir zählen die Stunden, bis es losgeht. Europa League Halbfinale im Europaparkstadion zwischen dem SC Freiburg und Sporting Braga. Genau 2 Stunden sind es noch. Ich kann es kaum mehr erwarten. Anpfiff ist um 21 Uhr. Und hoffentlich machen wir aus Braga heute Prägele und ziehen ins Europa-League-Finale ein. Bis dahin gibt's bei uns Lieblingssongs. Following the Sun von Superhigh, ex-Nika mit dabei. Und jetzt was Aktuelles von Taylor Swift. Die zählt die Tage bis zu ihrer Hochzeit am 3. Mai. 57 Tage sind's da noch. Bis dahin ist Freiburg schon lang Europa-League-Sieger. Woo!

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2: In Laa zeigt sich die Nacht mild mit 9 Grad und fast wolkenlosem Himmel. Morgen früh wird es in der Ortenau bis zu 10 Grad warm. Im Laufe des Tages steigt die Temperatur auf einen Höchstwert von 23 Grad, wobei etwas Regen erwartet wird.
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2: Aktuell liegen uns keine Verkehrsmeldungen vor. Gute Fahrt.
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2: In Walshut, Tingen in der Feldbergstraße steht ein Blitzer. Erlaubt sind 50. Noch ein Blitzer steht in Lörrach in der Tüllinger Straße. 30 ist hier die Höchstgeschwindigkeit. Und zuletzt haben wir noch eine Kontrolle in der Schönenbacher Straße in Furtwangen. Erlaubt sind höchstens 80.
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1: Mit Florian Klaus. Freiburg steht zum ersten Mal in einem Europapokalfinale. Der SC setzte sich im Halbfinalrückspiel in der Fußball-Europa League mit 3:1 gegen Sporting Braga aus Portugal durch. Damit drehten die Freiburger die 1:2-Niederlage aus dem Hinspiel. Im Endspiel geht's am 20. Mai in Istanbul gegen Aston Villa. Letzte Woche hatte US-Präsident Trump schon höhere Zölle für Autos aus Europa angekündigt. Jetzt hat er wieder mit Zöllen gedroht. Und zwar, falls die EU ihren Teil des Handelsabkommens aus dem vergangenen August nicht bis Anfang Juli umsetzt. Die EU hatte zugesichert, Zölle zu streichen. Allerdings laufen noch Verhandlungen zur Umsetzung zwischen dem Europaparlament und den Mitgliedstaaten. Der Iran-Krieg belastet die deutsche Wirtschaft stark. Allein dem Bund fehlen laut neuer Steuerschätzung im Jahr 2027 rund 10 Milliarden Euro. Bundesfinanzminister Klingbeil macht dafür vor allem die hohen Energiepreise und eben die wirtschaftlichen Folgen des Konflikts verantwortlich. Suita Sowali berichtet.
2: Für Verbraucher könnte das bedeuten, der finanzielle Spielraum des Staates wird kleiner, also weniger Geld für neue Entlastungen wie den Tankrabatt oder zusätzliche Hilfen. Gleichzeitig wird die Diskussion über Einsparungen wohl wieder lauter, etwa bei Zuschüssen oder Förderprogrammen. Klingbeil sagt trotzdem, die Regierung wolle weiter investieren, Jobs schaffen und Arbeitsplätze sichern.
1: Die spanische Polizei hat auf einem Frachter vor der Küste Afrikas einen Rekordfund gemacht. 30 Tonnen Kokain haben die Beamten beschlagnahmt. Eine größere Menge ist in einer einzigen Ladung noch nie gefunden worden. Die Drogen haben den Angaben nach einen Handelspreis von mehr als 812 Millionen Euro. 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
5: In Kirchzarten liegen die Temperaturen in der Nacht bei milden 9 Grad und der Himmel ist wolkenfrei. Am Schluchsee sind es aktuell 4 Grad, ebenfalls fast wolkenlos. In den Morgenstunden wird es im Breisgau bis zu 10 Grad warm. Im Laufe des Tages wird ein Höchstwert von 22 Grad erreicht, wobei auch etwas Regen erwartet wird.
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5: Im Moment gibt es keine bekannten Verkehrsbehinderungen. Gute Fahrt.
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5: In Furtwangen in der Schönenbacher Straße wird geblitzt. Hier gelten 80. Zusätzlich wird in Lahr unterer Dammen kontrolliert. Letzter Blitzer für den Moment. Auf der Mooswaldallee in Freiburg, hier sind höchstens 60 erlaubt.
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1: Mein Name ist Sabine Schmidt. Ich bin Trauerrednerin und arbeite im Umkreis Freiburg-Schwarzwald.
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2: Wie wird man Trauerrednerin? Weil das ist jetzt kein geschützter Beruf.
1: Ich habe eine Ausbildung gemacht. Zum einen Fernausbildung, aber auch persönliche Ausbildung in Hannover. Und als das zu Ende war, kam schon die Frage, und jetzt, wie geht's weiter? Bekommst du Aufträge? Und ich habe eben sehr viele Bestatter angesprochen.
2: Wollte ich gerade sagen, das ist wahrscheinlich dann die erste Anlaufstelle, Bestatterinnen und Bestatter, oder?
1: Ganz genau, ja. Und so bekam ich dann nach monatigem Warten plötzlich in einer Woche 2 Aufträge von 2 verschiedenen Bestattern und war ins kalte Wasser geworfen. Ja, das ging sehr, sehr gut. Ich war glücklich. So ging es dann weiter, mehr und mehr. Und ich bekomme Anrufe, werde angefragt, weiterhin über Bestatter. Und so habe ich meine Berufung gefunden.
2: Wie lange machst du das schon?
1: Gesammelt. Seit 4,5, 5 Jahren.
2: Und kannst du sagen, wie viele Trauerreden du in dieser Zeit jetzt schon gehalten hast?
1: Ich schätze um die 80 Reden.
2: Das sind natürlich 80 Schicksale.
1: Das sind 80 gelebte Leben, ja.
2: Kannst du dich an jede deiner Reden irgendwie erinnern oder an jeden Menschen, den du mit verabschiedet hast? Ich kann mir vorstellen, das ist ja nichts, woran man sich so gewöhnt im Sinne von Check, okay, nächster bitte, sondern man taucht ja da dann auch in das Leben eines Menschen ein.
1: Ja, und ich kann mich wirklich an jede Lebensgeschichte erinnern. Es ist unglaublich bereichernd und das vergisst man nicht, weil ich einfach ein Bild malen darf von jedem Menschen und daraus eine Rede erstellen kann.
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1: Mit Florian Klaus. Freiburg steht zum ersten Mal in einem Europapokalfinale. Der SC setzte sich im Halbfinalrückspiel in der Fußball-Europa League mit 3:1 gegen Sporting Braga aus Portugal durch. Damit drehten die Freiburger die 1:2-Niederlage aus dem Hinspiel. Im Endspiel geht's am 20. Mai in Istanbul gegen Aston Villa. Letzte Woche hatte US-Präsident Trump schon höhere Zölle für Autos aus Europa angekündigt. Jetzt hat er wieder mit Zöllen gedroht. Und zwar, falls die EU ihren Teil des Handelsabkommens aus dem vergangenen August nicht bis Anfang Juli umsetzt. Die EU hatte zugesichert, Zölle zu streichen. Allerdings laufen noch Verhandlungen zur Umsetzung zwischen dem Europaparlament und den Mitgliedstaaten. Der Iran-Krieg belastet die deutsche Wirtschaft stark. Allein dem Bund fehlen laut neuer Steuerschätzung im Jahr 2027 rund 10 Milliarden Euro. Bundesfinanzminister Klingbeil macht dafür vor allem die hohen Energiepreise und eben die wirtschaftlichen Folgen des Konflikts verantwortlich. Suita Sowali berichtet.
2: Für Verbraucher könnte das bedeuten, der finanzielle Spielraum des Staates wird kleiner, also weniger Geld für neue Entlastungen wie den Tankrabatt oder zusätzliche Hilfen. Gleichzeitig wird die Diskussion über Einsparungen wohl wieder lauter, etwa bei Zuschüssen oder Förderprogrammen. Klingbeil sagt trotzdem, die Regierung wolle weiter investieren, Jobs schaffen und Arbeitsplätze sichern.
1: Die spanische Polizei hat auf einem Frachter vor der Küste Afrikas einen Rekordfund gemacht. 30 Tonnen Kokain haben die Beamten beschlagnahmt. Eine größere Menge ist in einer einzigen Ladung noch nie gefunden worden. Die Drogen haben den Angaben nach einen Handelspreis von mehr als 812 Millionen Euro. 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
4: In der Nacht zeigt sich Schluchsee mit milden 6 Grad und fast wolkenlosem Himmel. Die Morgenstunden bringen im Schwarzwald Temperaturen von bis zu 5 Grad. Im Laufe des Tages steigen die Werte auf angenehme 18 Grad. Jedoch ist mit etwas Regen zu rechnen.
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4: Im Moment gibt es keine bekannten Verkehrsbehinderungen. Gute Fahrt.
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4: Blitzer in Neuenburg am Rhein in der Hans-Buck-Straße. Hier sind 50 erlaubt. Noch ein Blitzer steht in Lörrach in der Tüllinger Straße. 30 ist hier die Höchstgeschwindigkeit. In Furtwangen stehen sie gerade in der Schönenbacher Straße. Erlaubt sind 80.
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1: Mit Florian Klaus. Freiburg steht im Finale der Fußball-Europa League. Der SC setzte sich im Halbfinalrückspiel gegen Sporting Braga aus Portugal mit 3:1 durch. Fabian Schaffer berichtet.
2: Der Traum vom Finale in Istanbul, er ist in Erfüllung gegangen. Dabei musste der SC eine 1:2 Hinspielniederlage aufholen. Und das Rückspiel, es fing gut an. Ab der 6. Minute musste Braga in Unterzahl spielen. Dorgeles sah rot. In der Folge trafen Kübler, Manzambi und erneut Kübler. Das 1:3 fiel dann aus Sicht der Gäste zu spät und Freiburg steht zum ersten Mal in einem Europapokalfinale. Gegner im Endspiel in Istanbul am 20. Mai ist der englische Club Aston Villa.
1: Union und SPD wollen die Einkommenssteuer reformieren. Wie das aber genau aussehen soll, da gibt es bisher noch keine Einigkeit. Der Unionsfraktionschef Spahn hat in der Rheinischen Post jetzt angeboten, einen gemeinsamen Vorschlag zu erarbeiten. Im Ziel sei man sich einig, kleine und mittlere Einkommen sollten entlastet werden. Während SPD-Chef Klingbeil aber Spitzenverdienende dafür stärker heranziehen will, will Spahn das nicht darüber gegenfinanzieren. Trotz Waffenruhe haben sich die USA und der Iran gegenseitig in der Straße von Hormus beschossen. Das US-Militär sprach von unprovozierten iranischen Angriffen, auf die mit Schlägen zur Selbstverteidigung reagiert worden sei. Der Iran bestätigte Angriffe auf US-Kriegsschiffe und machte dafür aber amerikanische Attacken auf einen iranischen Öltanker verantwortlich. So unbeliebt wie Friedrich Merz ist noch kein amtierender Bundeskanzler gewesen, zumindest nach Zahlen des ARD-Deutschland-Trends. 83% finden nicht, dass er seine Arbeit gut macht. Damit hat er den Wert seines Vorgängers Scholz kurz vor dem Auseinanderbrechen von dessen Regierung noch unterboten. 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
5: In der Nacht ist es in Endingen mild mit 10 Grad und einem unbedeckten Himmel. Auf dem Schauinsland-Gipfel sinken die Temperaturen auf 4 Grad, ebenfalls bei klarem Himmel. Am Morgen erwartet der Kaiserstuhl bis zu 10 Grad. Der Tageshöchstwert wird 23 Grad erreichen, wobei etwas Regen möglich ist.
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5: Im Moment gibt es keine bekannten Verkehrsbehinderungen. Gute Fahrt.
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5: Geblitzt wird in Neuenburg am Rhein in der Hans-Buck-Straße. Hier sind 50 erlaubt. In Lörrach stehen sie gerade in der Tüllinger Straße. Erlaubt sind 30.
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0: Hättet ihr's gewusst?
1: Warum bringt uns etwas eigentlich auf die Palme? Seid ihr schon mal so richtig wütend geworden, dass ihr am liebsten auf die nächste Palme klettern und von dort oben schreien würdet? Naja, vielleicht habt ihr es euch nicht genauso vorgestellt, aber dieser Spruch kommt aus der Tierwelt, denn unsere lieben Verwandten, die Affen, machen genau das. Wenn sie sich ärgern, flüchten sie auf ganz hohe Bäume und lassen von dort oben ihrem Wut freien Lauf. Und genau deshalb sagen wir, dass uns etwas auf die Palme bringt, wenn es uns aufregt, weil unser innerer Affe einfach so wütend wird, dass er sich die nächste Palme suchen will. Eure Mariella Mischial.
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1: Mit Florian Klaus. Freiburg steht im Finale der Fußball-Europa League. Der SC setzte sich im Halbfinalrückspiel gegen Sporting Braga aus Portugal mit 3:1 durch. Fabian Schaffer berichtet.
2: Der Traum vom Finale in Istanbul, er ist in Erfüllung gegangen. Dabei musste der SC eine 1:2 Hinspielniederlage aufholen. Und das Rückspiel, es fing gut an. Ab der 6. Minute musste Braga in Unterzahl spielen. Dorgeles sah rot. In der Folge trafen Kübler, Manzambi und erneut Kübler. Das 1:3 fiel dann aus Sicht der Gäste zu spät und Freiburg steht zum ersten Mal in einem Europapokalfinale. Gegner im Endspiel in Istanbul am 20. Mai ist der englische Club Aston Villa.
1: Union und SPD wollen die Einkommensteuer reformieren. Wie das aber genau aussehen soll, da gibt es bisher noch keine Einigkeit. Der Unionsfraktionschef Spahn hat in der Rheinischen Post jetzt angeboten, einen gemeinsamen Vorschlag zu erarbeiten. Im Ziel sei man sich einig, kleine und mittlere Einkommen sollten entlastet werden. Während SPD-Chef Klingbeil aber Spitzenverdienende dafür stärker heranziehen will, will Spahn das nicht darüber gegenfinanzieren. Trotz Waffenruhe haben sich die USA und der Iran gegenseitig in der Straße von Hormus beschossen. Das US-Militär sprach von unprovozierten iranischen Angriffen, auf die mit Schlägen zur Selbstverteidigung reagiert worden sei. Der Iran bestätigte Angriffe auf US-Kriegsschiffe und machte dafür aber amerikanische Attacken auf einen iranischen Öltanker verantwortlich. So unbeliebt wie Friedrich Merz ist noch kein amtierender Bundeskanzler gewesen, zumindest nach Zahlen des ARD-Deutschland-Trends. 83% finden nicht, dass er seine Arbeit gut macht. Damit hat er den Wert seines Vorgängers Scholz kurz vor dem Auseinanderbrechen von dessen Regierung noch unterboten. 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
4: In Kirchzarten liegen die Temperaturen zurzeit bei 9 Grad unter einem unbedeckten Himmel. Am Morgen können im Breisgau bis zu 10 Grad erwartet werden. Im Verlauf des Tages steigen die Temperaturen auf bis zu 22 Grad, wobei auch etwas Regen nicht ausgeschlossen ist.
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4: Derzeit sind uns keine Meldungen bekannt. Kommt gut an euer Ziel.
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4: In Lörrach in der Tüllinger Straße steht ein Blitzer. Erlaubt sind 30. In Neuenburg am Rhein stehen sie gerade in der Hans-Buck-Straße. Erlaubt sind 50.
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2: Ihr werdet nach Gesamtgewicht sozusagen eingeteilt, richtig?
1: Ja, ja.
2: Und das heißt, zu wie viel seid ihr im Team?
1: Es ziehen immer 8 Leute an einem Seil und man darf einen Wechsler dabei haben.
2: Okay, das heißt, wenn bei diesen 8 Leuten am Seil Übergewicht herrscht, also als Teamgewicht sozusagen, wer muss denn dann abnehmen?
1: Also meistens ist es so, dass man halt eben davor kriegt jeder sein Gewicht gesagt, was er haben soll. Im Optimalfall haben es dann doch alle, dann ist es kein Problem.
2: Mhm.
1: Und wenn nicht, also wir gehen eh davor in die Sauna und wenn jetzt einer dann noch nicht sein Gewicht hat, dann machen halt alle nochmal einen Saunagang mehr mit. Oder manchmal gibt es auch, dass einer ein Kilo zu leicht ist, der dann dem anderen einen abnimmt.
2: Okay.
1: Aber das kriegt man eigentlich immer hin.
2: Also bist du aber auch schon mal in die Situation gekommen, dass du dann, keine Ahnung, 2 Tage nichts gegessen hast, weil du dachtest, Mist, wir müssen irgendwie dieses Gewicht erreichen?
1: Das ist wie bei den Boxern, die nehmen ja auch ganz schnell das Gewicht ab, dass sie dann am Wettkampftag wieder das Gewicht drauf haben.
2: Es geht nur um den Moment des Wiegens. Quasi.
1: Ja, genau. Unser Turnier ist ja auch erst 3 Tage später. Also manche sagen, dass es irgendwie keinen Sinn macht, aber
2: irgendwie
1: das macht
2: ja
1: halt jeder so, dass er irgendwie sein Gewicht runterprügelt.
2: Okay.
1: Und dann am Wettkampftag wieder das Gewicht hat.
2: Verstehe. Aber eben, es ist jetzt nicht irgendwie so vonnöten, dass man wochenlang irgendwelche Diäten hält, sondern es geht echt knackig um einen Termin und danach ist auch wieder gut.
1: Man macht so 5 Kilo, also sein Saisongewicht. Wenn mein Saisongewicht ist zum Beispiel 82 Kilo, so wenn wir in Deutschland unsere Ligen ziehen alle und dann auch zum Beispiel die WM oder jetzt auf die World Games hin, macht man dann nochmal 5 Kilo mehr. Also wenig Kohlenhydrate davor essen und so. Dann kriegt man das schon gut hin.
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4: Mit Florian Klaus. Freiburg steht im Finale der Fußball-Europa League. Der SC setzte sich im Halbfinalrückspiel gegen Sporting Braga aus Portugal mit 3:1 durch. Das Hinspiel hatten die Freiburger mit 1:2 verloren. Im Endspiel von Istanbul trifft der Bundesligist auf den englischen Club Aston Villa, der sich gegen Nottingham Forest durchsetzte. Opfer von häuslicher Gewalt und Stalking sollen künftig besser geschützt werden. Der Bundestag stimmt heute über die elektronische Fußfessel für Täter ab. Suita Sovali berichtet.
5: Die Technik erkennt, wo sich der Täter gerade aufhält. Kommt er dem Opfer zu nahe, gibt's sofort eine Warnung auf ein Empfangsgerät, damit Betroffene schnell reagieren oder Hilfe holen können. Gleichzeitig soll auch direkt die Polizei informiert werden. In Spanien gibt's so ein System schon länger. Geplant sind außerdem verpflichtende Trainingskurse für Täter und wer die Fußfessel oder das dazugehörige Handy nicht trägt, müsste künftig mit einer Geldstrafe oder sogar bis zu 3 Jahren Haft rechnen.
4: Nachdem das oberste Gericht der USA von Präsident Trump verhängte Zölle einkassiert hatte, hat er unter Berufung auf ein Handelsgesetz einfach neue Zölle eingeführt. Auch das war aber illegal, hat ein US-Gericht jetzt entschieden. Trump habe das Gesetz falsch ausgelegt, das er herangezogen hat. Der EU hat Trump gerade wieder mit neuen Zöllen gedroht, und zwar für den Fall, dass sie ihren Teil eines Handelsabkommens aus dem vergangenen Jahr nicht bis Anfang Juli einhält. Eigentlich gilt im Irankrieg gerade eine Waffenruhe. Trotzdem sind die USA und der Iran in der Straße von Hormus wieder aufeinandergeprallt. Vom US-Militär hieß es, dass iranische Angriffe abgewehrt worden seien. Darauf habe man mit eigenen Schlägen zur Selbstverteidigung reagiert. Der Iran wirft hingegen den USA vor, die Waffenruhe verletzt zu haben. Und zwar mit einem Angriff auf einen iranischen Öltanker. 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
7: In Freiburg liegt die Temperatur in der Nacht bei milden 9 Grad und der Himmel ist wolkenfrei. In Furtwangen sind es zur gleichen Zeit 5 Grad bei wolkigem Himmel. In den Morgenstunden können im Breisgau bis zu 10 Grad erwartet werden. Im Tagesverlauf steigen die Temperaturen auf bis